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1: Ich bin Tine Klimach. Die Spritpreise jagen einen Rekord nach dem nächsten. Die Politik ringt um Entlastungsmaßnahmen. Bundestag und Bundesrat sollen heute den nächsten Tankrabatt auf den Weg bringen.
2: Jetzt muss es schnell gehen, denn der Rabatt soll schon ab Oktober, also ab nächsten Donnerstag, für 3 Monate gelten. Der Liter Sprit wird mit der Steuersenkung knapp 17 Cent günstiger, wenn die Tankstellen den Rabatt voll weitergeben. Bei der ersten Auflage im Mai und Juni hatten Institute und das Bundeskartellamt errechnet, dass das nur teilweise der Fall war. Die Mineralölwirtschaft bestreitet das. Viele Experten kritisieren den Rabatt, denn er ist vergleichsweise teuer und nicht zielgenau. Er unterstützt auch Menschen, die keine Hilfe bräuchten. Wer kein Auto hat, aber unter hohen Preisen leidet, bekommt dagegen nichts davon. Aus Berlin, Ursula Winkler.
1: Kein Einlenken bei Gaza, keine Zweifel am Vorgehen gegen den Iran. Israels Ministerpräsident Netanyahu hat bei den Vereinten Nationen seinen Kurs mit Nachdruck verteidigt. Internationale Vorwürfe gegen sein Land wies er zurück und griff zugleich seine Kritiker an. Israel des Völkermords zu bezichtigen sei die größte Lüge des Jahrhunderts, sagte er in New York. Zahlreiche Ländervertreter haben aus Protest gegen den israelischen Ministerpräsidenten vor dessen Rede den Saal verlassen. Auch draußen vor dem Gebäude gab es Proteste. Die deutsche Wirtschaft könnte deutlich stärker wachsen als bisher angenommen. Führende Forschungsinstitute verdoppeln in ihrer Herbstprognose die Wachstumserwartung für das laufende Jahr auf 1,3%. Der Iran-Krieg und die stark gestiegenen Energiepreise haben die deutsche Wirtschaft aber nicht so stark beeinflusst wie befürchtet. Zum Sport. Jürgen Klopp hat beim Debüt als Bundestrainer mit der deutschen Fußballnationalmannschaft ein Unentschieden geholt. Das DFB-Team spielte zum Auftakt der Nations League in Amsterdam gegen die Niederlande 1:1. Trainer Jürgen Klopp bei RTL.
3: Wir hätten sehr, sehr gerne gewonnen hier heute, keine Frage. Hätte am Spielverlauf nichts geändert. Wir müssen die Eindrücke, die Informationen, die wir kriegen, müssen wir nehmen. Und die Ergebnisse müssen wir auch akzeptieren. Und deshalb, für heute 1:1, hätte super gerne gewonnen, aber kann man den Punkt auch nehmen.
1: Außerdem sagte er sei mit vielen Einzelleistungen sehr, sehr zufrieden. So Bundestrainer Jürgen Klopp.
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4: Uns liegen derzeit keine Meldungen vor. Alle aktuellen Staus und Blitzer findet ihr jederzeit auf antenne1.de oder ganz bequem in unserer Antenne 1 App.
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3: Wir uns jetzt getroffen, weil wir über dein neues Album und deine neue Single sprechen wollen.
4: Ja, super. Das trifft sich megamäßig.
3: Perfekt. Dein neues Album lautet 4 und kommt ja nächsten Freitag raus. Bist du eigentlich noch aufgeregt, wenn sowas rauskommt?
4: Also ich bin schon noch krass aufgeregt. Ich glaube, es ist nicht mehr mit der Aufregung zu vergleichen von 4, 5 Jahren, als so die erste große Platte rauskam, wo man so gar nicht wusste, was passiert. Also man hat auch schon so eine kleine Sicherheit durch die Vorab-Tracks, die rausgekommen sind, die ja irgendwie auch sehr gute Reaktionen hervorgerufen hatten. Und dass man weiß, man hat auf jeden Fall ein paar Leute, die das hören werden. Früher wusste ich nicht mal, ob das jetzt überhaupt 200 Leute hören werden, was man so rausbringt. Und da man sich jetzt quasi so ein Fanstamm über die Jahre arbeitet hat, weiß man zumindest, okay, so ein paar tausend Leute werden sich das Ding reinziehen, deswegen bin ich in entspannter Aufregung sitze ich hier. So könnte man es vielleicht zusammenfassen.
3: Wie äußert sich bei dir denn diese entspannte Aufregung?
4: Also ich merke schon, dass so ein kleiner, also ein bisschen so wie vor Weihnachten, so fühlt sich's an. Weißt du, wo man so ein Kind war, mit so 8, 9 und man hat sich so Weihnachten herbeigesehen. So ist es. Also es ist einfach so ein durchweg positives Gefühl. Weil ich aber auch weiß, dass die Songs einfach der Hammer sind. Also ich stand immer hinter meinen Platten. Aber bei der ist es irgendwie nochmal so ein bisschen was anderes, weil man einfach so viel Zeit hat, an den Songs zu werkeln und da wirklich das Allerbeste, so die Essenz von allem rauszuholen. Und ja, das war wahrscheinlich auch die ganze Pandemie-Action. Kam da der Musik auf jeden Fall zugute, ne? Dass nicht schon wieder beim Songschreiben so, dass du wusstest, oh, morgen ist für die TV-Show und das, sondern dass man so richtig druckbefreit die Songs niederschreiben konnte. Und da sind also auf jeden Fall ein paar Themen drauf, die sehr tief schüren, sage ich mal.
3: Auf dein Album wollen wir später genauer eingehen. Morgen kommt ja deine erste Single raus, ne?
4: Ja.
3: Von dem Album, irgendwo da draußen.
4: Also es gab ja schon jetzt 2 Singles, gab es schon. Irgendwann ist jetzt und der letzte Tag. Und auch schon ein paar Pre-Singles, also 4 Songs sind schon raus, nee, 3 Songs. Und das wird jetzt der 4. Streich sein, aber ein Song, auf den ich mich wirklich unglaublich freue, weil ich finde, er ist was krass Besonderes. Ich glaube, so klang bisher noch kein Giesinger-Song. Und ich mag die Message auch so gern, die Strophen, weil ich da so sehr, sehr persönlich erzähle von den Umständen, wie ich so aufgewachsen bin. Tatsächlich gehe ich auch so weit und beschreibe euch ein bisschen mein Kinderzimmer, wo ich so meine ersten Songs geschrieben habe und so die damals schon irgendwie das Gefühl hatte, das Dorf wird mir irgendwann zu klein, ich muss in die große, weite Welt hinaus.
3: Das hattest du als Kind schon, das Gefühl?
4: Das als Teenie hat sich das so ein bisschen manifestiert. Ne? Ich bin auch wohlgefühlt irgendwie in der Schule, aber hatte auch immer das Gefühl, ich bin so ein kleiner Paradiesvogel, der irgendwann mal weiter weg muss. Also das heißt jetzt ins Ausland, das habe ich dann auch gemacht damals, bin ich ja nach Australien, da back to Pan, Neuseeland. Aber ja, ich wollte dann halt immer so viel erleben. Das war immer so mein Ding. Irgendwann stößt dann aber so mit Anfang 30 an die Grenze und du merkst, du hast jetzt schon sehr viel erlebt. Wäre vielleicht auch mal Zeit, ein bisschen runterzukommen, wenn du immer deine jetzige Situation immer zu oft hinterfragst. Denkst du, oh, wäre jetzt vielleicht doch geiler, irgendwo in Rio de Janeiro im Bett zu liegen, anstatt jetzt hier in Hamburg. Dann kannst du so den jetzigen Moment dann oft nicht so genießen, wie es eigentlich möglich wäre. Ne? Und darum geht's so ein bisschen bei der Nummer.
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3: Wie war das nochmal bei dir? Du wolltest gerade, oder du warst gerade auf Tour, oder du wolltest gerade auf Tour und dann kam plötzlich Corona. Irgendwie so war das, ne?
4: Genau, ich kam quasi gerade von Sing My Song zurück. So von der größten Kuschelstaffel, die es, glaube ich, jemals ging, die es jemals gab, lagen uns, glaube ich, nur in den Armen. Und dann hieß es, yo, irgendwie in Deutschland sagen schon die ersten Künstler so ihre Schweiz-Termine ab. Das wird jetzt irgendwie ein bisschen ernster mit Corona, wie man das irgendwie gedacht hätte am Anfang. Und dann kamen wir da an und habe ich die ersten Leute da mit Masken gesehen, dachte mir dann so, irgendwie komisch. Ja, man wurde so nach und nach so die ganzen Termine abgesagt. Erstmal die Tour, dann der ganze Sommer. Und dann guckst du natürlich erstmal dumm aus der Wäsche, wenn du das Level so gewohnt bist, dass immer was passiert. Ich wäre quasi wirklich von 10 Mal so gelandet und direkt in den Tourbus eingestiegen und 4 Wochen auf Tour gefahren. Aber es war auch so ein Punkt, wo ich mir dachte so, boah, es langsam ist echt, ich brauche mal eine Pause. Und ich hätte diese Handbremse hätte ich selbst nicht gezogen. Ich hätte einfach weitergemacht, dass ich wahrscheinlich irgendwann umgekippt wäre oder so. Und es war natürlich eine Kackzeit für viele, für mich teilweise auch, aber auch eine Zeit, wo ich viel reflektiert habe und die mir auf jeden Fall gut getan hat, um jetzt irgendwie besser zu wissen, was einem für sein Leben irgendwie gut tut, was nicht gut tut, wo man dranbleiben sollte. Das hat sich, und ich glaube, für die Mucke war es auch eine gute Zeit so.
3: Also ich habe auch schon reingehört, ich habe es noch nicht ganz geschafft, aber ich glaube auch, hat dir gut getan.
4: Also voll zu hören, Hammer.
3: Du wolltest gerade dann zu deiner Tour aufbrechen, ging dann doch nicht.
4: Ja.
3: In welcher Situation hast du dich dann wiedergefunden? Wie war das so der Anfang, wo du gemerkt hast, okay, fuck, ich muss jetzt tatsächlich einfach erstmal zu Hause bleiben? Das war ja nicht geplant und wahrscheinlich warst du es auch gar nicht gewohnt.
4: Nee, ich war es gar nicht gewohnt. Also es wurde erstmal noch überschattet von 2 Wochen Promo, weil ich meine damalige Single dann irgendwie umbenannt hatte. Dann hieß es, war plötzlich der Song so ein Corona-Song. Und ich habe mit Nico Santos das Wir bleiben zu Hause Festival gemacht. Und da war 2 Wochen, dachte ich mir, es ist gerade Promophase für ein Album. So viel war da los. Also ich saß zwar zu Hause, hatte aber unfassbar viel zu tun. Und als das dann irgendwie so durch war, saß ich so zu Hause rum und dachte so, oh, erstmal nichts mehr geplant, ne? Was mache ich jetzt so? Und dann hat sich auf so eine absurde Art und Weise so eine Stille bei mir eingestellt, die ich lange nicht mehr gespürt hatte. Ich war zum ersten Mal so richtig entspannt, weil ich wusste, ich kann da draußen nichts verpassen, man kann nicht auf Tour gehen, man kann kein Album rausbringen, nichts geht. Und ich dachte dann das erste Mal, ich bin irgendwie runtergekommen. Hab das erste Mal meine Wohnung kennengelernt, dafür meinen Kühlschrank ausgemistet, gekocht. Ich muss erst mal kapieren, wie mein Induktionsherd funktioniert. Ich habe da 3 Jahre gelebt, habe kein einziges Mal diesen Kackherd da benutzt. Und ja, dann dachte ich mir erstmal krass, dass erstmal so eine Pandemie kommen muss, um dich mal runterzubringen. Das ist ja auch schon krass. Da musst du ja mal noch ein bisschen irgendwie bei dir selber nachhören, was da eigentlich los ist, weil im Endeffekt sind es ja nur, man stresst sich ja quasi selbst, ne? Also man muss ja gar nicht auf jeder Hochzeit tanzen die ganze Zeit und überall Part von allem sein. Aber es ist leichter gesagt als getan. Ne? Jetzt, wo es wieder losgeht, merke ich den Zug natürlich auch wieder. Gestern Abend saß man hier im Hotel-Lobby mit Revolverheld und Jupiter Jones und da gehst du dann ja auch nicht um 9 ins Bett, sondern willst ja auch mal ein bisschen socialize, ne? Das hat auch Spaß. Aber es geht nicht verloren.
3: Das macht ja momentan je mehr Spaß denn je eigentlich.
4: Ja. Das muss man auch mal mitnehmen, ne? Aber ich glaube, das Wichtigste ist da so eine Balance zu finden. Und das, was ich da früher gemacht habe, ich glaube, das war ein bisschen zu viel. Ich habe, glaube ich, zu viel Selbstbestätigung auch aus diesem ganzen Job genommen und habe da, wo es wirklich nötig war, nicht genügend an mir gearbeitet in der Zeit, so dass man quasi nicht das von außen holen braucht, sondern selber weiß, ey, ist ja alles eigentlich ganz chillig, man hat auch schon einiges geschafft und dass man das nicht immer die ganze Zeit hinterfragt, ob man jetzt da eigentlich überhaupt hingehört oder nicht.
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3: Was hast du denn am meisten schätzen gelernt am viel zu Hause sein?
4: Was habe ich am meisten schätzen gelernt? Meine Morgenrituale. Da hatte ich großen Spaß dran. Ich bin erstmal aufgestanden, habe eine Runde Yoga gemacht. Dann so eine kleine Meditation Session. Da saß ich so da. Und habe mir danach so ein super leckeres Frühstück gemacht, so ein Porridge. Das habe ich echt ziemlich ausgecheckt. Das war wirklich, also ich habe selten so gut in irgendeinem Frühstücksladen gegessen. Dann machen wir so frische Früchte rein.
3: Ja, ich wollte gerade sagen, verrat uns doch mal dein Geheimrezept.
4: Ja, also Porridge, ne, einfach Haferflocken nehme ich da, so zarte meistens. Brate die vorher so ein bisschen an, so ein von einer Pfanne, dann mache ich die in einen Topf rein, wo schon die Hafermilch vorgewärmt ist. Dann mache ich ein bisschen Zimt rein, ein bisschen Salz, schneide parallel Obst und punche das dann alles so zusammen. Also das Obst ist aber nicht in den Kochtopf rein, ne.
3: Also das dann frisch rein.
4: Das ist dann frisch und ja, Nüsse ist auch wichtig, ne? Walnüsse und so, das ist, sind viel ungesättigte Fettsäuren drin, da freut sich der Körper. Also auch hier Nahrung, ne? Da wird man noch klüger, was man eh schon ist.
3: Ist das so?
4: Also ich weiß nicht, ob es bei mir zutrifft, aber Studien sagen sowas. Also das sollte jeden Tag eine Handvoll Nüsse essen.
3: Ja, stimmt, das ist schon mal das Beste. Ja. Du hast allgemein aber auch kochen gelernt ein bisschen, ne? Habe ich gelesen.
4: Ja, das ist so ein bisschen. Ich habe jetzt, weiß nicht, ob ich es wieder verlernt habe, weil seit die ganzen Restaurants in Hamburg wieder offen sind, so ich gehe einfach super gerne essen. Aber es muss jetzt nicht fancy sein, sondern ich habe da meinen Lieblingsinder, meinen Lieblingsasiaten und dann hole ich mir dann so meine Snacks. Aber so in der Corona-Zeit, als es dann losging, hatte ich auch noch nicht so eine Liefer-App irgendwie. Ich bin da immer sehr spät dran, wenn es um diese ganzen Apps geht. Oder der Letzte, der WhatsApp hatte, Instagram und so. Da meinte ein Kumpel, ey, du weißt ja, du kannst ja auch das Zeug liefern. Da dachte ich so, ach ja, das ist ja chillig, okay, dann mache ich das auch mal ab. Ich lebe da manchmal ein bisschen wie auf einem anderen Planeten. Und habe dann aber wirklich die ersten ein, zwei Monate mich selbst versorgt. Es war die ersten Tage eine harte Phase, weil es wirklich auch manchmal nicht so geil geschmeckt hat. Und irgendwann habe ich mal so eine Pilzpasta hinbekommen, da sind mir fast die Tränen in die Augen gekommen. Da hatte ich irgendwie so einen Magic Move gemacht. Das war alles irgendwie alles perfekt. Ich habe im richtigen Moment Parmesan in die Soße rein und irgendwas hat sich da, ich weiß auch nicht, ich habe es nie mehr so hingekriegt. Und das war aber, also ich dachte, das müsste jetzt jemand probieren. Sonst würde ich selber nicht glauben.
3: War niemand da zum Probieren?
4: Es war leider niemand da.
3: Schade.
4: Ich habe es aber dann selber alles wegschnabuliert. Dachte mir auch geil. Dann kann ich mich alles allein für mich haben.
3: Auch nicht schlecht. Kommen wir nochmal zurück zum Album. Ich habe mich gefragt oder mir ist aufgefallen, das ist irgendwie der erste Titel, der nichts mit Bewegung zu tun hat. Also deine Alben vorher hießen Laufen lernen, der Junge, der rennt und die Reise ist ja irgendwie alles in so einem Movement. Und jetzt das Album heißt 4. Liegt wahrscheinlich auch daran, dass es das vierte Album ist, aber warum hast du denn nicht wieder so einen bewegenden Titel vergeben?
4: Ja, ich dachte mir, so eine Trilogie muss man auch irgendwann mal abschließen. Und jetzt mit Anfang 30 bin ich auch noch ein anderer Typ, als ich mit 25, 27 war. Man ist doch schon ein Ticken reflektierter, hat viel gelernt, hat auch schon viele Dinge jetzt einmal durchlebt. Und ich habe nicht mehr dieses, also ich weiß jetzt, glaube ich, warum ich so ticke, wie ich ticke und bin jetzt nicht mehr in diesem Suchmodus. Deswegen war es für mich irgendwie klar, dass das jetzt irgendwie abgeschlossen werden muss, die Phase. Und dass das Album jetzt so für ein nächstes Level steht, so dass was Neues beginnt. Heißt nicht, dass die Songs jetzt nicht mehr nach Max Giesinger klingen, aber das ist so, ja, ein neuer Tapetenanstrich von dem Ganzen, von der Namensgebung irgendwie, dass der Zeitpunkt der richtige ist dafür.
3: Also wie so ein Cut eigentlich. Kann man sagen, ja, das ist jetzt der neue Max Giesinger?
4: Englisch oder Spanisch, etwas erwachsener gewordene Max Giesinger. Denn also bin ja bei dem Album, ich glaube, ich war noch nie so nah an meinem Emotionszentrum wie bei der Platte. Ne? Ich habe noch nie so blank gezogen. Es waren natürlich immer persönliche Dinge, aber ich bin, glaube ich, noch nie so krass auch auf eigene Schwächen eingegangen und wo man sich selber auch so hinterfragt, sich eigentlich auch so die wichtigen Fragen stellt, die ich mir lange genug nicht gestellt habe. Und das ist für mich schon so ein Next-Level-Ding, ja. So mehr bei sich selbst angekommen zu sein. Also das habe ich auch auf gar keinen Fall zu 100%. Ich habe Tage, da fucke ich mich auch über Sachen ab und so und wo man K.O. ist. Und klar, ist ja nur Mensch, aber ist trotzdem irgendwie ein anderes Selbstverständnis als noch vor 3 Jahren, wo die letzte Platte rauskam. Da war ich noch sehr, sehr auf der Suche und wusste noch so gar nicht, wohin.
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3: Kannst du uns einen kleinen oder mir einen kleinen Überblick geben, auf was für Themen wir uns da freuen können in deinem Album?
4: Ja, ein Song heißt zum Beispiel Das Wunder sind wir. Da hatte ich so die erste Idee dazu, als ich in Bali in so einem wunderschönen Restaurant saß. Waren nur so Influencer und Influencerinnen da um mich herum. Perfekter Sonnenuntergang, unfassbar geiles Essen. Und ich gucke mir das Szenario an. Ich mache im Urlaub immer nicht so handyfreie Zeit. Und dachte mir, krass, keiner von diesen Menschen ist gerade wirklich da. Alle sind nur am Bilder machen. Alle versuchen sich so geil wie möglich selbst darzustellen für ihre ganzen Follower. Und nachdem sie die Bilder gemacht haben, saßen sie dann 2 Stunden, 3 Stunden da, haben ihre Boomerangs bearbeitet. Dachte mir so, krass, in welcher Welt leben wir gerade? Das ist alles perfekt. Und du denkst aber nur dran, andere Leute gerade irgendwie neidisch zu machen oder das irgendwie die selbst darzustellen. Dabei ist doch gerade alles schon super. Alles, was du in dir drin hast, ist eh schon gut. Und also schöner kann es ja nicht sein, wie irgendwo auf Bali zu sitzen. Aber trotzdem ist man in diesem, boah, ich muss abliefern, ich muss mich darstellen, Modus. So ist der Song entstanden, da singe ich dann im Chorus, ja, was du suchst, war schon immer in dir, das Wunder sind wir. So ein bisschen pathetisch, aber ich finde, es ist auch wichtig, da große Worte für zu finden manchmal. Dass man immer mehr will, weißt du, und überall da ist, aber nicht wirklich an dem Ort, wo man gerade ist.
3: Aber hast du dich auch in so einer Situation wiedergefunden? Du hast jetzt gerade über andere und Influencer gesprochen, ja. Aber hast du das selber auch so praktiziert?
4: Ja klar, stimmt. Ich kann mich davon gar nicht frei machen. Ich war lange Zeit auch genauso unterwegs, irgendwie 2016, 2017, 2018, dass man so irgendwelche Szenarien immer durch die Kamera vom Handy gesehen hat. So, ich dachte, oh geil, ja, das dann mal ein Handy mal rausholen. Das mal schön hier mitfilmen, ne, damit die Leute auch was von haben. Also dass der erste Gedanke nicht ist, man sieht es gerade für sich, sondern ich sehe das. Und nehme es auf, um es anderen zu zeigen, um denen zu zeigen, wie geil es gerade ist, was man macht. Ne? Das finde ich schwierig. Also das habe ich jetzt irgendwie ganz gut in den Griff gekriegt. Ich weiß natürlich, dass ich ein Stück weit meine Leute unterhalten muss per Instagram. Und macht das auch manchmal Spaß, nicht immer. Aber wenn ich so einen Tag habe, dann knall ich da gerne auch ein paar Dulli-Stories raus. Aber not every day. Und ich fasse mein Handy auch erst so 1,5 Stunden, 2 Stunden nach dem Aufstehen an. Das mache ich auch nicht mehr. So das erste, so dass die erste Amtshandlung der Scroll durch Instagram ist. Ich glaube, das ist auch Quatsch. Andere tolle Themen, also was auch noch auf der Platte stattfindet, sind so ein paar familiäre Sachen. Ich habe einen Song für meine Oma geschrieben, der heißt In meinen Gedanken und die kommt aus so einer Generation, das kennen wahrscheinlich auch viele, ne? Die Großeltern, die waren ja nicht groß am Rumreisen, da ging es nur darum, dass man seiner Familie irgendwie was hinterlässt oder was bieten kann oder die Enkel irgendwie happy macht. Und die war, glaube ich, so 3-mal im Bayerischen Wald und mehr hat die, glaube ich, nicht unbedingt von der Welt gesehen. Und da die wie so eine zweite Mutti für mich war, die hat immer auf mich aufgepasst, als ich... Als meine Mutter arbeiten war, dachte ich mir, okay, ich revanchiere mich da mal bei ihr im Song. Und ich reise jetzt quasi durch die Welt. Sie hat mir das ja auch ein Stück weit mit ermöglicht und habe sie so immer als drittes Auge dabei. Zeige ihr so die Orte, die sie selber nie bereisen konnte.
3: Kennt deine Oma den Song schon?
4: Ja, klar, die kennt den. Ich habe den ja auch vorher gezeigt und da war sie ziemlich ergriffen und wusste gar nicht, wie sie so reagieren sollte, weil die, glaube ich, noch nie so, also sie ist jetzt eher an, die sich so im Hintergrund hält und das war ja vielleicht auch so ein bisschen zu viel Aufmerksamkeit. Ich glaube, die Tragweite des Ganzen ist ja auch erst so 2, 3 Wochen später bewusst geworden, als wir dann ein Video dazu rausgehauen hatten mit so Gospelsängern. Das war schon ziemlich geil, ey. Also da hat sie mich auch angerufen, meinte so, Max, ey, danke für das Lied, oh, ich bin so, das hat mich so berührt und ich habe richtig geweint. Ja, war so sehr, sehr, sehr emotional, die Kleine.
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3: Hast du denn selbst ein Lieblingslied auf dem Album?
4: Mein Lieblingssong auf der Platte ist tatsächlich, boah, ich finde schon so ein paar richtig geil. Aber als letzte Prozent ist der letzte Song, der basiert nur irgendwie auf ein paar Streichern und Klavier. Ist wirklich eine wunderschöne Ballade, die so einen kleinen Special-Effekt hat am Ende. Das ist ein kleines Überraschungsei. Man muss da ganz laut hören im Auto, aber dann passt auf. Ne? Also das muss man sich mal reinziehen. Und auch die aktuelle Single, irgendwo da draußen, finde ich Hammer. Ich finde, es ist ein fresher Beat, ist ein geiles Thema, den höre ich gern, Fenster. Ich muss sagen, ich bin da ziemlich großer Fan von meiner eigenen Platte. Das ist schon mal auch nicht schlecht, ne?
3: Nee, ich glaube, das ist gut.
4: Der letzte Tag, der kam ja schon raus, ich weiß nicht, ob ihr den gespielt habt, geht es ja quasi um dieses Szenario, was passieren würde, wenn man morgens aufwachen würde und wüsste, okay, ich habe jetzt noch 24 Stunden zu leben. Welche Dinge wird man so für sich hinterfragen? Ne? Ich glaube, da wüsstest du relativ schnell, welche Leute gut in deinem Leben sind und welche nicht. Ne? Wenn du jetzt wüsstest, okay, mit wem wird es jetzt echt die letzten paar Stunden abhängen? Ja, so ein paar Themen, so auch philosophische Fragen, die ich mir so letzter Zeit gestellt habe, haben da auch ihren Weg in die Platte reingefunden.
3: Ich habe mich gefragt, wie wichtig dir Feedback zu deiner Musik ist, weil ich hab ja Sachen gelesen jetzt in der Recherche und du hast gesagt, dass du auch Songs diesmal draufgepackt hast, die jetzt nicht so radiotauglich sind und so. Deswegen habe ich jetzt überlegt, ist es dir dann überhaupt noch, ist diese Resonanz dir noch wichtig oder scheißt du da eigentlich eher drauf und machst eher so dein Ding?
4: Also ich scheiße mehr drauf, als es früher der Fall war, aber ich würde es lügen, wenn ich jetzt sagen würde, es wäre mir nicht wichtig, dass jetzt da vielleicht auch ein, zwei Songs davon im Radio laufen könnten. Ne? Also so habe ich es aber immer gemacht, eigentlich bei allen Alben, dass ich schon bei drei, vier Songs gucke, dass es auch eine größere Masse ansprechen könnte. Also ich habe ja auch Themen, die kennt ja jeder, ne? So wie es mit diesem Fear of Missing Out Ding ist, oh Gott, in der nächsten, the grass is always greener on the other side. Also wenn ich jetzt nur Songs schreibe, die nur meine ganz persönliche Erfahrung, wie deine Zweifel zum Beispiel, ne? Der singe ich so ein bisschen über die Dinge, die Trennung meiner Eltern mit mir gemacht hat, dass man irgendwie so ein bisschen Probleme hat, Bindung einzugehen, dass ich quasi vor Beziehungen wegrenne. Also das ist ja schon sehr persönlich und was man so selber für Schwächen hat. Wenn man nur so Songs hätte, ich glaube, dann erreicht es natürlich auch nur Leute, die dieses Thema kennen. Ne? Deswegen versuche ich immer ein paar Songs, die quasi ein bisschen massentauglicher sind, was ich auch liebe. Und den Rest vom Album mache ich immer so genau das, was ich gerade Bock habe.
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3: Wer ist denn dein Lieblingskünstler oder Lieblingsband, Künstlerin, wie auch immer?
4: Coldplay finde ich schon ziemlich geil. Bon Iver, eher so im Indie-Bereich angesiedelt. Das finde ich unfassbar geil.
3: Ultra geil.
4: Also das kann ich heulen immer, wenn ich das höre.
3: Wer nicht?
4: Ein Mädel, die ist neu am Start, die ist glaube ich noch nicht mal 20, die heißt Holly Humberstone.
3: Ja, die haben wir auch.
4: Echt? Mhm. Das ist ein Megamucke. Also das finde ich, ich glaube, vielleicht ist es ein bisschen von Billie Eilish inspiriert, aber ich würde es nicht vergleichen. Vielleicht noch ein Ticken geiler, aber ist noch relativ unbekannt.
3: Ja, ich meine, wir haben die vorgestellt einmal, also die läuft jetzt nicht jeden Tag bei uns, aber
4: ja,
3: ich habe auf jeden Fall die Platte runtergeladen und ich glaube, wir haben sie vorgestellt.
4: Okay.
3: Ja.
4: Cool.
3: Voll geil. Was ich dich noch fragen wollte. Das Social Media von heute ist ja eigentlich die Bravo von früher. Da gab es ja noch kein Social Media, logischerweise, wo die Bravo so big war. Und die wird 65 dieses Jahr.
4: Bravo wird 65?
3: Ja, ich glaube 65. Und wir haben die auf jeden Fall, wir haben die morgen bei uns, reden wir irgendwie über die Bravo bei uns im Programm. Und ich wollte dich fragen, was erstmal, ob du die Bravo früher gelesen hast.
4: Mhm.
3: Und was,
4: ich habe die Bravo, als ich so 12 war, hat mir meine Mutter irgendwann die Bravo gekauft, weil mein anderer Kumpel hat die schon bekommen, da war ich ganz neidisch. Wollte natürlich dann auch mal die Dr. Sommer Kategorie mal genauer unter die Lupe nehmen, ne? Und dann habe ich auch die Bravo einmal in die Woche gekriegt und das war immer ein großes Highlight. Sehr gerne gelesen.
3: Ja, einerseits natürlich Dr. Sommer, aber was hast du denn sonst noch so für Erinnerungen an die Bravo?
4: Bravo, also wenn ich an die Bravo denke, dann denke ich an so Star-Mitschnitte, lustige, bebilderte Storys. Ja, auf jeden Fall Dr. Sommer halt, ne? Dann irgendwelche lustigen Interviews. Ja, aber ich habe mir die Premiere echt schon wegen Dr. Sommer so gekauft eigentlich.
3: Warum wusste deine Mama das auch, dass du das primär deswegen hast?
4: Keine Ahnung, das war der, glaube ich, egal. Hauptsache, der Junge war zu lesen, ne?
3: Geil. Ich weiß gerade gar nicht, ich glaube, die Bravo ist ja gerade gar nicht mehr so big, aber ich gehe davon aus, dass du da auch drin bist.
4: Ich bin da witzigerweise

0: Manchmal drin, ja. Also vor 3, 4 Monaten oder so, oder Wochen, weiß gar nicht mehr, war da auch ein größeres Poster von mir drin. Das ehrt mich natürlich sehr, ne? Dass man in so einer Zeitschrift, die man früher selbst verehrt hat, da selber jetzt so ein bisschen auftaucht und anscheinend auch noch nicht noch jung genug ist, um da drin zu erscheinen. Ein gutes, werte ich als gutes Zeichen.
1: Ja, glaube ich auch. Aber jetzt, es hat jetzt so geklungen, als wüsstest du das, also als hättest du das gar nicht so offiziell mitgekriegt, sondern so mal nebenbei gedroppt bekommen, dass du gerade in der Bravo bist. Wie kommt denn ein
0: Ja, so
1: Foto
0: war
1: von dir
0: das.
1: da rein?
0: Ich glaube, die können das einfach benutzen. Es gibt so ein paar Bilder, die werden dann von meinem Management rumgeschickt, glaube ich. Also ich habe auch Interviews gemacht, vielleicht kam das auch daher zustande, aber ich wusste dann nicht, okay, an dem Tag bist du in der Bravo, sondern es, glaube ich, lief echt durch irgendeinen Supermarkt und habe das dann zufällig gesehen und habe mir das dann gekauft. Liegt auch zu Hause noch irgendwo in irgendeinem Schrank. Muss man ja alles seinen Kindern mal später zeigen, ne?
1: Ja, oder dein Poster selber übers Bett hängen.
0: Ja, das ist
1: Ganz
0: sehr, sehr
1: uneitel.
0: selbstverliebt, aber da muss man sich schon sehr gern haben, das zu tun.
1: So, eine letzte Frage habe ich noch. Bezieht sich auch auf unser Programm. Wir haben am Freitag Happy Hits, Happy Herbst-Hits. Da wollte ich dich fragen, was ist denn dein Lieblings-Happy-Hit, so dein Ultra-Gute-Laune-Song?
0: Mein Ultra-Gute-Laune-Song ist. Also heute Morgen habe ich My Girl von den Temptations angehört beim Duschen. Den liebe ich richtig gerne. I got sunshine on a cloudy day. Da fliege ich dann quasi aus dem Bett raus, weil es gibt mir so einen Aufschwung, die Nummer.
1: Geil.
0: Und den finde ich sehr schön. Aber ich könnte dir wahrscheinlich jetzt hunderte sagen. Aber das ist gerade mal aktueller.
1: Okay, dann gib mir doch aber noch einen zweiten, wenn dir noch einer
0: Einen
1: einfällt.
0: zweiten jetzt noch gerne. Ein zweiter gute Laune-Hit wäre, warte mal, überlegen, überlegen, überlegen. Oh, den habe ich letztes Mal wieder gehört. Der heißt Don't Worry. Den habt ihr bestimmt auch aufgespielt. We don't call the night, don't worry about a thing, don't worry about a thing. Der ist super. Oh, ich habe noch einen. Get Lucky von Daft Punk.
1: Oh, der
0: Den
1: ist
0: finde
1: geil.
0: ich immer, wenn der irgendwo im Club läuft, also obwohl der ja so durchgedudelt wurde überall, ist das einfach ein richtig geiler, gute Laune-Song. Get Lucky von Daft Punk.
1: Der ist ultra geil. In welchen Situationen greifst du denn auf gute Laune-Songs zurück? Sind das eher die Situationen, in denen du sowieso schon happy bist oder die, in denen du happy werden willst?
0: Nee, ich bediene mich immer so, bediene meine, nee, warte mal, wie formuliere ich das jetzt? Also ich höre quasi Musik, die gerade zu meiner Stimmung passt. Wenn ich gute Laune habe, dann höre ich auch gute Laune-Mucke. Und wenn ich Kacke drauf bin, dann möchte ich es gerne noch unterstützen. Also ich versuche mich nicht mit Musik aus irgendeinem Modus rauszuholen. Ja, wenn die Stimmung eh schon geil ist, dann drücke ich dann gerne mal auf Get Lucky drauf, um es dann noch geiler zu
1: Und wenn die Stimmung mal nicht so geil ist, dann läuft halt Bon Iver.
0: Genau.
1: Vielen, vielen Dank.
0: Ja, Hammer.
1: Hat Spaß gemacht.
0: Dankeschön. Ja, voll.
1: Danke
0: Ich wünsche
1: dir
0: dir
1: auch.
0: einen schönen Tag und danke fürs liebe Gespräch. Und ich mache jetzt Feierabend.
1: Ich in 20 Minuten.
0: Auch gut.
1: Geil.
0: Okay.
1: Ja, dann genieß deinen Abend.
0: Mache ich. Tschüss.
1: Ciao.
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1: Ich bin Tine Klimach. Im laufenden Jahr erwarten die führenden Wirtschaftsforschungsinstitute einen Anstieg des Bruttoinlandsprodukts um 1,3%. In ihrem Frühjahrsgutachten hatten sie noch mit 0,6% gerechnet. Die Experten haben aber auch Sorgen.
2: Die Prognose hat sich zwar verdoppelt, aber es ist eher ein kleines Plus als ein echter Aufschwung. Unter anderem angetrieben durch die staatlichen Milliarden für Verteidigung und Infrastruktur. Nach Einschätzung der Institute bleibt die deutsche Wirtschaft in den kommenden Jahren leistungsschwach. Der Titel des Gutachtens: Aufschwung mit Strukturproblemen, Finanzpolitik auf Abwägen. So hieß es von den Experten unter anderem, die Rentenreform führe unter dem Strich zu einer steigenden Beitragsbelastung. Bei der Energiepolitik erkenne man nicht mal ansatzweise eine Vision und der Tankrabatt sei kontraproduktiv. Aus Berlin, Ursula Winkler.
1: Über die geplante Rentenreform wird in der schwarz-roten Bundesregierung heftig gestritten. Der Sozialverband VdK Deutschland fordert nun in einem Interview mit der deutschen Presseagentur einen Sozialcheck. Konkret rät VdK-Präsidentin Verena Bentele dem Bundeskanzler, die Chance für eine Überarbeitung der Reform zu nutzen.
3: Die geplante Abschaffung der Rente mit 63, ein Unding, auch für den Sozialverband. Viele hätten ihren Renteneintritt schon geplant. Deswegen könne man die Rente nach 45 Beitragsjahren nun nicht einfach canceln. Wir brauchen mindestens Übergangsfristen, heißt es, eine Reform zum Wohl der Menschen. Mehr Nähe zu den Leuten, nicht mit dem Kopf durch die Wand, das hört man nun auch immer wieder aus der Koalition. Doch noch ringt die Regierung um einen Rentenkompromiss. Claudia Wächter, Nachrichtenredaktion.
1: Der Streit zwischen US-Präsident Trump und Medienhäusern um den Zugang zum Weißen Haus überschattet in den USA den Besuch von Chinas Staatschef Xi Jinping. Eine Live-Übertragung gab es nicht. Trump kündigte zum Auftakt des Besuchs an, man werde Fragen im Kontext von Sicherheit, Technologie und KI erörtern. Auch der heftige Handelsstreit sollte Thema sein. Zum Sport. Beim Debüt von Jürgen Klopp als Bundestrainer hat die deutsche Fußballnationalmannschaft einen Sieg knapp verpasst. Das DFB-Team kam zum Nations League-Auftakt in Amsterdam gegen die Niederlande zu einem 1:1 Unentschieden. Felix Metscher brachte Deutschland in der 32. Minute in Führung. In der Nachspielzeit erzielte Cody Gakpo den Ausgleich für die Niederlande.
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4: Uns liegen derzeit keine Meldungen vor. Alle aktuellen Staus und Blitzer findet ihr jederzeit auf antenne1.de oder ganz bequem in unserer Antenne 1 App.
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0: G-E-I-L. Geil. Freitagmorgen in Baden-Württemberg. 5:05. Schön, dass ihr auch schon wach seid.
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2: Ich bin Tine Klimach. Israels Ministerpräsident Benjamin Netanyahu war gestern an der Reihe mit seiner Rede bei der UN-Generaldebatte. Rund um das UN-Gebäude herum wurde zum Teil heftig protestiert. Dabei nahmen die Polizei Berichten zufolge auch Stars in Gewahrsam.
3: Schauspielerinnen Susan Sarandon, Hannah Einbinder und Cynthia Nixon waren bei den Protesten dabei. In einem Foto war Sarandon zu sehen, von Polizisten umringt. Es gab Sitzblockaden und viele Demos rund um die Absperrungen um das UN-Gebäude am East River. Bürgermeister Mamdani unter anderem hatte dazu aufgerufen. Netanyahu verteidigte sein Vorgehen im Gazastreifen und den Iran-Krieg. Irans mörderische Diktatur dürfe keine Atomwaffen besitzen, die Israel vernichten und die ganze Welt bedrohen könnten. Aus den USA, Tina Eck.
2: Die deutsche Wirtschaft könnte deutlich stärker wachsen als bisher angenommen. Führende Forschungsinstitute verdoppeln in ihrer Herbstprognose die Wachstumserwartung für das laufende Jahr auf 1,3%. Der Iran-Krieg und die stark gestiegenen Energiepreise haben die deutsche Wirtschaft aber nicht so stark beeinflusst wie befürchtet. Viele Menschen in Deutschland sprechen mit KI-Chatbots über persönliche und vertrauliche Themen. Einer Umfrage des Softwaredienstleisters Proton zufolge haben 68% der befragten Nutzer bereits mindestens ein sensibles Thema mit einem KI-System besprochen. Gleichzeitig ist das Misstrauen beim Datenschutz groß. Gut 40% vertrauen den Anbietern wenig oder gar nicht beim Schutz vertraulicher Daten. Zum Sport. Jürgen Klopp hat beim Debüt als Bundestrainer mit der deutschen Fußballnationalmannschaft einen Unentschieden geholt. Das DFB-Team spielte zum Auftakt der Nations League in Amsterdam gegen die Niederlande 1:1. Trainer Jürgen Klopp bei RTL.
4: Wir hätten sehr, sehr gerne gewonnen hier heute, keine Frage. Hätte am Spielverlauf nichts geändert. Wir müssen die Eindrücke, die Informationen, die wir kriegen, müssen wir nehmen. Und die Ergebnisse müssen wir auch akzeptieren. Und deshalb, wir heute 1:1, hätte super gerne gewonnen, aber kann man den Punkt auch nehmen.
2: Felix Metscher brachte Deutschland in der 32. Minute in Führung. In der Nachspielzeit erzielte Cody Gakpo den Ausgleich für die Niederlande.
0: 2:05. 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Wir haben eine rote A8 Stuttgart-München zwischen Wendlingen und Kirchheim-Teck West. Da ist ein Fahrzeug liegen geblieben, steht auf dem Standstreifen, seht ihr trotzdem schlechtes Dunkel. Ebenfalls auf der B27 Stuttgart-Tübingen zwischen Filderstadt-Ost und Eichtalbrücke. Da läuft jetzt gerade eine Unfallaufnahme hier auf dem Standstreifen. Und ebenfalls eine Unfallaufnahme auf der B29, wenn ihr bei Ahlen im Rombachtunnel seid. Der ist gerade dicht deswegen. Und ansonsten, wenn ihr was entdeckt, Staus oder Blitzer, schickt das gerne durch. Telefonisch, per WhatsApp, das kostet nichts. 08 1075 7000 oder über die Antenne 1 App.
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0: 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Einen schönen Freitag wünschen wir euch.
5: Hi. Guten Morgen.
0: Die Kiddies, die kommen ja bei der PISA-Studie nicht ganz so gut weg, aber das eigentliche Problem sind die Erwachsenen. Sieht man aktuell im Trash-TV. Warum die Socials gerade deshalb richtig eskalieren, verraten wir euch in Was geht ab im Netz direkt in 7 Minuten. Und ihr kommt jetzt erstmal mit One Republic. Richtig perfekt jetzt diesen Freitag. Hier ist Need Your Love.
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0: Ja, und Wach mal Rat, so wie Thomas, wieder was ins Netz gegangen, ne?
1: Jo, gerade läuft ja das Sommerhaus der Stars. Da kämpfen ja ZZZZ-Promis um 50.000 Euro und die treten in Spielen gegeneinander an, ja? Die neue Folge kommt am Dienstag auf RTL um 20.15 Uhr. Das Netz ist aber jetzt schon am Durchdrehen. Da gibt es nämlich ein Video, das hat 1,5 Millionen Aufrufe.
0: Oh.
1: Und da geht es nämlich darum, da kämpfen ja die Trash-TVs in Spielen gegeneinander. Und da müssen die aus Buchstaben Substantive bilden. Also quasi wie beim Scrabble, ja? Und ich bin da wirklich komplett schockiert.
2: Substantive, was ist das?
3: Wissen wir nicht.
4: Oder erklär uns nur, was sind
5: das? Was sind Subjektive? Du Wörter?
6: Ich weiß auch nicht.
5: Find mal raus, was Subjektive sind.
6: Was sind Substantive, Schatz?
2: Weißt du noch, was Substantive sind?
0: Teilweise können die nicht mehr Substantive aussprechen.
7: Ich wollte gerade sagen, hat einer Sumatriptan gesagt? Das sind meine Migränetabletten.
1: Nee, also es hat wirklich komplett alle schockiert, auch im Netz. Da gibt es Kommentare wie toller Unterrichtseinstieg für morgen, Deutsch Klasse 2. Oder die PISA-Studie gibt es ja offenbar schon auch als Reality-Format.
0: Da sprichst du was an, ja, weil alle über unsere Kiddies schwimmen, finde man sieht ja, die Erwachsenen können es auch nicht besser. Jetzt Lehrer Dr. Tom.
1: Ja,
0: warte mal, erstmal für alle Kiddies, die jetzt gerade zuhören und die dann auf dem Weg zur Schule sind.
1: Also, ein Substantiv, auch Hauptwort oder Nomen genannt, ist eine Wortart, die Lebewesen, Gegenstände, Orte oder abstrakte Begriffe bezeichnet.
0: Seht ihr, Kinder, so einfach ist das, wenn man es einfach ablesen.

0: Der Ostermann wollte mich daten und abzocken.
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2: Was für eine Nachricht.
1: Das ist die Oma von Wachmacher Azubi Tom.
3: Ja.
1: Tom, wie alt ist die nochmal?
3: Die ist 82.
1: Die Oma Karin.
3: Genau.
1: Und ja. Und wie kommt die Oma Karin jetzt auf diesen Satz?
3: Ja, die folgt dir auf Instagram.
1: Ja,
3: die ist ja fit unterwegs. Mhm. Und da hast du ihr vermeintlich geschrieben.
1: Ja, aber habe ich ja eigentlich gar nicht.
3: Ja, das hat sie mir erzählt. Ich habe sie gestern noch mal gefragt.
0: Ich wurde angeschrieben von Ostermann ohne Profilbild und dachte mir, auch wenn der was Neues hat, will ich ihn doch auch gerne unterstützen. Darauf habe ich mich eingelassen. Dann wollte er mit mir, weil ich nicht geglaubt habe, dass er Ostermann ist, als Beweis ein Videotelefonat und wollte mich über Telegram erreichen. Und dann habe ich gesagt, so, jetzt will ich aber erstmal wissen, ob du wirklich Ostermann bist. Mhm. Dann schickt er mir ein Bild. Die kenne ich ja, die Bilder. Mhm. Das kann jeder machen.
2: Ja.
0: Und dann habe ich gesagt, weißt du was? Ich komme am Montag vorbei in das Studio. Und dann können wir persönlich kurz reden. Und das war dann das Ende. Da habe ich dann hinterher noch ihm ordentlich Zunder gegeben.
2: Hey.
0: Und ja, das war dann Schluss.
1: Ich muss einfach sagen, Oma Karin hat das erstmal richtig toll gemacht.
2: Wahnsinn.
1: Ne? Das könnt ihr bitte euren Omis auch sagen und Opis. Bitte niemals auf irgendwelche Leute reinfallen. Und ich habe das neulich von einem Polizisten gehört. Es gibt dann ältere Leute, die irgendwelche Töpfe mit Geld draußen hinstellen, weil die Polizei sagte, sicherer bei uns aufgehoben und so. Ne? Also, solltet ihr mal angeschrieben werden von einem Ostermann. Also ich bin der Punkt Ostermann bei Insta und bei TikTok. Die tun aber komischerweise nichts gegen diese Scharlatane, weil da gibt es nämlich einige, die da unterwegs sind. Aber ich meine, ihr könnt euch das auf jeden Fall merken. Also wenn ich euch mal anschreibe, dann mache ich nicht solche Spielchen und erzähle irgendwelche Sachen, sondern ich will dann direkt Geld.

0: 5:35. 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Wir haben immer noch eine rote A8 Stuttgart-München zwischen Wendlingen und Kirchheim-Tech West. Dieses Fahrzeug, was da auf dem Standstreifen steht, liegen geblieben. Seid vorsichtig. Ebenfalls auf dem Standstreifen auf der B27 Stuttgart-Tübingen zwischen Filderstadt Ost und der Eichtalbrücke. Da läuft wohl immer noch die Unfallaufnahme, genauso wie in Aalen im Rombachtunnel. Der ist im Moment dicht. Wenn ihr was entdeckt, Staus oder Blitzer, schickt das durch, telefonisch, per WhatsApp, das kostet nichts, 08075 7000, oder ganz entspannt über die Antenne 1 App.
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0: 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Schön, dass ihr schon wach seid.
2: Hi, guten Morgen.
0: Das wird mega spannend gleich, ne? Wer holt sich denn den Wochensieg beim Hitradio Antenne 1 Tabu? Ich meine, bisher haben wir bei zwei Leuten dieselbe Punktzahl. Wird Christina aus Eberdingen das gleich ausnutzen und vorbeiziehen? Ihr erlebt das live mit in 12 Minuten. Vorher holt euch noch Tukanas mit Safri-Duo aus der Kiste und machen euch mit Zinnickel richtig wach.
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1: Und ich bin sehr, sehr froh, denn Wachmacher Azubi Tom hat sich gerade für Pflicht entschieden.
2: Alter, was kommt jetzt?
1: So, ich möchte kurz zurückerinnern. Letzte Woche warst du derjenige, der mir so einen völlig ekelhaften Trank gemacht hat mit Fisch drin. Und
3: ja, der war ein bisschen ekelig.
1: Totem Eichhörnchen, gequirlten Maulwurf und so. Deswegen gibt's eine kleine Retourkutsche. Oh, du kennst doch diesen Trend aus dem Netz, wo die Leute zum Beispiel im Fitnessstudio anrufen und sagen, sorry, ich kann nicht kommen heute. Wollte nur Bescheid sagen, ich bin also heute kommen.
2: Ja.
1: Kennst du es?
2: Ja.
1: Ja. Und das ist alles. Das machst du jetzt auch. Pass auf, wie viel ist eine Nummer?
3: Gut.
1: Probieren wir es mal. Okay?
2: Ja.
4: Dr. Müller, Stuttgart, hallo.
2: Hallo, Tom Lorenz, mein Name. Wo bin ich jetzt hier rausgekommen?
4: Bei Dr. Müller, Stuttgart.
2: Okay, bei Dr. Müller Stuttgart. Perfekt. Ich wollte heute sagen, dass ich es heute leider nicht schaffe.
4: Alles gut, kein Stress.
2: Also ich kann es nicht, ich krieg's nicht hin. Ich wollte heute eigentlich die Brust trainieren, aber es geht leider nicht.
4: Oh, aber solltest du lieber machen, ne?
2: Ja. Ist es attraktiv, eine Brust beim Mann?
4: Ja, schon.
2: Also muskulös gefällt dir?
4: Ja.
2: Okay, ist es also kein Problem, dass ich nicht kommen kann?
4: Doch, ist ein Problem. Du sollst zum Sport gehen.
2: Oh, darf ich mal deine Nummer haben, deine private?
1: Weißt du, was das war übrigens?
2: Sie hat aufgelegt.
1: Weißt du, was das war
3: übrigens? Weißt du, wo du angerufen hast?
1: Das war überhaupt kein...
2: Nein, Dr. Müller, ist es dieser Sexshop?
1: Nein. Nein. Ja? Das war der Sexshop, kennst du den? Wieso kennst du denn den Sexshop?
2: Ja, den kennt man in Stuttgart in der Innenstadt.
1: Ja, genau.
3: Natürlich, den kennt man.
1: Warst du noch nie drin?
2: Nee, ich bin dran vorbeigelaufen.
1: Ja, ist klar.
3: Wie wir alle, ja.
1: Also, du, Aufgabe bestanden, hast schön gemacht.
3: Gut gemacht.
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1: Das wird jetzt richtig spannend. Christina aus Eberdinger Hochdorf ist dran. Guten Morgen, Christina.
2: Guten Morgen.
1: Christina, pass auf, wir hatten zweimal einen Punkt die Woche und aber auch zweimal vier Punkte.
2: Oh je.
1: Das heißt, wenn du jetzt mehr schaffst, dann bist du die Wochensiegerin. Wenn du auch vier schaffst, bist du auch Mitwochensiegerin.
2: Alles klar.
3: Okay,
2: spannend. Dann schauen wir mal.
1: Ja? Also, wir checken das jetzt mal aus. Du kriegst jetzt von mir ganz viele Sachen um die Ohren geworfen und dann wirst du hoffentlich so viele Begriffe wie möglich in 60 Sekunden schaffen und holst du den Wochensieg. Unsere Schiedsrichterin ist Kim.
2: Alles klar. Hier,
1: nicht in mein Auge piepsen.
3: Sag ich nochmal?
1: So. Okay, dann starten unsere 60 Sekunden genau jetzt. Da oben, wo diese ganzen Sterne da so sind und so, ne?
2: Ja.
1: Auf der ISS ist wer? Wer wohnt da? Die?
2: NASA? Nein.
1: Nein, also die Leute, die da arbeiten. Wie heißen die?
2: Astronauten.
1: Richtig. Dann gibt es diese komischen... Ach, das kann man nicht sagen, schon gut. Ich stehe als Moderator öfter auf der...
2: Bühne?
1: Ja, richtig. Dann hast du hier Zweitliga, Erstliga und so. Die brauchen, wenn es dunkel ist, natürlich was?
2: Beleuchtung.
1: Ja, und wie heißt das?
2: Licht.
1: Ja, an jeder Ecke da, auf diesem großen.
2: Egal. Ja.
1: Ah, schade. Das habe ich gerade eben auf meinem Handy in der gesehen.
2: In der App?
1: Jawohl. Ja gut, das war schon.
3: Oh,
1: schade.
3: Aber
1: das eine wäre Flutlicht gewesen, weißt du?
2: Flutlicht, ja klar.
1: So heißt das ja, ne? Damit die überhaupt was sehen im Dunkeln.
2: Ja,
1: aber
2: natürlich.
1: Kim, wie viel haben wir denn geschafft?
3: Hey, ihr habt 3 Punkte gemeinsam erspielt.
2: Ja, immerhin.
1: Finde ich
3: oder?
1: Auch. Also du warst auf jeden Fall besser als Tanja aus Rastatt und Anja aus Weil im Schönbuch gestern. Du hast das toll gemacht. Von daher, ganz liebe Grüße nach Eberdinger Hochdorf.
2: Dankeschön und euch noch einen schönen Tag.
1: So, das heißt, unsere heiß begehrte Hitradio-Antenne-1-Tasse geht nach Beisingen und nach Stuttgart.
3: Ja, Glückwunsch.
1: Und wenn ihr Bock habt, nächste Woche mitzuspielen, dann gerne eure Bewerbung jetzt. Und dann spielen wir mit euch Montag 7:40 Uhr.
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0: Einen wunderschönen guten Morgen, freut euch schon mal auf. Alex Warren mit Fever Dream kommt gleich für euch vorbei. Gute Laune am Freitagmorgen, kurz nach 6 auf der Playlist und mit Lost Frequencies, der Dance macht so ganz langsam in Richtung Badezimmer mit The Feeling. Wird ein geiles Feeling mit den besten Hits von heute, natürlich bei Hitradio Antenne 1.
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0: Hit Radio Antenne 1, das nochmal kältere Wetter hat Kim für euch.
10: Sackzement, heute Morgen ist wirklich saumäßig kalt.
0: Sagt man das so?
10: Ja, ohne Witz, das sagt man so. Ja, definitiv. Ah, ja. Es ist wirklich A-Punkt kalt. Teilweise sogar ein bisschen neblig, aber Leute, das wird später nochmal richtig schön freundlich mit viel Sonnenschein und bis zu 25 Grad, die wir heute bekommen. In Böbingen an der Rems müssen wir durch 4 Grad durch, in Neubulach haben wir 5, in Donaueschingen auch 5 Grad. Das Geile ist, das Wochenende, das wird nochmal richtig spätsommerlich heiß, also genießt es.
0: Ja, Sackzement, 5 vor 6 haben wir gerade. Jetzt das Wichtigste mit Christine Bonfart.
10: Schönen guten Morgen.
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12: Ab kommenden Donnerstag können wir hoffentlich beim Tanken alle wieder ein bisschen durchatmen. Dann soll ja der neue Tankrabatt gelten. Benzin und Diesel sollen dann bis zu 17 Cent günstiger werden. Allerdings müssen heute noch Bundestag und Bundesrat dafür grünes Licht geben. Gelten soll der Tankrabatt dann bis Ende des Jahres. Ob die kompletten 17 Cent tatsächlich an der Zapfsäule ankommen, ist allerdings nicht garantiert. Beim Tankrabatt im Mai und Juni hatten unter anderem das IFO-Institut und das Bundeskartellamt moniert, dass nicht die komplette Ersparnis weitergegeben worden seien. Die Mineralölwirtschaft sagt allerdings, das stimmt nicht. Mit dem Fassanstich startet heute Nachmittag wieder das Cannstatter Volksfest. Ab Sonntag findet auf dem Vasengelände auch das landwirtschaftliche Hauptfest statt. Unter dem Motto der Zukunft gewachsen zeigt Baden-Württemberg die Vielfalt und Stärke seiner Landwirtschaft. Was es bedeutet, wenn beide Events parallel laufen, hat uns der Veranstalter des Volksfests Christian Eisenhardt von in Stuttgart gesagt.
13: Dass wirklich auf dem Cannstatter Vasen im Prinzip ja jeder Zentimeter, jeder Meter ausgereizt ist mit zusätzlichen Zelten für die Messeausstellungen.
12: Von daher, wenn ihr zum Vasen wollt, dann lasst am besten bitte euer Auto zu Hause. Parkplätze gibt's eh kaum und steigt auf Bus und Bahn um. Wie erwartet gab's zum Auftritt von Israels Ministerpräsident Netanyahu bei den Vereinten Nationen heftige Proteste. Als er in New York ans Rednerpult trat, haben zahlreiche Delegationen den Saal verlassen. Auch vor dem Gebäude gab's Demos gegen Israels Vorgehen im Gazastreifen. Netanyahu verteidigte dagegen in seiner Rede den Krieg in Gaza und auch die Angriffe auf iranische Atomanlagen. Den Vorwurf eines Völkermords im Gazastreifen wies er erneut zurück und nannte ihn die größte Lüge des Jahrhunderts. Eine von den Vereinten Nationen eingesetzte Untersuchungskommission kommt dagegen zu dem Schluss, dass Israel im Gazastreifen Völkermord begangen hat. Und im Schwarzwald gibt's wieder ein Wolfsrudel. Eine Fotofalle bei Bayersbronn hat einen Wolfswelpen aufgenommen. Experten haben das auch inzwischen bestätigt. Ob es noch weitere Welpen gibt, ist nicht klar. Damit gibt es in Baden-Württemberg erstmals seit mehr als 2 Jahren wieder nachgewiesenen Wolfnachwuchs.
0: 3 vor 6. 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Sieht im Moment gut aus, nichts gemeldet. Wenn ihr aber was entdeckt, schickt es durch 08075 7000 oder über die Antenne 1 App.
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0: 1. Hoch die Hände, Freitag. Und Lina aus Tuttlingen hat was Deutsches an dem Hit von Tate McRae gehört. Was er da gehört hat, obwohl das ja gar nicht sein kann, weil die ja nur Englisch singt, das verrät sie uns aber selber in 7 Minuten im Hitradio Antenne 1 Hitverhörer.
10: Jetzt macht euch Lost Frequencies den Morgen perfekt mit The Feeling.
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1: Ihr kennt das auch, ne? In der englischen Sprache bei einem Song verstehst du was auf Deutsch, was eigentlich nicht sein kann, aber der Sänger oder die Sängerin, die machen das so. Das ist der Hitradio Antenne 1 Hitverhörer und wir freuen uns, dass wir wieder jemanden haben, der was gefunden hat. Wer ist denn dran?
2: Hallo, hier ist die Lina aus Tuttlingen.
1: Lina, guten Morgen. Was hast du gehört?
2: Ich höre immer bei It's Okay, I'm Okay von Tate McRae, so einen kleinen deutschen...
1: Okay, warte mal. So kurz mal für alle, die jetzt gerade wach werden, das ist dieser Hit hier. Geile Alte. Mir sagt Kim immer normal, wenn Tate McRae kommt. Ja. Was hast du denn da gehört?
2: Bei Sekunde 36, da verstehe ich immer, gibt es das denn?
1: Gibt es das denn? Hören wir mal rein.
3: Auch in schön hoch.
1: Tatsächlich.
3: Mach nochmal.
1: Gibt es das denn? Wow.
3: Wie
1: lange schleppst du den schon mit dir rum?
2: Den höre ich immer mal wieder und immer an der Stelle muss ich irgendwie lachen und denke, das kann doch nicht sein.
3: Das gibt's doch gar nicht, oder?
1: Doch, bei. Du, vielen herzlichen Dank und ganz liebe Grüße nach Tuttlingen.
2: Dankeschön, macht's gut, ciao.
1: Ciao. Und ihr habt euch sicherlich auch schon mal verhört bei irgendeinem Hit, oder? Schickt uns den gern durch. Das ist der Hitradio Antenne 1 Hitver.

0: 11 nach 6, Hitradio Antenne 1 ist hier. Wie heißt nochmal die Leute, die sich die ganze Nacht hin und her gewälzt haben, weil sie nicht pennen konnten?
1: Hin und her Wälzer?
0: Nee, und auch nicht wegen des Vollmonds. Wie heißen die nochmal? Ah ja, jetzt weiß ich's. Swifties. Guten Morgen, Swifties. Gleich passiert hier etwas bei uns. Ja, das erlebt ihr nicht jeden Morgen. Also nicht mal jeden Monat.
1: So.
0: Also eigentlich halbjährlich. Ne? Ein niegelnagelneuer Taylor Swift Song, der ist am Start und ihr seid live dabei, wenn der bei uns zum allerersten Mal heute Morgen läuft. Titel klingt ein bisschen wie der Anfang von einem Thriller, heißt Patient Zero.
1: Man muss auch ein bisschen gespenstischer machen.
0: Nee, ich habe Thriller gesagt und nicht...
1: trotzdem ist doch so ein bisschen...
0: Pass auf, warte. Patient Zero.
1: Ja.
0: So ungefähr. Ja. Was steckt dahinter? Ist es ein Liebesdrama? Ist es ein musikalischer Virus? Ist es der nächste Mega-Ohrwurm, der euch den ganzen Tag verfolgen wird? Also es gibt die Antwort heute Morgen um kurz nach 7. Da gibt es die Weltpremiere vom neuen Hit von Taylor Swift. Natürlich bei Hitradio Antenne 1.

0: 20 nach 6. Schön, dass ihr da seid. Hier ist Hitradio Antenne 1.
1: Und das wird eine geile nächste halbe Stunde. Ein Eiscroissant erobert gerade das Netz, wie der neue Foodtrend schmeckt und wo ihr so ein Teil herbekommt. Wir verraten es euch um 6.40 Uhr. Meine Herren, ist ja erst 6. Mit dem besten Hit von heute, Funeral, schmieren wir uns ganz entspannt noch unser Feschpopbrot. Wir dancen mit Dua Lipas 20 Grad ins Badezimmer und mit meinem persönlichen Girls-Girls-Song schlechthin aus den Zehnern. Und zwar I Like von Carrie Hilson stimmen wir uns schon mal fürs Wochenende ein. Hier ist ja die meiste Abwechslung bei Hitradio Antenne 1.
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0: Das Wetter wird euch im Auto die Frage stellen, sag mal, ist die Scheibe jetzt gefroren oder nicht? Ich habe es ausprobiert, dachte mir gleich mal,
1: ja,
0: war aber nicht. War nur
1: Gott
0: 4 Grad.
1: Sei Dank nicht der Fall. Es ist aber wirklich saumäßig kalt heute früh. Teilweise kann es auch so ein bisschen nebelig sein, aber das wird heute noch richtig schön versprochen. Mit sehr viel Sonne. sag mal.
0: Sonnenschein
1: und Temperaturen bis zu 25 Grad. In Bartholomä ist zapfenkalt bei 4 Grad. In Altensteig haben wir auch 4. In Hüfingen haben wir 5 Grad. Das Geile ist, das Wochenende wird sogar noch mal ein Ticken heißer mit richtig viel Sonne.
0: 5 vor 7 haben wir. Jetzt das News-Update mit Christine Bonfahrt.
17: Schönen guten Morgen. Der geplante Tankrabatt ab Oktober muss heute noch durchs Parlament und den Bundesrat. Wenn beide ihr Okay geben, dann soll der Sprit ab nächsten Donnerstag bis zu 17 Cent günstiger werden. Heute könnten die Klassenzimmer in Deutschland leerer werden. Das Bündnis Schulstreik gegen Wehrpflicht ruft Schüler auf die Straße zu gehen. Bei uns in Baden-Württemberg sind Aktionen unter anderem in Reutlingen, Stuttgart, Karlsruhe, Freiburg, Ravensburg oder Tübingen geplant. Und heute geht es los, das 179. Cannstatter Volksfest. Rund 240 Schausteller, Wirte und Marktkaufleute laden euch die nächsten beiden Wochen nach Stuttgart ein. Zusätzlich startet am Sonntag das landwirtschaftliche Hauptfest.
0: 4:07. 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Wir haben eine rote B293. Das ist, wenn ihr Karlsruhe Richtung Eppingen fahrt, zwischen Jühlingen und dem Abzweig nach Dürenbüchig. Da ist ein totes Tier auf der Fahrbahn, seid vorsichtig. Geblitzt wird, wenn ihr Aue in die Schießhüttenstraße Höhe Tennisplatz unterwegs seid. Da ist 30 erlaubt, hat Joschi uns reingeschickt. Dankeschön dafür. Wenn ihr was entdeckt, Klaus oder Blitzer, dann her damit, telefonisch per WhatsApp, natürlich kostenlos 08000 75 7000 oder über die Antenne 1 App.
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0: 1. Einen genialen Freitag wünschen wir euch. Der Freitag, wo ihr euch mit diesem Sound hier einen Schlüssel für unser 30.000 Euro Auto sichert. Und das passiert noch in den nächsten 20 Minuten. Bleibt bei uns.
1: Jetzt bekommt ihr aber erstmal die Antwort auf die Ohren, die heute jeder von sich gibt, wenn er weiß, es ist der letzte Arbeitstag der Woche. I like!
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0: Hey, das ist schon krass, ne? Heute in einer Woche stehen wir bei Autohahn in Fellbach.
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0: So, dann wird sich übrigens auch rausstellen, welcher Schlüssel passt denn nun zu unserem niegelnagelneuen VW ID Polo im Wert von 30.000 Euro, mit dem ihr an jeder Tankstelle vorbeigleitet, weil ihr nämlich gar nicht tanken müsst.
2: So.
0: Das Ding fährt voll elektrisch. So, ihr habt gerade gehört, unser Autosound, der lief. Das heißt, ihr habt auf der 08075 7000 angerufen. Das ist sehr schön. Wir werden jetzt mal checken, wer denn da jetzt dran ist. Wir öffnen unsere Leitung für 30 Sekunden. 08075 7000. Guten Morgen, die Wachmacher hier. Wer ist dran?
3: Hallo?
4: Hallo, hier ist die Miriam.
0: Hallo Miriam, du bekommst den Schlüssel. Herzlichen Glückwunsch.
4: Danke.
0: Bleib dran, bitte. So, nächster, die Wachmacher hier. Wer ist da jetzt dran?
5: Ja, Andi aus Filderstadt. Hallo.
0: Andi, nach Filderstadt geht auch ein Autoschlüssel.
5: Danke.
0: Gerne, dranbleiben bitte. So, das schaffen wir noch, ne? Wer ist dran, bitte? Guten Morgen.
6: Hallo, hier ist die Andrea. Guten Morgen.
0: Hallo Andrea, wo kommst du her?
6: Aus Dettenhausen, bei
0: aus Dettenhausen, da wird ein Schlüssel in Sausen. Dir viel Spaß damit.
6: Vielen Dank, Dankeschön.
0: So, ihr denkt bitte dran, ne? Jetzt am nächsten Freitag, da ist das große Finale. Da werden wir rausfinden, welcher dieser Schlüssel passt. Wenn ihr noch einen ergattern wollt, denkt bitte dran, ne? Sobald ihr das hier hört.
2: Alles stehen und liegen lassen. Zum Telefon greifen, 08075 7000 wählen und euch ein Schlüsselchen holen.
0: So, das wird auch sehr, sehr oft passieren und auch heute jederzeit wieder.
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0: 6:43 Uhr. Antenne 1. Was geht ab im Netz? Und da hat unser Wachmacher Azubi Tom was entdeckt.
1: Ja, Croissant mit Eis innen drin geht ja schon seit Monaten auf den Socials viral.
2: Das stimmt, ja.
1: Und bisher gab es es ja immer nur zum Selbermachen, ja? Seit gestern aber gibt es es im Supermarkt zu kaufen. Und ich würde mal sagen, die sagen immer, es lohnt sich. Jeden Fall, das Netz dreht durch. Die würden nämlich auch sagen, es lohnt sich. Da gibt es Kommentare wie, oh mein Gott, schmeckt so lecker und dazu ist es noch richtig knusprig. Oder, die Kalorien sind mir egal, das schmeckt einfach pervers geil. Ja? Eissorten sind da drin Schoko, Vanille und Pistazie.
0: So, und ihr wisst ja, ne, wir wollen, dass ihr nicht abgezockt werdet, weil kann jeder behaupten und wer weiß, ob es das Mitarbeiter sind von denen. Wir haben uns gedacht, wir testen das Zeug. Gestern rausgekommen, wir haben uns welches besorgt. Passt auf, kurz nach 7:30 Uhr, Stiftung Wachmachertest für euch, ja, damit ihr nicht umsonst dahin rennt. Wir sagen euch, ob diese Eiscroissants tatsächlich geil schmecken oder nicht. Kurz nach 7:30 Uhr, nicht verpassen hier bei uns.

0: 6.51 Uhr. Gut, dass ihr schon wach seid, denn es wird gleich passieren. Hier bei uns, und zwar live, die Weltpremiere von Taylor Swifts niegelnagelneuem Hit Patient Zero. Also bleibt bei uns, und natürlich haben wir noch das geilste Duo der letzten 35 Jahre. Lady Gaga und Bruno Mars, Die With A Smile, auch kurz nach 7 und... Platz 1 der Hitradio Antenne 1 Top 30 Chartshow. Wie geil ist das denn? Hör Nico Santos, Why Don't You Stay? Gut gelaunt geht's rein in den Freitagmorgen mit den besten Hits von heute.
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0: Radio Antenne 1, das heute Morgen noch arschkalte Wetter hat, Kim, für euch.
15: Ja, es ist wirklich noch zapfenkalt, aber das wird heute wieder richtig schön freundlich mit richtig viel Sonnenschein. Bis zu 25 Grad sind heute noch drin. Aktuell müssen wir die Heizung ultra aufdrehen. Es ist zapfig. In Waldhausen haben wir 3 Grad, in Nagold 4, in Bad Dürheim auch 4 Grad. Das Geile ist aber, nach heute wird das Wochenende noch schöner. Richtig, richtig schön freundlich mit richtig viel Sonne. Genießt es.
0: 5 vor 7 haben wir jetzt das Wichtigste mit Christine Bonfert.
15: Schönen guten Morgen.
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15: kommenden Donnerstag soll tanken wieder günstiger werden, dann soll der neue Tankrabatt gelten. Beim Sprit sollen wir dann bis zu 17 Cent sparen können. Bei einer 50 Liter Tankfüllung wären das theoretisch gut 8 Euro. Heute müssen da aber noch Bundestag und Bundesrat zustimmen. Und noch ein Hinweis, beim letzten Tankrabatt im Mai sind die Preise zwar schon zum Start deutlich gefallen, teilweise hat es aber ein paar Tage gedauert, bis die Entlastung weitgehend angekommen ist. Heute ist es soweit mit dem traditionellen Fassanstich. Um 16 Uhr startet das 179. Cannstatter Volksfest in Stuttgart. Damit das ihr auch alle sicher feiern könnt, dafür ist die Polizei zuständig. Lena Schaffer, was plant die genau?
17: Ja, auch in diesem Jahr werden wieder mehr Einsatzkräfte vor Ort sein, auch in Zivil. Neben Eingangskontrollen will die Polizei auch mithilfe von Videoüberwachung bei möglichen Gefahren oder Auseinandersetzungen schneller eingreifen können. Und noch ein wichtiger Hinweis zur Anreise. Während des Cannstatter Volksfests und des landwirtschaftlichen Hauptfests könnt ihr nicht direkt am Gelände parken. Die Stadtbahnlinie U11 fährt regelmäßig direkt zum Cannstatter Wasen und ihr kommt auch mit den S-Bahn-Linien 1 bis 3 nach Bad Cannstatt.
15: Gibt es Bewegung im Krieg zwischen den USA und dem Iran? Teheran hat Washington offenbar einen neuen Vorschlag für Verhandlungen vorgelegt. Demnach könnte die wichtige Straße von Hormuz innerhalb von 7 Tagen wieder vollständig geöffnet werden, wenn es eine Einigung gibt. Welche Bedingungen der Iran dafür stellt, ist aber bislang unklar. Auch das Weiße Haus bestätigt, dass über Vermittler weiter mit dem Iran gesprochen wird. Die Gespräche seien positiv und konstruktiv. Und wenn ihr heute in Karlsruhe oder Heilbronn mit der AVG unterwegs seid, stellt euch bitte darauf ein, dass ihr vielleicht nicht pünktlich zur Arbeit oder zur Schule kommt. Verdi hat die rund 1000 Beschäftigten der Albtal-Verkehrsgesellschaft zum Warnstreik aufgerufen. Damit könnten auch Verbindungen ausfallen. Grund sind die laufenden Tarifverhandlungen. Verdi fordert 6,5% mehr Geld. Die Arbeitgeber bieten bisher unter anderem 2,8%.
0: 2 vor 7, Hammer. 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Wir haben immer noch das Problem auf der B293, das ist Karlsruhe Richtung Eppingen. Zwischen Zeisenhausen und dem Abzweig nach Rohrbach am Gießhübel hier ein Unfall, der soll wohl immer noch ungesichert sein. Ich hoffe, da ist jetzt schon jemand. Dann die B19, wenn ihr Richtung Aalen unterwegs seid, zwischen Königsbronn und dem Abzweig nach Herbrichtingen. Hier ist ein Fahrzeug liegen geblieben. Ich weiß, ihr werdet auch gerne liegen geblieben, aber das Fahrzeug darf das. Geblitzt wird, wenn ihr Echterding in die Tübinger Straße rausfahrt Richtung Stetten. Kurz vor der Blitzersäule ist 50 erlaubt, da stehen sie auch, hat Heike gesehen. Joschi meldet sich aus Auen, die Schießhütte-Straße hier, Höhe Tennisplatz, da ist 30. Dankeschön fürs Melden. Staus und Blitzer, meldet ihr gerne telefonisch per WhatsApp. Das kostet nichts, 08000 75 7000, oder über die Antenne 1 App.
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0: 1. Einen schönen Freitag
15: euch. Zusammen.
0: Und es gibt so Momente im Radio, da weißt du sofort, okay, das wird groß. Und zwar richtig groß. Ein Song, über den seit Tagen spekuliert wird. Ein Name, der ganze Stadien auf der Welt voll macht. Ja. Und heute Nacht ist der bei uns reingeflattert. Quasi noch Produktionsstaub drauf. Brandneu, ganz frisch, gerade reingeliefert. Und bei den Swifties dürfte gerade kollektiv der Puls richtig hochknallen.
15: Oh ja.
0: Taylor Swift mit ihrem nagelneuen Hit hört ihr bei uns direkt in 7 Minuten Weltpremiere.
15: Vorher fährt aber noch einer der sympathischsten Kerle überhaupt mit euch zur Arbeit. Das ist Nico Santos.
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0: Es ist soweit. 7:04 in Baden-Württemberg. Hitradio Antenne 1 ist hier. Leute, diesen Moment haben sich die Swifties wahrscheinlich ganz rot im Kalender angeschrieben.
1: Aber dick und fett.
0: Taylor Swift hat eine neue, geile Hit Single an den Start gebracht. Und passt auf, ihr hört die zum allerersten Mal im Radio, hier bei Hitradio Antenne 1. Titel: Patient Zero. Das klingt ein bisschen nach Krankenhaus, Seuchenalarm und Quarantäne, aber bei Taylor Swift kann selbst so ein verdächtiger Titel der Anfang einer weltweiten Pop-Epidemie sein. Überlegt mal, die Frau ist Milliardärin und es passt übrigens auch, ne? Ihre Fans sind ja bekannt dafür, aus kleinen Hinweisen riesige Theorien zu basteln. Mhm. Und jetzt wird es ein bisschen kurios. Taylor hat ja den neuen Hit mit ihren langjährigen Produzenten Max Martin aufgenommen und Shellback in Schweden übrigens. Eigentlich wollten die drei nur mal kurz den Erfolg ihres Albums feiern und dann standen sie plötzlich im Studio und statt Champagner gab es da offenbar neue Songs.
1: Auch
0: insgesamt sind es gleich 4 Stück, darunter eben Patient Zero und noch ein Knaller. Zum Musikvideo haben die gleich noch Hollywood verpflichtet. Mit dabei Colin Farrell und Dakota Johnson. Und Taylor führt sogar selbst Regie. Das ist einfach die Frau, was sie anpackt. Das ist so krass. Weltpremiere des Videos gibt es erst am Sonntag bei MTV. Aber jetzt Ohren auf. Hier kommt die Weltpremiere bei uns im Radio. Taylor Swift mit Patient Zero. Also ich bin ja schon ein bisschen älter, ne? Ihr hättet jetzt die Möglichkeit, eure Kassetten zu starten und um die Aufnahme zu drücken.
1: Let's go.
0: Hier ist Hitradio Antenne 1.

0: Bonjour, je m'appelle Ostermann.
1: Ach,
0: ich wollte nur sagen, 13 nach 7, Mama.
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0: Und meine Empfehlung für alle Familien. Morgen wird es beim Remi Demi auf dem Löwenmarkt im Weilendorf richtig bunt von 11 bis 16 Uhr. Natürlich für Kiddies, für Familien jede Menge Mitmachaktionen.
1: Was geht da ab?
0: Das Geile, pass auf. Da kannst du so Airbrush-Tattoos machen.
1: Mm.
0: Hab ich aus dem Urlaub ja schon mal mitgebracht. Ne? Wenn du plötzlich so tun kannst, als ob. Ne? Bastelt ein bisschen Hüpfwurken, gibt es da Bewegungsspiele dazu. Läuft aber so ein richtig geiles Programm auf der Bühne. Und natürlich auch für Kim gibt es was Leckeres zu essen. Richtig schöne
1: Sehr
0: Getränke.
1: Gut.
0: Also Kiddies einpacken, ab zum Remi Demi. Und wenn es vorbei ist, dann um 16 Uhr könnt ihr ja noch auf den Vasen gehen. Ne?
1: Ich habe leider keine Zeit für Remi Demi, denn wenn ihr sehr gerne stöbert und shoppt wie ich, dann habe ich das perfekte Event für euch. Morgen ist nämlich in der Osterfeldhalle in Bergheim bei Esslingen die Flohmarktine. Habt ihr vielleicht schon mal gehört? Das ist so ein ganz besonderer Frauen- und Mädchen-Flohmarkt. Die haben richtig geile Kleidung, Vintage-Schätze, Accessoires, alles Mögliche. Also schön nachhaltig shoppen, bisschen bummeln und vielleicht mit einer vollen Tasche heimgehen. Los geht's von 12 bis 16 Uhr. Kostet 4 Euro.
4: Yo, ich habe auch was für euch morgen, aber es ist im Kowalski in Stuttgart. Da gehen wir hin zur Singles Only Summer Closing Party.
1: Aha.
4: Auf der Sandterrasse im Kowa wird richtig geil gefeiert.
1: Und
4: mit
1: das bei dem Bombenwetter, ey.
4: Ja, natürlich.
1: Mega.
4: Da werden ein paar die ein oder anderen Drinks reingestellt mit richtig vielen Singles. Los geht's ab 18 Uhr.
0: So, du bist dabei?
4: Ja, natürlich.
0: Okay, Wachmacher Azubi Tom hat am Montag eine neue Freundin.
1: Oh,
0: Lady Gaga und Bruno Mars sind schon jetzt zusammen. Die with a smile. 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

0: Hoch die Hände, Wochenende. Ja, auch ja, das ist, ne? 7.22 Uhr, Hitradio Antenne 1 ist ja.
1: Und die nächste halbe Stunde wird grandios. Wir checken nämlich gleich den absoluten Netztrend Eiscroissant für euch aus. Wie es schmeckt und wo ihr so leckere Teile herbekommt, verraten wir euch hier um kurz nach 7:30. Und pure Wochenendstimmung, die bekommt ihr mit dem besten Hit von heute. Turn the lights off. Erotisch wird's mit der Nummer von Liam Payne und Rita Ora.
0: Jetzt ist alles kaputt.
1: Und Frauenschwamm Harry Styles bringt uns mit seinen American Girls gut gelaunt zur Arbeit. Das ist ja die meiste Abwechslung hier bei Hitradio Antenne 1.
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0: Radio Antenne 1, hier ist das Freitagswetter von Kim.
1: Das ist aktuell noch A-Punkt kalt, wird aber super schön und sonnig. Bis zu 25 Grad sind noch drin mit richtig viel Sonne. Unter Schneidheim hat es 3 Grad, Heiterbach 4, Blumberg 7 Grad. Das Geile ist, das Wochenende wird noch schöner.
0: So, es war gerade 7:35. Jetzt das News-Update mit Christine Bonfahrt.
19: Schönen guten Morgen. Der geplante Tankrabatt ab Oktober muss heute noch durchs Parlament und den Bundesrat, wenn beide ihr Okay geben. Dann soll der Sprit ab nächsten Donnerstag bis zu 17 Cent günstiger werden. Chinas Staatspräsident Xi Jinping beendet heute seinen Staatsbesuch in den USA. Vor seinem Abflug wird er in Washington nochmal mit US-Präsident Trump zusammentreffen. Und heute geht's los, das 179. Cannstatter Volksfest. Rund 240 Schausteller, Wirte und Marktkaufleute laden euch die nächsten beiden Wochen nach Stuttgart ein. Zusätzlich startet am Sonntag das landwirtschaftliche Hauptfest.
0: 7:35. 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Wir haben eine Meldung von der B10 B14. Das ist in Stuttgart. Zwischen Dreiknecker-Park und Stuttgart-Ost hat es einen Unfall gegeben. Fahrbahn hier auf einen Fahrstreifen verengt. Nur, dass ihr Bescheid wisst. Geblitzt wird in echter Dingen. Wenn ihr die Tübinger Straße Ortsausgang Richtung Stetten nehmt, kurz vor der Blitzersäule, ist 50, hat Heike eingesehen. Und Joschi meldet sich aus Auen, Schießhüttestraße hier Höhe, Tennisplatz 30 erlaubt. Danke für die Meldung. In Stoß und Blitzer meldet ihr gerne. Telefonisch, per WhatsApp, kostenlos natürlich. 08075 7000 oder über die Antenne 1 App.
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0: 1. Toll, Freitag euch. Zusammen. Das wird mega spannend. Oh, ja, wer holt sich dann gleich den Wochensieg beim Hitradio Antenne 1 Tabu? Bisher haben wir zwei, die dieselbe Punktzahl haben. Mhm. Wird Christina aus Eberdingen das gleich ausnutzen und vorbeiziehen? Ihr erlebt das live mit in 12 Minuten bei uns.
1: Vom Bäcker zum Superstar, das ist die Geschichte von Harry Styles. Viel Spaß mit seinen American Girls.
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0: Einen schönen Freitag wünschen wir euch. 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Und wir testen jetzt was, das geht laut Wachmacher Azubi Tom im Netz richtig ab.
1: Jo, ne? Alle eskalieren total. Ich bin jetzt richtig gespannt, wie es denn schmeckt.
0: So, es geht um die Eiscroissants. Ja, bei Lidl zu kaufen, seit gestern, ne?
1: Ja.
0: Wir haben uns direkt mal welche an Land gezogen und werden die jetzt hier in einem Airfryer direkt mal zubereiten.
2: Das kann sie sehen nicht. Auch aus wie normale handelsübliche Croissants. Die sind jetzt einfach in so einer kleinen Plastikverpackung eingepackt, alle einzeln.
0: Wir haben drei Geschmacksrichtungen. Wir haben einmal Pistazie, dann haben wir einmal Schokolade und einmal Vanille. Tom ja schon gesagt hat, du magst am liebsten
1: Pistachio.
0: Ne, bevor wärst du das?
2: Komm, ich nehme Schokolade.
0: Okay. Und ich nehme dann Vanille, glaube ich.
2: Ja, alles klar.
0: Übrig, ne? Ich schmeiß die jetzt mal da rein.
2: Mhm.
0: Ja. Diese Airfryer wäre noch mal leiser, oder? Und wir sind mal gespannt. Wir warten kurz, würde ich sagen.
2: Oh, es riecht übel geil.
3: Ja, wir sind ja noch nicht so weit.
0: Oh. Okay, ist fertig. Ich hol's mal raus, ja? Also sieht wirklich toll aus. Guck mal, wie so richtige, wie so richtige
2: die sind
0: schöne,
2: richtig schön goldbraun, wie ganz frisch vom Bäcker.
0: Oh,
2: und so riechen sie auch.
0: Ey, die sind sauknusprig. Ich merk's beim Anfassen.
2: Mach jetzt raus, ich will probieren.
0: Darf ich die mit meinen Händen anfassen?
2: Ja, darfst du ausnahmsweise.
0: Ich war auf dem Klo vorhin. So, pass auf.
2: Oh, Leute, das sieht so geil aus.
1: Können wir jetzt mal anfangen?
2: Okay, wir beißen ab. Oh, meine Zähne. Oh, es ist kalt.
0: Also ganz ehrlich, das ist so knusprig wie ein Croissant, also wirklich ganz gigantisch knusprig wie ein Croissant.
1: Geil, Alter, wow.
0: Es ist innen drin komplett, als würde so frisch eine Kugel Eis.
2: Wie könnt ihr das essen, Leute? Meine Zähne, ganz vorne, ich finde es so affenkalt, wie ein Eis beißen, es geht nicht.
0: Ich finde, das ist eine tolle Kombination, wirklich. Ich finde es wirklich gut.
2: Ich muss sagen, ich finde es nicht cool. Mir ist es zu kalt mit dem Eis, mit der Kombi.
0: Komisch, aber
2: ich finde es total schwierig zum Essen. Mhm. Also ich würde es nicht nochmal essen.
1: So kritisch auf einmal.
2: Nee.
0: Mm-mm. Also ich kann es weiterempfehlen.
1: Ich auch.
0: Also 2-1, ja. Also ist durch das Ding. Netztrend bestanden.

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1: Das wird jetzt richtig spannend. Christina aus Eberdinger Hochdorf ist dran. Guten Morgen, Christina.
2: Guten Morgen.
1: Christina, pass auf, wir hatten zweimal einen Punkt die Woche und aber auch zweimal vier Punkte.
2: Oh je.
1: Das heißt, wenn du jetzt mehr schaffst, dann bist du die Wochensiegerin. Wenn du auch vier schaffst, bist du auch Mitwochensiegerin.
2: Alles klar. Okay, spannend. Dann schauen wir mal.
1: Ja? Also, wir checken das jetzt mal aus. Du kriegst jetzt von mir ganz viele Sachen um die Ohren geworfen und dann wirst du hoffentlich so viele Begriffe wie möglich in 60 Sekunden schaffen und holst du den Wochensieg. Unsere Schiedsrichterin ist Kim.
2: Alles klar. Hier,
1: nicht in mein Auge piepsen.
3: Sag nochmal.
1: So, okay, dann starten unsere 60 Sekunden genau jetzt. Da oben, wo diese ganzen Sterne da so sind und so, ne?
2: Ja,
1: auf der ISS ist wer? Wer wohnt da? Die?
2: NASA? Nein.
1: Nein, also die Leute, die da arbeiten. Wie heißen die?
2: Astronauten.
1: Richtig. Dann gibt es diese komischen, ach, das kann man nicht sagen, schon gut. Ich stehe als Moderator öfter auf der
2: Bühne?
1: Ja, richtig. Dann hast du hier Zweitliga, Erstliga und so. Die brauchen, wenn es dunkel ist, natürlich was?
2: Beleuchtung.
1: Ja, und wie heißt das?
2: Licht.
1: Ja, an jeder Ecke da, auf diesem großen.
2: Egal. Ja.
1: Ah, schade. Och, das habe ich gerade eben auf meinem Handy in der gesehen.
2: In der App?
1: Jawohl. Ja,

0: und euch noch einen schönen Tag.
1: So, das heißt, unser heiß begehrte Hit-Radio-Antenne-1-Tasse geht nach Beisingen und nach Stuttgart.
2: Ja, Glückwunsch!
1: Und wenn ihr Bock habt, nächste Woche mitzuspielen, dann gerne eure Bewerbung jetzt und dann spielen wir mit euch Montag 7:40 Uhr.
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0: Was hat Jennifer Lopez im Gegensatz zu dir, was du nicht machen wirst, aber sie?
1: Ja, sie trinkt keinen Alkohol.
0: Richtig! Deswegen sieht sie jetzt immer noch so aus wie 25.
1: Hallo, was soll das jetzt heißen?
0: Gleich zusammen mit David Guetta, Save Me Tonight. Gleich kurz nach 8 auf der Playlist. Und einer der geilsten Dance-Tracks gerade aus Modern Loy und David Fuentes. Golden Summer. Finde ich sensationell. Hast gleich gute Laune und erfreust dich aufs Wochenende, oder? So muss sein. 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
0: Radio Antenne 1, das Sensationswetter hat Kim für euch.
19: Es ist aktuell noch super kalt, wird aber super schön freundlich mit viel Sonnenschein und bis zu 25 Grad. Aktuell in Rottweil und in Gelbingen und auch in Königsbachstein 4 Grad. Aber Freunde, das Wochenende wird richtig schön. Es wird nochmal richtig spätsommerlich heiß.
0: 5 vor 8 haben wir jetzt das Wichtigste mit Christine Bonfert.
19: Schönen guten Morgen.
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21: Ab kommenden Donnerstag können wir hoffentlich beim Tanken alle wieder ein bisschen durchatmen. Dann soll ja der neue Tankrabatt gelten. Benzin und Diesel sollen dann bis zu 17 Cent günstiger werden. Allerdings müssen heute noch Bundestag und Bundesrat dafür grünes Licht geben. Gelten soll der Tankrabatt dann bis Ende des Jahres. Ob die kompletten 17 Cent tatsächlich an der Zapfsäule ankommen, ist allerdings nicht garantiert. Beim Tankrabatt im Mai und Juni hatten unter anderem das IFO-Institut und das Bundeskartellamt moniert, dass nicht die komplette Ersparnis weitergegeben worden seien. Die Mineralölwirtschaft sagt allerdings, das stimmt nicht. Mit dem Fassanstich startet heute Nachmittag wieder das Cannstatter Volksfest. Ab Sonntag findet auf dem Vasengelände auch das landwirtschaftliche Hauptfest statt. Unter dem Motto der Zukunft gewachsen zeigt Baden-Württemberg die Vielfalt und Stärke seiner Landwirtschaft. Was es bedeutet, wenn beide Events parallel laufen, hat uns der Veranstalter des Volksfests Christian Eisenhardt von in Stuttgart gesagt.
22: Dass wirklich auf dem Cannstatter Vasen im Prinzip ja jeder Zentimeter, jeder Meter ausgereizt ist mit zusätzlichen Zelten für die Messeausstellungen.
21: Von daher, wenn ihr zum Vasen wollt, dann lasst am besten bitte euer Auto zu Hause. Parkplätze gibt's eh kaum und steigt auf Bus und Bahn um. Wie erwartet gab es zum Auftritt von Israels Ministerpräsident Netanyahu bei den Vereinten Nationen heftige Proteste. Als er in New York ans Rednerpult trat, haben zahlreiche Delegationen den Saal verlassen. Auch vor dem Gebäude gab es Demos gegen Israels Vorgehen im Gazastreifen. Netanyahu verteidigte dagegen in seiner Rede den Krieg in Gaza und auch die Angriffe auf iranische Atomanlagen. Den Vorwurf eines Völkermords im Gazastreifen wies er erneut zurück und nannte ihn die größte Lüge des Jahrhunderts. Eine von den Vereinten Nationen eingesetzte Untersuchungskommission kommt dagegen zu dem Schluss, dass Israel im Gazastreifen Völkermord begangen hat. Und im Schwarzwald gibt's wieder einen Wolfsrudel. Eine Fotofalle bei Bayersbronn hat einen Wolfswelpen aufgenommen. Experten haben das auch inzwischen bestätigt. Ob es noch weitere Welpen gibt, ist nicht klar. Damit gibt es in Baden-Württemberg erstmals seit mehr als 2 Jahren wieder nachgewiesenen Wolfnachwuchs.
0: 2 vor 8. Der Hitradio Antenne 1 Verkehr, damit ihr gut ankommt, sollte euch eine Stoßstange am Auto fehlen, die liegt auf der A5 Heidelberg-Karlsruhe zwischen Bruchsal und Karlsruhe-Nord. Seid vorsichtig auf dem rechten Fahrstreifen. Schauen wir schnell nach Ulm. Da die Wieblinger Allee zwischen Steinbeißstraße und Hans-Lorenzer-Straße. Da hat irgendein Auto seine Ladung verloren, deswegen haben die hier dicht machen müssen. Dann ein Problem auf der B10 in Stuttgart zwischen Wangen und Stuttgart-Ost. Im Moment 12 Minuten Zeitverlust für euch. Und die B14 zwischen Backnang-Mitte und Backnang-West. Da braucht ihr knapp 10 Minuten länger. Geblitzt wird in Reutlingen am Echertsufer bei der Bushalte unter der Brücke ist 40, hat Marc gesehen. Heike meldet sich aus Echterdingen, dass die Tübinger Straße, wenn ihr rausfahrt Richtung Stetten, kurz nach der Blitzersäule ist 50. Und Joschi meldet sich aus Auen, die Schießhüttestraße, das ist Höhe Tennisplatz, da ist nur 30. Dankeschön für die Meldungen. Staus und Blitzer meldet ihr gerne telefonisch, per WhatsApp, das kostet nichts, 08000 75 7000 oder über die Antenne 1 App.
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0: 1. Hoch die Hände. Freitag. So, gleich gibt's ja wie jeden Freitag wieder Wahr oder Bla. Heute darf ich mal eine Geschichte erzählen. Kim und Wachmacher Azubi Tom, die raten dann zusammen mit euch, ob die stimmt oder nicht. Mhm. In 7 Minuten geht es um den Cannstatter Vasen, wird ja wieder eröffnet heute, ne? Und den Moment, wo ich fast mal ersoffen wäre auf dem Vasen.
19: Ich kann ja nur nicht glauben. Aber gut, jetzt gibt's erstmal Sommer für die Ohren. Loy und David Puentes mit Golden Summer.
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0: So, auf geht die Runde Fahrt hier. 4 nach 8.
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0: So, zusteigen bitte.
2: Ihr merkt schon, wir befinden uns gerade auf dem Basen. Wird heute eröffnet, freuen wir uns drauf. Ne? Und meine Geschichte heute ist eigentlich nur, dass ich auf dem Basen fast mal ersoffen wäre. Ja, und jetzt nicht auf irgendeinem Fahrgeschäft oder so, wo Wasser drumherum war oder irgendwas. Mhm. Oder irgendwie hier beim, wo man die Entchen rausangelt und so, dann reingefallen. Ja. Nein, ich bin im Zelt fast mal, also wirklich panisch, ertrunken. Also,
3: ist den Biertank gefallen?
2: Nee, nein, und das war wirklich krass. Ich habe gezappelt und so weiter. Das haben die gar nicht gemerkt, dass ich da fast ersoffen wäre. Aber ich habe mich dann freigestrampelt und dann ging es wieder. So, mehr möchte ich jetzt noch nicht verraten. Ich möchte nur sagen, so war's. Und ihr sagt einfach, ist diese Geschichte wahr oder ist sie?
4: Fang du an, Kim. Also, keine Ahnung, ich bin gerade ein bisschen sprachlos, kann mir das nicht vorstellen. Also, entweder du hast einen ordentlich über den Durst getrunken und ein bisschen Neckar gefallen.
2: Nope.
4: Oder.
2: Im Zelt, im Neckar.
4: Wieso? Ja, meinst du, die bauen ein Zelt auf dem Neckar? Keine Ahnung. Nee, ich sag, das ist bla, das ist doch Quatsch. Mhm.
3: Doch, der Ostermann ist so ein verrückter Kerl, ich glaube das ihm.
2: Dass ich bin so verrückt, dass ich das offen werfe.
3: Ja, du bist vielleicht in irgendeine Situation gekommen und...
2: Wahrscheinlich.
3: Ja.
2: Okay, wir werden es hören. Ach, direkt nach einem Hit. Wenn ihr schon eine Intuition habt, dann vielleicht ihr auch, ne, zu Hause oder bei der Arbeit, dann schickt mal durch 08075 7000 Auflösung nach einem Hit.

0: 8 nach 8.
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2: So, hab gerade eine Geschichte erzählt, dass ich auf dem Vasen fast mal ersoffen wäre. Und zwar im Zelt.
3: Yes.
2: Und ihr habt gesagt?
4: Gesoffen oder ersoffen?
2: Ersoffen.
3: Also ich habe gesagt, und ich bleib dabei, das ist Spahn, was du dir da einfallen lässt hast.
4: Doch, ich glaube, das hier irgendwie.
2: So, pass auf. Ich war auf dem Vasen, das ist schon jetzt mittlerweile, ich weiß gar nicht, also wenn ich so zurückdenke, vielleicht 15 bis 20 Jahre her. Ja. Ich bin auf die Bühne geholt worden. Da war so ein lustiges Spielchen. Da standen zwei Stühle. Der damalige Festzeltmoderator und ich, wir waren auf der Bühne und dann hat er gesagt, hier, wir machen eine kleine Wette, wer schneller ein Maß trinken kann. Und ich so, ja gut, warum nicht? Hm? Und dann habe ich mich darauf eingelassen und dann hat er gesagt, auf den Kopf. Und dann haben wir uns mit den Köpfen zuerst auf den Stuhl so ein Ding, und dann wurden dann gehalten mit den Füßen nach oben.
3: Ach du
2: Scheiße. Pass auf, dann haben wir getrunken und ich sehe ja schon links, wie der das Ding da runtergenagelt hat. Und versucht man dann eine Maß über die Oberlippe, weil die ja dann unten ist. Ne, so. Ich habe dann gedacht, okay, lass einfach ein bisschen rauslaufen, dann bist du schneller. Weißt du, ich meine? Habe ich es rauslaufen lassen. Nur was ist unter der Oberlippe, wenn man auf dem Kopf steht?
3: Vielleicht die Nase.
2: Die Nase, unscheiß. Dann ist mir das ganze Bier in die Nase. Und dann habe ich mich verschluckt daran. Und dann habe ich wirklich, ich verspreche es euch, ich habe keine Luft mehr bekommen. Also das war wie, als würde ich jetzt da ja trinken. Pass auf, dann habe ich gestrampelt, weil ich habe... Das hat der Typ aber nicht gemerkt, der neben mir stand. Der hat mein Bein ja festgehalten. Und ich habe wirklich gestrampelt gemacht. Und alle haben so gelacht. Haha, hihi.
3: Wie lustig.
2: Und ich hatte kurz... Eine Nahtoderfahrung. Wirklich. Oh. Und dann konnte ich aber dann mit dem anderen Fuß neben die Hand wegtreten und dann bin ich wieder, dann stand ich da. Ich werde ersoffen auf der Bühne.
4: Ja, vor allem so kaltes Bier mit Kohlensäure.
3: Nee.
2: Und vor allem, wenn es, sobald das in die Nase reinläuft, während du auf dem Kopf stehst, ist Schuss, dann ist weg. Deswegen, ich empfehle allen, die ab heute dann auf den Vasen gehen.
3: Macht es nicht.
2: Trink die Maß nicht im Handstand.
3: Ja.
2: Okay, war das ein guter Tipp?
3: Ja, das war ein super Tipp.
2: In diesem Sinne, schönes Wochenende mit dem Besten von heute hier, Jennifer Lopez und David Guetta. Hier ist Save Me Tonight, Hit Radio Antenne 1.

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1: Ihr kennt das auch, ne? In der englischen Sprache bei einem Song verstehst du was auf Deutsch, was eigentlich nicht sein kann, aber der Sänger oder die Sängerin, die machen das so. Das ist der Hitradio Antenne 1 Hitverhörer und wir freuen uns, dass wir wieder jemanden haben, der was gefunden hat. Wer ist denn dran?
2: Hallo, hier ist die Lina aus Tuttlingen.
1: Lina, hi. Guten Morgen. Was hast du gehört?
2: Ich höre immer bei It's Okay, I'm Okay von Tate McRae, so einen kleinen deutschen...
1: Okay, warte mal. Müssen wir kurz mal für alle, die jetzt gerade wach werden, das ist dieser Hit hier. Geile Alte.
3: Geile Hit.
1: Mir sagt Kim immer normal, wenn Tate McRae kommt. Ja. Was hast du denn da gehört?
2: Bei Sekunde 36, da verstehe ich immer, gibt es das denn?
1: Gibt es das denn? Hören wir mal rein.
3: Auch in schön hoch.
1: Tatsächlich.
3: Mach nochmal.
1: Gibt es das denn? Wow.
3: Ja, es gibt.
1: Wie lange schleppst du den schon mit dir rum?
2: Den höre ich immer mal wieder und immer an der Stelle muss ich irgendwie lachen und denke, das kann doch nicht sein.
3: Das gibt's doch gar nicht, oder?
1: Doch, bei. Du, vielen herzlichen Dank und ganz liebe Grüße nach Tuttlingen.
2: Macht's gut. Ciao.
3: Ciao.
1: Und ihr habt euch sicherlich auch schon mal verhört bei irgendeinem Hit, oder? Schickt uns den gern durch. Das ist der Hitradio Antenne 1 Hitverhörer. Love.

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0: Und schon wieder 8.21 Uhr, wie gestern um die Zeit. Das ist der Wahnsinn. 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
1: Die nächsten 30 Minuten werden grandios, denn eure Wochenendplanung, die ist schon mal gesaved dank uns. Wie ihr in Esslingen zum Beispiel super günstig Klamotten shoppt, verraten wir euch in Was ist los am Wochenende um kurz nach 8:30 Uhr. Kamrad liefert unseren aktuellen Lieblingshit, den besten Hit von heute. Sober, Summer Feeling, passend zu den Temperaturen heute und am Wochenende, bekommen wir mit Mr. Props. Und Hosier bringt uns mit einem 20er gut gelaunt zur Arbeit. Das ist ja die meiste Abwechslung hier bei Hitradio Antenne 1.
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0: Hitradio Antenne 1, das Sommerwetter hat Kim für euch.
1: Aktuell ist es noch zapfig kalt, aber es werden heute noch bis zu 25 Grad mit richtig viel Sonne. In Deislingen haben wir 5 Grad, in Geilenkirchen 4, in Eisingen 6 Grad. Das Geile ist, das Wochenende wird noch schöner.
0: Es war gerade 8:55, jetzt das News-Update mit Christine Bonfart.
18: Schönen guten Morgen. Der geplante Tankrabatt ab Oktober muss heute noch durchs Parlament und den Bundesrat. Wenn beide ihr Okay geben, dann soll der Sprit ab nächsten Donnerstag bis zu 17 Cent günstiger werden. Heute könnten die Klassenzimmer in Deutschland leerer werden. Das Bündnis Schulstreik gegen Wehrpflicht ruft Schüler auf die Straße zu gehen. Bei uns in Baden-Württemberg sind Aktionen unter anderem in Reutlingen, Stuttgart, Karlsruhe, Freiburg, Ravensburg oder Tübingen geplant. Und heute geht es los, das 179. Cannstatter Volksfest. Rund 240 Schausteller, Wirte und Marktkaufleute laden euch die nächsten beiden Wochen nach Stuttgart ein. Zusätzlich startet am Sonntag das landwirtschaftliche Hauptfest.
0: 8:55. 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Wir haben gerade die A5 Karlsruhe Basel Rot zwischen Ettlingen und Karlsruhe Süd. Da ist ein totes Tier. Achtung auf dem linken und dem mittleren Fahrstreifen. Eine Stoßstange liegt immer noch auf der A5 Heidelberg Karlsruhe zwischen Bruchsal und Karlsruhe Nord. Hier auf dem rechten Fahrstreifen. Dann haben wir ein Schaf. Das ist im Kreis Miltenberg. Wenn ihr zwischen Dorfbrotzelten und Brasselburg unterwegs seid, in beiden Richtungen passt auf. Und auf der B14, wenn ihr Stuttgart-Backnang wollt, zwischen Backnang Mitte und West, da braucht ihr knapp 10 Minuten. Länger. Geblitzt wird auf der W27 Tübingen-Balingen. Wenn ihr vor Hechingen in der Kurve seid, da ist 120, hat Emmy einen Blitzer gesehen. Marc meldet sich aus Reutlingen am Echertsufer direkt bei der Bushalte. Unter der Brücke ist 40 und Heike hat einen Blitzer gesehen, wenn ihr echter Ding die Tübinger Straße fahrt. Das ist, wenn ihr raus Richtung Stetten wollt. Kurz nach der Blitzersäule stehen sie auch nochmal mit 50. Dankeschön für die Meldung. Ein Staus am Blitzer meldet ihr gerne. Telefonisch, per WhatsApp. Das kostet nichts. 08000 75 7000 oder über die Antenne 1 App.
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0: 1. Sensationsfreitag. Guten Morgen. Wachmacher Azubi Tom hat was für uns.
19: Yo, der Social Trend, der gerade perfekt zum sonnigen Wetter passt, der kommt jetzt mit Schoko, Vanille und Pistazie. Mm. Was geht ab im Netz, wird unglaublich lecker in 12 Minuten.
0: So, jetzt bringen wir euch erstmal mit relaxen Pop-Sound in diesen Freitag mit Hozier und Too Sweet.
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2: Und meine Empfehlung für alle Familien. Morgen wird es beim Remi Demi auf dem Löwenmarkt im Weilendorf richtig bunt von 11 bis 16 Uhr. Natürlich für Kiddies, für Familien jede Menge Mitmachaktionen.
3: Was geht da ab?
2: Das Geile, pass auf, da kannst du so Airbrush-Tattoos machen. Habe ich aus dem Urlaub ja schon mal mitgebracht. Ne? Wenn du plötzlich so tun kannst, als ob, ne? Bastelst ein bisschen Hüpfwurken, gibt es da Bewegungsspiele dazu, läuft aber so ein richtig geiles Programm auf der Bühne und natürlich auch für Kim gibt es was Leckeres zu essen, richtig schöne
3: sehr
2: Getränke.
3: Gut.
2: Also Kiddies einpacken, ab zum Remi Demi und wenn es vorbei ist, dann um 16 Uhr könnt ihr ja noch auf den Vasen gehen. Ne?
3: Ich habe leider keine Zeit für Remi Demi, denn wenn ihr sehr gerne stöbert und shoppt wie ich, dann habe ich das perfekte Event für euch. Morgen ist nämlich in der Osterfeldhalle in Bergheim bei Esslingen die Flohmarktine. Habt ihr vielleicht schon mal gehört? Das ist so ein ganz besonderer Frauen- und Mädchen-Flohmarkt. Die haben richtig geile Kleidung, Vintage-Schätze, Accessoires, alles Mögliche. Also schön nachhaltig shoppen, bisschen bummeln und vielleicht mit einer vollen Tasche heimgehen. Los geht's von 12 bis 16 Uhr. Kostet 4 Euro.
4: Jo, ich habe auch was für euch morgen, aber im Kowalski in Stuttgart. Da gehen wir hin zur Singles-Only-Summer-Closing-Party.
3: Aha.
4: Auf der Sandterrasse im Kova wird richtig geil gefeiert.
3: Und
4: mit
3: das bei dem Bombenwetter, ey.
4: Ja, natürlich. Mega. Da werden die ein oder anderen Drinks reingestellt mit richtig vielen Singles. Los geht's ab 18 Uhr.
2: So, du bist dabei?
4: Ja, natürlich.
2: Okay, Wachmacher Azubi Tom hat am Montag eine neue Freundin.

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1: Yo, Croissant mit Eisfüllung geht ja schon seit Monaten auf den Socials viral. Bisher konnte man das immer nur selber machen, aber seit gestern gibt es in dem Supermarkt das zu kaufen. Und die würden auf jeden Fall sagen, das lohnt sich. Das Netz dreht auch schon durch. Da gibt es Kommentare wie, oh mein Gott, das schmeckt so lecker und dazu ist es noch richtig knusprig. Oder auch, die Kalorien sind mir wirklich scheißegal. Das schmeckt pervers geil. Ja. Eissorten gibt's, Schoko, Vanille und Pistazie.
0: So, wir wollen natürlich, dass ihr nicht dann einfach blind in euer Verderben rennt, ja, und euch Sachen kauft, die euch nachher nicht schmecken. Deswegen haben wir Stiftung Wachmacher-Test organisiert für euch. Wir haben uns die Teile besorgt und haben die heute Morgen schnabuliert. Das war kurz nach 7:30 und ich hatte Vanille. Du hattest Tom.
1: Pistachio.
0: Und du hattest,
2: ich war Schoki.
0: So, und wir haben ein Fazit gezogen. Ja? Und das Fazit ist eigentlich, geiler Scheiß.
1: Ja, ich find's auch geil.
2: Ich muss sagen, mir war es ein bisschen zu kalt an den Zähnen da beim Reinbeißen. Das war irgendwie nicht so ganz meins.
0: Weil Madämmchen hat nämlich Zahnprobleme beim Eisessen.
2: Nee, hab ich nicht, weißt du, aber das war mir irgendwie zu viel
0: sonst,
2: dann.
0: Weißt du, Schweinshaxen und so weiter, schluckst du einfach runter, ohne zu kauen, aber da hättest du ja auch lutschen können dran.
2: Ich hab ein bisschen dran gelutscht, aber es hat nicht geholfen.
0: Ich fand, es lohnt sich.
1: Ich auch.
2: Gut.

0: Alex Warren heißt nicht Alex Warren mit Nachnamen, sondern Alex Warren mit Doppelvorname. Hier ist ein zweiter Warren, also Alex Warren gleich bei euch mit Fever Dream. Ihr kommt gut gelaunt Richtung Wochenende und mit den Jungs von Fastboy danst ihr euch in Richtung Sommer-Sonne-Wochenende mit Beautiful Life. Genießt die besten Hits von heute rund um die Uhr nur bei uns.
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25: Es sieht auf jeden Fall schon mal schön aus, wenn man aus dem Fenster schaut, aber es ist wirklich noch zapfig kalt. In Duningen haben wir 4 Grad, in Wackershofen 5, in Remchingen 6 Grad. Aber wir bekommen noch bis zu 25 Grad heute und das ist nur der Anfang, denn am Wochenende teilweise bis zu 30 Grad mit richtig viel Sonne.
24: 5 von 9 haben wir jetzt das Wichtigste mit Christine Bonfert.
25: Schönen guten Morgen.
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25: Ab kommenden Donnerstag soll tanken wieder günstiger werden. Dann soll der neue Tankrabatt gelten. Beim Sprit sollen wir dann bis zu 17 Cent sparen können. Bei einer 50-Liter Tankfüllung wären das theoretisch gut 8 Euro. Heute müssen da aber noch Bundestag und Bundesrat zustimmen. Und noch ein Hinweis, beim letzten Tankrabatt im Mai sind die Preise zwar schon zum Start deutlich gefallen, teilweise hat es aber ein paar Tage gedauert, bis die Entlastung weitgehend angekommen ist. Heute ist es soweit mit dem traditionellen Fassanstich. Um 16 Uhr startet das 179. Cannstatter Volksfest in Stuttgart. Damit das ihr auch alle sicher feiern könnt, dafür ist die Polizei zuständig. Lena Schaffer, was plant die genau?
0: Ja, auch in diesem Jahr werden wieder mehr Einsatzkräfte vor Ort sein, auch in Zivil. Neben Eingangskontrollen will die Polizei auch mithilfe von Videoüberwachung bei möglichen Gefahren oder Auseinandersetzungen schneller eingreifen können. Und noch ein wichtiger Hinweis zur Anreise. Während des Cannstatter Volksfests und des landwirtschaftlichen Hauptfests könnt ihr nicht direkt am Gelände parken. Die Stadtbahnlinie U11 fährt regelmäßig direkt zum Cannstatter Wasen und ihr kommt auch mit den S-Bahnlinien 1 bis 3 nach Bad Cannstatt.
25: Gibt es Bewegung im Krieg zwischen den USA und dem Iran? Teheran hat Washington offenbar einen neuen Vorschlag für Verhandlungen vorgelegt. Demnach könnte die wichtige Straße von Hormuz innerhalb von 7 Tagen wieder vollständig geöffnet werden, wenn es eine Einigung gibt. Welche Bedingungen der Iran dafür stellt, ist aber bislang unklar. Auch das Weiße Haus bestätigt, dass über Vermittler weiter mit dem Iran gesprochen wird. Die Gespräche seien positiv und konstruktiv. Und wenn ihr heute in Karlsruhe oder Heilbronn mit der AVG unterwegs seid, stellt euch bitte darauf ein, dass ihr vielleicht nicht pünktlich zur Arbeit oder zur Schule kommt. Verdi hat die rund 1000 Beschäftigten der Albtal-Verkehrsgesellschaft zum Warnstreik aufgerufen. Damit könnten auch Verbindungen ausfallen. Grund sind die laufenden Tarifverhandlungen. Verdi fordert 6,5% mehr Geld. Die Arbeitgeber bieten bisher unter anderem 2,8%.
1: 3 vor 9. 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Achtung, wir haben Rinder auf der B294, wenn ihr Pforzheim-Freudenstadt fahrt. Zwischen Kalmbach und dem Abzweig nach Hühnerberg in beiden Richtungen passt da auf die Rinder auf. Schafe stehen im Kreis Miltenberg. Das ist die Hauptstraße zwischen Dorf Prozelten und Baselburg. In beiden Richtungen hier ein Schaf auf der Fahrbahn. Dann haben wir noch ein totes Tier leider auf dem linken Fahrstreifen der 81 Singen Stuttgart. Liegt zwischen Geisingen und Dreieck Bad Dürheim. Seid vorsichtig. Auf der A8 Stuttgart-München zwischen Rastlatt-Scharenstedt und Ulm-Nord. Hier hat es einen Unfall gegeben. Das Ganze soll ungesichert sein auf dem Verzögerungsstreifen und da liegen auch Reifenteile auf der Fahrbahn. Und die 81 Stuttgart-Singen sehe ich noch. Das ist zwischen Kreuz Stuttgart und Sindelfingen-Ost. Hier läuft eine Unfallaufnahme auf dem linken und mittleren Fahrstreifen. Die sind vorübergehend dicht, nur dass ihr da Bescheid wisst. Geblitzt wird auf der B27 Tübingen Richtung Balingen. Das ist vor Hechingen in der Kurve. Da ist 120, hat Emmy einen Blitzer reingeschickt. Karin meldet sich aus Echterdinger, wenn ihr Richtung Stetten fahrt. Das ist 50. Und Marc hat in den Reutlingen gesehen, die Vera-Straße Richtung Geisbühlgelände. Da ist 30. Dankeschön fürs Melden. Staus und Blitzer meldet ihr gerne. Telefonisch, per WhatsApp. Das kostet nichts. 08000 75 7000 oder über die Antenne 1 App.
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24: 1. Hoch die Hände.
2: Wochenende.
24: So
2: Leute, die letzten Meter bis zum Wochenende bringen wir euch perfekt durch mit einer halben Stunde mehr Musik. Und wir legen direkt mal los mit Fastboy und Beautiful Life.
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Musik gibt's hier bei Hitradio Antenne 1. Schön, dass ihr da seid. Leute, kennt ihr das, wenn ihr jemanden zum allerersten Mal seht und euer Gehirn einfach so komplett ausrastet? So, Herzklopfen, Schmetterlinge im Bauch, Schlaf, Fehlanzeige. Und genau so fühlt sich ein Fieberdream an, also ein Fiebertraum. Und genau darüber singt ja Alex Warren in seinem aktuellen Hit. Das Verrückte, dieser Hit ist tatsächlich von seiner eigenen Liebesgeschichte inspiriert. Er hat nämlich seine Frau beim ersten Treffen so richtig kennengelernt. Und dieses Gefühl, wenn da plötzlich alles um einen herum richtig still wird und man so denkt, oh, das hört ihr genau jetzt. Fever Dream, Alex Warren, gehört zu den besten Hits von heute. Hier ist Hitradio Antenne 1. Tollen Freitag.

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4: Gleich 2:30. Der Hitradio Antenne 1 Verkehr, damit ihr gut ankommt. Wir haben eine rote A8 Stuttgart-München. Bei der Einfahrt Stuttgart-Flughafen-Messe, da hat es einen Unfall gegeben. Das Ganze ungesichert, hier die rechte Fahrstreifenseite betroffen. Dann haben wir ein Problem auf der A8 Stuttgart-München zwischen Rastplatz Scharenstetten und Ulm-Nord. Da läuft jetzt die Unfallaufnahme. Die Beteiligten stehen zwar auf dem Standstreifen, aber passt auf, dass da nicht noch mehr passiert. Die 81 Stuttgart-Singen ist auch rot. Zwischen Kreuz Stuttgart und Sindelfingen-Ost läuft auch eine Unfallaufnahme. Linker und mittlerer Fahrstreifen sind hier vorübergehend dicht. Dann schauen wir uns die A831 an, das ist Stuttgart Richtung Kreuz Stuttgart. Zwischen Stuttgart-Vaihingen und Kreuz Stuttgart braucht ihr im Moment 12 Minuten länger. Geblitzt wird, wenn ihr die B27 Tübingen-Balingen wollt, vor Hechingen in der Kurve stehen sie, 120 erlaubt, hat Emmy reingeschickt. Karin hat den gesehen, wenn ihr echter Ding Richtung Stetten fahrt, da ist 50. Und Marc hat den in Reutlingen entdeckt, das ist die Vera-Straße, wenn ihr Richtung Geisbühl-Gelände fahrt, da ist 30. Dankeschön fürs Melden. Staus und Blitzer meldet ihr telefonisch, per WhatsApp, kostet natürlich nichts, 08000 75 7000 oder über die Antenne 1 App. So, euch viel Freude jetzt mit Taylor Swift.
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1: Das wird jetzt richtig spannend. Christina aus Eberdinger Hochdorf ist dran. Guten Morgen, Christina.
2: Guten Morgen.
1: Christina, pass auf, wir hatten zweimal einen Punkt die Woche und aber auch zweimal vier Punkte.
2: Oh je.
1: Das heißt, wenn du jetzt mehr schaffst, dann bist du die Wochensiegerin. Wenn du auch vier schaffst, bist du auch mit Wochensiegerin.
2: Alles klar.
3: Okay, spannend.
2: Dann schauen wir mal.
1: Ja? Also, wir checken das jetzt mal aus. Du kriegst jetzt von mir ganz viele Sachen um die Ohren geworfen und dann wirst du hoffentlich so viele Begriffe wie möglich in 60 Sekunden schaffen und holst du den Wochensieg. Unsere Schiedsrichterin ist Kim.
2: Alles klar.
1: Nicht in mein Auge piepsen.
3: Sag ich nochmal?
1: So. Okay, dann starten unsere 60 Sekunden genau jetzt. Da oben, wo diese ganzen Sterne da so sind und so, ne?
2: Ja.
1: Auf der ISS ist wer? Wer wohnt da? Die?
2: NASA? Nein.
1: Nein, also die Leute, die da arbeiten. Wie heißen die?
2: Astronauten.
1: Richtig. Dann gibt es diese komischen, ach, das kann man nicht sagen, schon gut. Ich stehe als Moderator öfter auf der
2: Bühne?
1: Ja, richtig. Dann hast du hier Zweitliga, Erstliga und so. Die brauchen, wenn es dunkel ist, natürlich was?
2: Beleuchtung.
1: Ja, und wie heißt das?
2: Licht.
1: Ja, an jeder Ecke da, auf diesem großen.
2: Ja, weiter, egal. Ja.
1: Ah, schade. Das habe ich gerade eben auf meinem Handy in der gesehen.
2: In der App?
1: Jawohl. Gut, das war schon.
3: Oh,
1: schade.
3: Aber gut.
1: Das eine wäre Flutlicht gewesen, weißt du?
2: Flutlicht, ja, klar.
1: So heißt das ja, ne? Damit die überhaupt was sehen im Dunkeln.
2: Ja,
1: aber,
2: natürlich.
1: Kim, wie viel haben wir denn geschafft?
3: Hey, ihr habt 3 Punkte gemeinsam erspielt.
2: Ja, immerhin.
1: Finde ich,
3: oder?
1: Auch. Also, du warst auf jeden Fall besser als Tanja aus Rastatt und Anja aus Weil im Schönbuch gestern. Du hast das toll gemacht. Von daher, ganz liebe Grüße nach Eberdinger Hochdorf.
2: Dankeschön und euch noch einen schönen Tag.
1: So, das heißt, unsere heiß begehrte Hitradio 1-Tasse geht nach Beisingen und nach Stuttgart.
3: Ja, Glückwunsch!
1: Und wenn ihr Bock habt, nächste Woche mitzuspielen, dann gerne eure Bewerbung jetzt. Und dann spielen wir mit euch Montag 7:40 Uhr.
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0: Wir rollen gleich schon mal etwas das Wochenendgefühl aus. Da wird es sehr relaxed mit Ariana Grande. Und ihr werdet einmal sanft von Teddy Swims umarmt. Das sind so die besten Hits von heute und davon gibt's gleich eine riesige Portion in unserer halben Stunde mehr Musik hier bei Hitradio Antenne 1.
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13: Hitradio Antenne 1, das Wetter. Warm wird es heute, auch wenn sich das jetzt gerade noch eher sehr kühl anfühlt. Bis zu 25 Grad und viel Sonne machen aus diesem Freitag einen goldenen Herbsttag. Und im Moment sind es bei euch in Ludwigsburg bei der Kürbisausstellung 9 Grad, Balingen meldet 8, Mössingen 9. Auch das Wochenende wird sehr sonnig, fühlt sich schon wieder nach Sommer an, denn die Temperaturen kraxeln bis an die 30 Grad Marke nach oben. Es ist 5 vor 10, euch einen schönen Freitag.
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15: Mit Christine Bonfert, schönen guten Tag. Heute könnten die Klassenzimmer in Deutschland deutlich leerer sein als sonst. Das Bündnis Schulstreik gegen Wehrpflicht ruft Schüler auf die Straße zu gehen. In Hamburg soll der Streik während des Militärmanövers Red Storm Charlie stattfinden. Auch bei uns in Baden-Württemberg sind Aktionen geplant. Unter anderem in Reutlingen, Stuttgart, Karlsruhe, Freiburg, Ravensburg oder Tübingen. Im Bundesrat steht heute ein langer Sitzungstag an und einiges davon, worüber die Länder entscheiden, merken wir im Geldbeutel oder unserem Alltag. Es geht zum Beispiel um den neuen Tankrabatt, mit dem ja ab Oktober Sprit bis Ende des Jahres bis zu 17 Cent günstiger werden soll. Außerdem soll der lästige Papierkram beim Kindergeldantrag wegfallen und das Kindergeld künftig automatisch ausgezahlt werden. Und bei Unfällen mit E-Scootern soll es einfacher werden, Schadenersatz zu bekommen. Denn künftig sollen grundsätzlich auch die Halter des Rollers haften, bei Leihgeräten also zum Beispiel die Anbieter. Fast 80 Schließfächer aufgebrochen, mehr als 3 Millionen Euro Schaden und die Beute ist bis heute verschwunden. Vor dem Landgericht Heilbronn ist heute der Prozess um einen spektakulären Bankeinbruch in Güglingen losgegangen. Angeklagt ist ein junger Mann, der im August letzten Jahres zusammen mit mehreren Komplizen die Filiale ausgeräumt haben soll. Besonders brisant, ein ehemaliger Bankmitarbeiter soll den Tätern Insiderwissen über die Sicherheitsvorkehrungen geliefert haben. Er ist bereits zu mehr als 3 Jahren Jugendstrafe verurteilt worden. Und wir halten gerade unser Geld lieber zusammen und sparen es, als es auszugeben. Damit hat sich auch das Konsumklima im September verschlechtert. Grund dafür sind vor allem die hohen Energiepreise. Viele Haushalte rechnen damit, dass ihnen dadurch weniger Geld für andere Ausgaben bleibt. Etwas positiver schauen die Menschen dagegen auf die allgemeine Wirtschaftsentwicklung. Die Erwartungen an die Konjunktur sind bereits den 5. Monat in Folge gestiegen.
13: 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Wir schauen erstmal auf die A8 Stuttgart-Karlsruhe zwischen Karlsbad und Dreieck. Karlsruhe passt auf, da liegen Fahrzeugteile auf der mittleren Spur. A8 Stuttgart-München, an der Einfahrt Stuttgart-Flughafen-Messe haben wir eine Unfallaufnahme auf dem rechten Fahrstreifen. A81 Stuttgart-Singen, an der Ausfahrt Ehningen rechnet mit einer Ölspur auf dem Verzögerungsstreifen im Kurvenbereich. Dann haben wir die A81 Stuttgart-Singen, jetzt zwischen Kreuz Stuttgart und Sindelfingen-Ost. Da ist wegen einer Unfallaufnahme die linke und mittlere Spur gesperrt. Und A831 Stuttgart Richtung Kreuz Stuttgart, zwischen Vaihingen und Kreuz Stuttgart müsste aktuell mit 10 Minuten Stau rechnen. Dann haben wir noch eine Meldung von der B10 Ulm-Stuttgart zwischen Esslingen-Zentrum in Pliensau-Vorstadt und Mettingen. Ungesicherte Unfallstelle hier auf der linken Spur. Geblitzt wird am Ortsausgang Echterdingen, wenn ihr Richtung Stetten unterwegs seid. Da ist 50 erlaubt. Wir haben Reutlingen in der Vera-Straße Richtung Geisbühl-Gelände. Hier ist 30. Und in Würtingen Richtung Ehningen-Höhe Erddeponie ist in der 70er-Zone ein Blitzer. Vielen Dank, Dieter, fürs Melden. Habt ihr noch was gesehen? Staus oder Blitzer? Meldet's gerne per Telefon oder per WhatsApp an die 08000 75 7000 oder ihr macht das über die Antenne 1 App.
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13: Hallöchen, ja, wie zu den besten BVB- und Liverpool-Zeiten ist Kloppo gestern Abend an der Seitenlinie rumgeturnt. Der lebt seinen Job und so ein Feuer brodelt hoffentlich auch in euch heute bei allem, was so ansteht. Ich unterstütze euch da gerne als Co-Trainerin und habe schon mal eine Mannschaft zusammengestellt, mit der ihr hoffentlich gut arbeiten könnt. Dua Lipa, Jason Derulo, One Republic sind nur ein paar der Stürmerstars in eurem Motivationsteam und Teddy Swims eröffnet die Partie mit Mr. Know It All. Hier in unserer halben Stunde mehr Musik.
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Hier ist Hitradio Antenne 1 und um 16 Uhr ist heute Nachmittag Fassanstich auf dem Vasen. Da wird also jetzt gerade in den Festzelten ordentlich gerödelt, um für euch alle schicki zu machen. Übrigens, wenn ihr noch last minute einen Job sucht, bis heute um 12 vermittelt das kleinste Jobcenter der Welt auf dem Vasen auch gerne noch an den ein oder anderen Festwirt oder Schausteller jemanden von euch als Helfer. Telefonnummer habe ich hier, schickt mir einfach eine WhatsApp an die 08000 75 7000. So, und bevor es 17 Tage Remi Demi gibt, genießen wir mit Ariana Grande noch ein bisschen Ruhe vor dem Sturm hier in unserer halben Stunde mehr Musik.

0: Fühlt ihr euch von der Woche so ein bisschen gestresst? Das kann ja gut sein, ne? Dann bastelt euch doch einen Fake-Wald. Warum und was das bringt, verrate ich euch in 10 Minuten in Nadjas Good News. Und mit mehr Abwechslung in der Musik machen wir uns zusammen auch ein bisschen locker. James Young ist da, euer Zen-Meister mit Infinity. Drill Instructor ist Tayo Cruz und Artemis sorgt für den Beat. Alles gleich bei Hitradio Antenne 1.
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1: 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A5 Karlsruhe Richtung Heidelberg zwischen Kronau und Heidelberg-Schwetzingen. Müsst ihr mit Stop and Go rechnen, 20 Minuten dauert es länger. A8 Stuttgart Richtung Karlsruhe zwischen Karlsbad und Dreieck Karlsruhe. Da haben wir Fahrzeugteile auf dem mittleren Fahrstreifen. A81 Stuttgart-Singen zwischen Kreuz Stuttgart und Sindelfingen-Ost haben wir Reinigungsarbeiten nach einer Unfallaufnahme. Linker und mittlerer Fahrstreifen sind gesperrt. A81 Heilbronn-Würzburg zwischen Kreuz Weinsberg und Neuenstadt am Kocher müsst ihr mit einer Plane auf der Fahrbahn rechnen. Und im Kreis Ludwigsburg zwischen Krautlose und Benningen am Neckar, Unfallaufnahme hier, da ist die Brücke vorübergehend gesperrt. Geblitzt wird in Württingen Richtung Ehningen, Höhe Erddeponie, da habt ihr 70. Danke Dieter fürs Melden. Und Rudi sagt B466 Geislingen Richtung Wiesensteig, Höhe Ausfahrt Bad Überkingen, wird geblitzt, auch hier ist 70. Habt ihr noch was gesehen? Staus, Blitzer, meldet's gerne per Telefon oder per WhatsApp an die 08000 75 7000 oder über die Antenne 1 App.
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0: Höhenverstellbare Schreibtische ist ja alles schön und gut, aber eigentlich braucht ihr für den wahren Wohlfühlfaktor auf der Arbeit was ganz anderes.
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0: Wald von allen Seiten, das ist es, was wir brauchen, sagen zumindest Forscher. Und ja, ihr denkt zu Recht, haha, witzig, soll ich mir den jetzt malen oder was? Ja, im Grunde schon. Denn wir können uns so ein bisschen selbst austricksen. Hier im Sender haben wir ja sogar schon den Anfang gemacht. Wir haben ein Produktionsstudio, das hat eine Baumkrone als Zimmerdecke. Wenn wir da jetzt noch Tannenduft versprühen würden, dann wäre der Fake perfekt und unser Hirn kommt richtig schön runter. Das könnt ihr bei euch auf der Arbeit auch machen. Egal, ob ihr eine Zwitscherbox aufs Klo hängt, eine Douglasien-Duftkerze aufstellt oder euch einen Bildschirmschoner vom Schwarzwald auf den PC pinnt. Alles kann helfen, um euren Stresspegel runterzufahren. Und wenn ihr mehrere Sachen davon kombiniert, dann geht es sogar noch besser. So, und wenn ihr jetzt auf der Schnelle keine Zwitscherbox oder Tannenduft zur Hand habt, dann lauscht doch einfach Nico Santos. Der hat auch schon mal eine deeskalierende Wirkung auf uns. Why Don't You Stay gibt's jetzt hier bei Hitradio Antenne 1.

0: Grüße zu euch ins Homeoffice beim E-Mail-Postfach sortieren. Schaut euch gleich Kato ein bisschen über die Schulter. DJ Beats mit Turn the Lights Off sind gleich bei euch und Dermot Kennedy gießt pure Emotionen über euch aus. Und so klingen sie, die besten Hits von heute, die meiste Abwechslung verpackt in unserer halben Stunde mehr Musik hier bei Hitradio Antenne 1.
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10: Hitradio Antenne 1, das Wetter. 25 Grad kriegen wir heute maximal und im Moment sind es bei euch in Böblingen an der Therme 12, Karlsruhe meldet 12, Gerlingen 13. Es wird ein super sonniger Freitag und ein mega sonniges Wochenende. Morgen und Sonntag fühlt sich das Wetter nochmal wirklich nach Sommer an mit bis zu 30 Grad. Da steht eurer Grillparty, der Hochzeit oder Geburtstagsparty ja wirklich gar nichts im Weg. 5 vor 11 haben wir es. Schönen Freitagvormittag euch.
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12: Mit Lena Schaffer, schönen guten Tag. Bahnpendler rund um Heilbronn brauchen ab heute Abend mehr Zeit. Ab 21 Uhr fahren wegen Bauarbeiten keine Züge mehr zwischen Heilbronn und Bietigheim-Bissingen. Die Strecke bleibt bis einschließlich 4. Oktober gesperrt. Zwischen Heilbronn und Ludwigsburg fahren Ersatzbusse, dadurch müsst ihr mit längeren Fahrzeiten rechnen. Und es gibt noch eine zweite Sperrung. Auch zwischen Heilbronn, Osterburgen und Moosbach fahren ab heute Abend keine Züge. Dort dauern die Arbeiten sogar bis zum 10. Oktober. Eine gute Nachricht gibt es aber. Auf der Hohenlohebahn zwischen Crailsheim und Heilbronn sollen ab morgen wieder Züge fahren. Der Deutsche Gewerkschaftsbund möchte morgen mit Demonstrationen in vielen deutschen Städten gegen Sozialkürzungen protestieren. Auch hier in Baden-Württemberg wird in Stuttgart und in Freiburg demonstriert. Der DGB kritisiert, dass Menschen, die jeden Tag arbeiten und etwas vom Sozialstaat zurückbekommen wollen, zum Problem erklärt werden. Statt Sozialkürzungen fordert der Gewerkschaftsbund Reformen, die für mehr Wirtschaftswachstum sorgen, Investitionen stärken und Arbeitsplätze sichern. Im Konflikt zwischen dem Iran und den USA gibt es neue Hoffnung. Teheran hat Washington einen neuen Vorschlag für Verhandlungen vorgelegt. Danach könnte die Straße von Hormuz innerhalb von 7 Tagen wieder geöffnet werden, wenn die USA bestimmte Bedingungen erfüllen. Welche ist aber noch offen? Auch die USA haben bestätigt, dass die beiden Parteien weiter miteinander sprechen. Für die einen ist sie der tägliche Weg zur Arbeit, für die anderen der Start in den Urlaub, die Autobahn. Aber was steckt eigentlich hinter den Bauwerken, über die wir täglich fahren? Das könnt ihr am Sonntag beim bundesweiten Tag der Autobahn herausfinden. Bei uns in Baden-Württemberg dreht sich dieses Jahr alles um Brücken. An der Neckartalbrücke an der A6 könnt ihr zum Beispiel bei Floßfahrten die Brücke vom Wasser aus entdecken oder an der Kochertalbrücke an der A81 könnt ihr das Innere der Brücke erkunden.
10: 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Wir haben die A5 am Wickel Karlsruhe-Heidelberg zwischen Kronau und Waldorf-Wiesloch. Plant man eine Viertelstunde mehr ein, da staut sich's. A6 Nürnberg-Heilbronn, ein defekter LKW erwartet euch in Höhe Crailsheim. Vorsicht hier. A8 Karlsruhe-Stuttgart zwischen Pforzheim-West und Pforzheim-Ost. Altbekannte Stelle, hier müsst ihr mit Stau rechnen. Gute halbe Stunde dauert's länger. Und in der Gegenrichtung zwischen Pforzheim-Nord und Pforzheim-Ost gab's einen Unfall mit mehreren Fahrzeugen. Da ist aktuell die Richtungsfahrbahn gesperrt. A81 Stuttgart-Singen zwischen Kreuz Stuttgart und Sindelfingen-Ost haben wir immer noch Reinigungsarbeiten. Da sind die linke und mittlere Spur dicht. Und B14 Stuttgart-Konrad-Adenauer-Straße zwischen Charlottenplatz und Gebhard-Müller-Platz. Da ist die Straße blockiert wegen eines Unfalls. Wir gucken noch in den Kreis Ludwigsburg. Zwischen Krautlose und Benningen am Neckar müsst ihr auch mit einer Unfallaufnahme rechnen. Da ist deswegen die Brücke vorübergehend gesperrt. Geblitzt wird. In Württingen Richtung Ehningen, Höhe Erddeponie, da ist 70 erlaubt. Und auf der B466 Geislingen Richtung Wiesensteig, Höhe Ausfahrt Bad Überkingen, steht auch ein Blitzer in der 70er-Zone. Habt ihr noch was gesehen? Staus, Blitzer, meldet's gerne per Telefon oder per WhatsApp an die 08000 75 7000 oder über die Antenne 1 App.
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10: Hallöchen, also dieser Herbst ist ja wohl sowas von gut zu uns. Wir schauen auf ein mega Wochenende voller Sonnenschein. Und diese Good Vibes haben wir schon mal für euch in Musik umgesetzt. In der nächsten halben Stunde mehr Musik nehmen euch Maroon 5 mit in den Pophimmel. Katy Perry sattelt das Dark Horse und laut geht's los mit Dermot Kennedy. Der lässt nämlich jetzt kräftigst die Stimmbänder wackeln.
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0: Ich freue mich sehr, dass ihr euch mit Hitradio Antenne 1 dem Wochenende entgegenarbeitet. Emmy aus Reutlingen, was steht denn an bei dir?
1: An meinem Wochenende ist nichts groß geplant. Ich muss ein bisschen lernen für meine Prüfung nächste Woche. Mhm. Und morgen muss ich bei einer Techno-Veranstaltung im Club arbeiten, die aber auch schon mittags anfängt. Heißt, da kann ich auch ein bisschen die Sonne genießen.
0: Ja, super. Also ich wünsche dir viel Spaß bei der Sunsub in der Nachtfabrik in Reutlingen und viel Erfolg bei deinen Prüfungen. Und weil Techno jetzt vielleicht an so einem Freitagvormittag dann doch noch schon ein bisschen derb ist, fangen wir erstmal smooth mit EDM-Beats an von Kato mit Turn the Lights Off. Und damit seid ihr mittendrin in unserer halben Stunde mehr Musik hier bei Hitradio Antenne 1.

0: Vorfreude aufs Wochenende hört ihr gleich in jedem Tönchen hier bei Hitradio Antenne 1. Da legen Fastboy vor mit ihrem neuen Dance-Track Music Sounds. Charlie Puth hat den Chili-Willy-Button gedrückt und Marc Ember holt euch auch ab mit Feel Good Sound. Mehr Abwechslung wartet also gleich bei Hitradio Antenne 1. Und wir klären in 10 Minuten außerdem noch, was ein indonesischer Vulkan eigentlich mit unserem Vasen zu tun hat.
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0: Der Hitradio Antenne 1 Verkehr, damit ihr gut ankommt. A5 Karlsruhe-Basel zwischen Karlsruhe-Süd und Raststadt-Nord. Vorsicht, da liegt ein Metallteil auf der Fahrbahn. In der Gegenrichtung Karlsruhe-Heidelberg zwischen Kronau und Waldorf-Wiesloch. Da müsst ihr mit 20 Minuten Stau rechnen. Auf der A6 steht Höhe Crailsheim, ein defekter LKW. Und zwar, wenn ihr Nürnberg Richtung Heilbronn unterwegs seid. A8 Karlsruhe-Stuttgart. Zwischen Pforzheim-Nord und Pforzheim-Ost gab es einen Unfall mit mehreren Fahrzeugen. Mittlerweile ist der linke Fahrzeug Fahrstreifen wieder befahrbar. Zwischen Pforzheim West und Pforzheim Ost müsst ihr trotzdem mit einer halben Stunde Stau rechnen. Und in der Gegenrichtung zwischen Heimsheim und Pforzheim Nord dauert es auch noch mal 20 Minuten länger. A8, A81 Stuttgart-Karlsruhe zwischen Rastplatz Sommerhofen und Leonberg Ost. Auch hier eine Unfallaufnahme betrifft den Standstreifen. A81 Stuttgart-Heilbronn zwischen Stuttgart-Feuerbach und Zuffenhausen. Da haben wir einen defekten LKW auf der rechten Spur. Und B10 Karlsruhe, das ist Kriegsstraße zwischen Brauerstraße und Caroline-Luise-Tunnel. Da haben wir Schaumpolystrol auf der Fahrbahn liegen. Ich würde sagen, das ist Styropor, aber man kann es auch kompliziert ausdrücken. Der geblitzt wird in Bernhausen, Ortseingang aus Richtung Neuhausen auf dem Fildern, da ist 30 erlaubt. Vielen Dank Sven fürs Melden. Und auf der B466 Geislingen Richtung Bad Überkingen steht ein Blitzer in der 70er-Zone. Vielen Dank, Annette. Habt ihr noch was gesehen? Staus, Blitzer, gerne her damit per Telefon oder per WhatsApp an die 08000 75 7000 oder über die Antenne 1 App.
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0: Was hat ein indonesischer Vulkan mit unserem Vasen zu tun? Ja, das verrate ich euch genau jetzt.
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0: Wäre 1815 in Indonesien nicht der Vulkan Tambora ausgebrochen, hätten wir heute keinen Vasen. Denn Mr. Tambora hat damals genauso eine Bambule gemacht wie der Eyjar Fjallajökull vor ein paar Jahren auf Island. Der hat also auch einen Haufen Gas und Staub in die Atmosphäre geballert und die hat das Klima weltweit beeinflusst. Für Baden-Württemberg hieß das Missernten und Hungersnöte. Um der Landwirtschaft daraufhin so ein bisschen unter die Arme zu greifen, gründete Wilhelm I. mit seiner Katharina einen landwirtschaftlichen Verein. Und das gipfelte in einem großen Erntedankfest auf dem Cannstatter Vasen. 1818 gab es also das erste Cannstatter Volksfest und bis heute ist die Fruchtsäule das Symbol für die Anfänge des Vasen. So, damit habt ihr jetzt ein bisschen Angeberwissen für die kommenden Vasenabende bekommen und mit Dua Lipa feiern wir jetzt erstmal den Freitagvormittag hier bei Hitradio Antenne 1. Für

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0: den Pop-Olymp entführt euch nämlich gleich Harry Styles. American Girls wird frisch serviert und in der Singer-Songwriter-Werkstatt von Kamrad entdecken wir sein neuestes Baby. Das heißt Love Sober steckt auch drin in der nächsten halben Stunde mehr Musik, bis zum Rand gefüllt mit den besten Hits von heute hier bei Hitradio Antenne 1.
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7: 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Ein richtig fettes Wochenende liegt wettertechnisch vor uns mit Sonne ohne Ende. Das geht heute schon los bei bis zu 25 Grad. Morgen und Sonntag peilen wir sogar die 30-Grad-Marke an. Und im Moment liegen die Temperaturen bei euch in Filderstadt am Fildorado bei 15 Grad. Bad Wildbad und Stuttgart melden 16. 5 vor 12 haben wir es. Euch einen schönen Mittag.
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9: Mit Lukas Schröder, schönen guten Tag. Heute könnten die Klassenzimmer in Deutschland leerer werden. Das Bündnis Schulstreik gegen Wehrpflicht ruft Schüler auf die Straßen zu gehen. In Hamburg soll der Streik während des Militärmanövers Red Storm Charlie stattfinden. Auch bei uns in Baden-Württemberg sind Aktionen geplant, unter anderem in Reutlingen, Stuttgart, Karlsruhe, Freiburg, Ravensburg oder Tübingen. Im Bundesrat steht heute ein langer Sitzungstag an und einiges davon, worüber die Länder entscheiden, merken wir im Geldbeutel oder auch bei uns im Alltag. Es geht zum Beispiel ganz aktuell um den neuen Tankrabatt, mit dem ja Sprit ab Oktober bis Ende des Jahres bis zu 17 Cent günstiger werden soll. Außerdem soll der lästige Papierkram beim Kindergeldantrag wegfallen und das Kindergeld künftig automatisch ausgezahlt werden. Und bei Unfällen mit E-Scootern soll es einfacher werden, Schadensersatz zu bekommen, denn künftig sollen grundsätzlich auch die Halter des Rollers haften, bei Leihgeräten also zum Beispiel die Anbieter. Beinahe 80 Schließfächer aufgebrochen, mehr als 3 Millionen Euro Schaden und die Beute ist bis heute verschwunden. Vor dem Landgericht Heilbronn ist heute der Prozess um einen spektakulären Bankeinbruch in Gücklingen losgegangen. Angeklagt ist ein junger Mann, der im August letztes Jahr zusammen mit mehreren Komplizen die Filiale ausgeräumt haben soll. Besonders brisant, ein ehemaliger Bankmitarbeiter soll den Tätern Insiderwissen über die Sicherheitsvorkehrungen geliefert haben. Er ist bereits zu mehr als 3 Jahren Jugendstrafe verurteilt worden. Und wir halten gerade noch unser Geld lieber zusammen und sparen es, als es auszugeben. Damit hat sich auch das Konsumklima im September verschlechtert. Grund dafür sind vor allem die hohen Energiepreise. Viele Haushalte rechnen damit, dass ihnen dadurch weniger Geld für andere Ausgaben bleibt. Etwas positiver schauen die Menschen dagegen auf die allgemeine Wirtschaftsentwicklung. Die Erwartungen an die Konjunktur sind bereits den 5. Monat in Folge gestiegen.
7: 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A5 Karlsruhe Heidelberg zwischen Kronau und Waldorf-Wiesloch staut sich nach wie vor eine gute Viertelstunde. A8 Karlsruhe Stuttgart zwischen Pforzheim Nord und Pforzheim Ost gab es ja den Unfall mit mehreren Fahrzeugen. Mittlerweile könnt ihr aber auf der linken Spur wieder vorbeifahren in der Richtung. Im Moment staut sich gute 40 Minuten und in der Gegenrichtung zwischen Heimsheim und Pforzheim Nord müsst ihr auch noch mal eine Viertelstunde mehr einplanen. A81 Singen Stuttgart zwischen Kreuz Böblingen-Hulb und Böblingen-Sindelfingen. Achtung, da liegen mehrere Plastikteile auf der Fahrbahn. Geblitzt wird auch auf der B466 Geislingen Richtung Bad Überkingen. 70 ist hier erlaubt. Vielen Dank, Annette. Und Sven hat noch einen Blitzer gesehen in Bernhausen am Ortseingang. Wenn ihr aus Richtung Neuhausen auf den Fildern kommt, da ist 30 erlaubt. Habt ihr noch was gesehen? Staus, Blitzer, gerne her damit per Telefon oder per WhatsApp an die 08000 75 7000, oder ihr macht das über die Antenne 1 App.
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7: Hallöchen, im Schwarzwald, da ist ein Wolfswelpe in eine Fotofalle bei Bayersbronn getappt. Also das ist das untrügliche Zeichen für ein neues Wolfsrudel, was wir da in Baden-Württemberg erleben dürfen. Unser Hitrudel hat auch Nachwuchs bekommen im Übrigen. Da wartet diese Stunde die ganz frisch geschlüpfte Single von Taylor Swift. Aber jetzt starten wir hier erstmal in die nächste halbe Stunde mehr Musik. Und da stecken Leonie, Harry Styles und jetzt gute Laune Garant Kamrad mit drin.
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0: ist Hitradio Antenne 1 und die Pläne fürs Wochenende werden gerade geschmiedet oder ihr steckt schon mittendrin. Andrea aus Filderstadt ist auf dem Weg in die Schweiz. Was machst du denn da Schönes?
1: Hallo Nadja.
0: Hi.
1: Ich bin am Wochenende auf eine christliche Frauenkonferenz.
0: Aha.
1: Da haben wir verschiedene Gastsprecher aus Amerika da. Und da bin ich dann bei Freunden, die ich lange nicht gesehen habe. Und darauf freue ich mich ganz arg doll. Und das Wetter wird ja ganz, ganz schön. Und so wünsche ich euch ein schönes Wochenende.
0: Ja, vielen Dank. Das klingt ja auch bei dir dann im tollen Plan. Und was habt ihr Schönes vor? Seid ihr am Wochenende zum Beispiel auf dem Vasen? Dann schickt doch auch gerne meine Sprachnachricht rum. 08075 7000. Und genießt jetzt direkt den nächsten Lieblingshit. Dann nimmt euch Chris de Serendi mit in die Good Old Days bei Hitradio Antenne 1.

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0: Hier ist Radio Antenne 1 und die Swifties sind schon vollkommen aus dem Häuschen und können den neuen Taylor Swift Song, den sie heute Nacht gelauncht hat, garantiert schon auswendig. Keine Sorge, ihr könnt in 10 Minuten auch mitreden, dann spiele ich euch nämlich den neuen Song von Taylor Swift hier bei Hit Radio Antenne 1. Und für noch mehr Abwechslung sind obendrein Bruno Mars, Flo Rida und Two Colors zuständig.
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0: 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Es ist ein bisschen was los auf der A5 zum Beispiel, Karlsruhe-Heidelberg. Zwischen Kronau und Waldorf-Wiesloff, da stockt der Verkehr. 12 Minuten dauert es im Moment länger. Dann braucht er eine gute Dreiviertelstunde mehr auf der A8 Karlsruhe-Stuttgart zwischen Pforzheim-West und Pforzheim-Ost. Und auch in der Gegenrichtung plant man 20 Minuten mehr ein zwischen Heimsheim und Pforzheim-Nord. Dann haben wir noch die A81 Stuttgart-Würzburg zwischen Mundelsheim und Weinsberg-Ellhofen. Gute 10 Minuten dauert es hier länger. Und auf der B33 Donau-Eschingen Richtung Offenburg zwischen St. Georgen, Peterzell und Triberg. Da haben wir auch sehr dichten Verkehr. Viertelstunde müsst ihr auch hier mal mehr mit einplanen. geblitzt wird. Auf der B466 Geislingen Richtung Bad Überkingen, hier ist 70. Und in Bernhausen am Ortseingang, wenn ihr aus Richtung Neuhausen auf dem Fildern kommt, da ist 30 erlaubt. Vielen Dank, Sven, fürs Melden. Habt ihr noch was gesehen? Staus, Blitzer, gerne her damit per Telefon oder per WhatsApp an die 08000 75 7000 oder ihr macht das über die Antenne 1 App.
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Hier ist Hitradio Antenne 1 und wir können ja wirklich eins festhalten. Taylor Swift ist ein Phänomen. Selbst wenn dies ein bisschen ruhiger angehen lässt, bleibt die im Gespräch. Seit 7 Monaten hat sie zum Beispiel auf Insta Easter Eggs versteckt, mit denen sie den Titel von ihrem neuen Hit angekündigt hat. In Reels, in Posts, in ihrer Insta-Bio, überall hat sie Nullen versteckt. Und auch das Wort Patient. Und heute ist endlich der Tag der Tage. Der erste Hit nach ihrer Hochzeit ist da. Ladies and Gentlemen, this is Patient Zero. Ganz neu auf der Hitradio Antenne 1 Playlist. Und heute frisch ausgepackt.

0: Heute bis zu 25 Grad, am Wochenende bis zu 30. Also die Sommerparty 2026 geht einfach nach wie vor im Zugabenmodus. Und wir haben den perfekten Sound. Ein DJ-Feuerwerk wartet auf euch in der nächsten halben Stunde mehr Musik. Zwei Headliner verrate ich euch schon. Kygo ist dabei. Und David Puentes. Zusammen mit Loi. Das und noch mehr sind die besten Hits von heute. Gleich bei Hitradio Antenne 1.
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0: 1, das Wetter. Warm wird's heute. Bis zu 25 Grad und viel Sonne machen uns den Freitag zu einem goldenen Herbsttag. Und im Moment sind's bei euch in Ludwigsburg bei der Kürbisausstellung 17, Balingen meldet 16, Mössingen 17 Grad. Auch das Wochenende wird richtig sonnig und fühlt sich dann aber schon wieder eher nach Sommer an, denn die Temperaturen kraxeln bis an die 30 Grad Marke nach oben. 5:01 haben wir es, euch einen schönen Freitag.
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2: Mit Lukas Schröder. Schönen guten Tag. Im Konflikt zwischen dem Iran und den USA gibt's neue Hoffnung. Teheran hat Washington einen neuen Vorschlag für Verhandlungen vorgelegt. Danach könnte die Straße von Hormus innerhalb von 7 Tagen wieder geöffnet werden, wenn die USA bestimmte Bedingungen erfüllen. Welche ist aber noch offen? Auch die USA haben bestätigt, dass die beiden Parteien weiter miteinander sprechen. Bahnpendler rund um Heilbronn brauchen ab heute Abend mehr Zeit. Ab 21 Uhr fahren wegen Bauarbeiten keine Züge mehr zwischen Heilbronn und Bietigheim-Bissingen. Die Strecke bleibt bis einschließlich 4. Oktober, also bis zum Sonntag in einer Woche, gesperrt. Zwischen Heilbronn und Ludwigsburg fahren Ersatzbusse, dadurch müsst ihr aber mit längeren Fahrzeiten rechnen. Und es gibt noch eine zweite Sperrung. Auch zwischen Heilbronn, Osterburgen und Mosbach fahren ab heute Abend keine Züge. Dort dauern die Arbeiten sogar bis zum 10. Oktober. Eine gute Nachricht gibt's aber immerhin. Auf der Hohenlohebahn zwischen Crailsheim und Heilbronn sollen ab morgen wieder die Züge fahren. 3 Millionen Euro Beute und bis heute fehlt davon jede Spur. Nach dem Einbruch in eine Sparkasse in Gücklingen bei Heilbronn steht jetzt ein 23-Jähriger vor Gericht. Er soll zusammen mit Komplizen fast 80 Schließfächer ausgeräumt haben. Sein Anwalt weist jetzt aber die Vorwürfe zurück. Es gebe gar keine Beweise gegen seinen Mandanten. Die Staatsanwaltschaft ist aber dagegen überzeugt, dass der 23-Jährige an dem Einbruch beteiligt war. Ein ehemaliger Mitarbeiter der Bank soll den Tätern unter anderem den Tresorcode gegeben haben. Er ist bereits zu mehr als 3 Jahren Jugendstrafe verurteilt worden. Und für die einen ist es der tägliche Weg zur Arbeit, für die anderen der Start in den Urlaub und vielleicht seid ihr ja genau in diesem Moment gerade drauf. Die Autobahn. Aber was steckt eigentlich hinter den Bauwerken, über die wir täglich fahren? Das könnt ihr übermorgen beim bundesweiten Tag der Autobahn herausfinden. Bei uns in Baden-Württemberg dreht sich dieses Jahr alles um Brücken. An der Neckartalbrücke, an der A6 könnt ihr zum Beispiel bei Floßfahrten die Brücke vom Wasser aus entdecken. Oder an der Kochertalbrücke, an der A81 könnt ihr das Innere der Brücke erkunden.
0: 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Es ist ein bisschen was los. Wir haben die A5 Karlsruhe-Heidelberg. Zwischen Kronau und Waldorf-Wiesloch, da staut sich es aktuell eine Viertelstunde. A8 Karlsruhe-Stuttgart. Zwischen Pforzheim-West und Pforzheim-Ost, gute 20 Minuten Stau hier in der Gegenrichtung. Zwischen Heimsheim und Pforzheim-Ost müsst ihr auch noch mal eine Viertelstunde mehr einplanen. Dann geht's auf die A81 Singen Richtung Stuttgart. Zwischen Herrenberg und Gärtringen haben wir eine ungesicherte Unfallstelle. Ab Rottenburg müsst ihr hier mit 40 Minuten Stau rechnen. Und A81 Stuttgart-Würzburg zwischen Mundelsheim und Kreuzweinsberg, da stockt der Verkehr gute 10 Minuten. Geblitzt wird in Schorndorf-Schornbach an der Thalauenstraße. Da, an dem neuen Bekleidungsgeschäft hat Heinrich einen Blitzer gesehen, da ist 30. Und Ellen meldet in Winnenden, Bräuningsweiler Straße am Ortsausgang haben wir auch 30. Wenn ihr noch was gesehen habt, Staus und Blitzer, dann meldet das gerne per Telefon oder per WhatsApp an die 08000 75 7000. Oder ihr macht das über die Antenne 1 App.
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0: Hallo zusammen. Festival Season is over. Also nicht mit uns. Wir starten hier jetzt gemeinsam unsere halbe Stunde mehr Musik und die hat crazy Festival Vibes am Start. Was der Hockenheimring kann, das können wir auch. David Guetta ist auf unserer Mainstage. Tones and I lösen gleich dann auch noch David Puentes auf der Bühne ab. Der legt nämlich jetzt erstmal als erstes los zusammen mit Loy. Und damit euch eine schöne Mittagspause.
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Grüße gehen raus an die Umzugshelfer von Elli aus der Hitradio Antenne 1 Community. Elli zieht nämlich heute von Göppingen nach Uhingen. Also ich hoffe, bei dir läuft alles glatt und nichts geht zu Bruch. Und egal, was ihr gerade so macht, ob Umzug, Werkstatt oder Büro, vergesst die Verschnaufspause nicht. Minimum 3 Minuten durchatmen gibt's jetzt auf alle Fälle mal mit Kygo und Save My Love hier in unserer halben Stunde mehr Musik bei Hitradio Antenne 1.

0: Also ihr könnt natürlich auf den Black Friday warten, ne? Aber eins sage ich euch, günstiger als bei uns kommt ihr an kein Auto. Wir schenken euch nämlich einen niegelnagelneuen VW ID Polo. Und wie ihr euch diese 30.000 Euro Kutsche schnappt und wann ihr besonders die Ohren spitzen solltet heute, verrate ich euch in 10 Minuten. Und da genießt ihr erstmal einen Mix, der es in sich hat. Ihr lernt Newcomer Mystacy kennen, lasst euch von Lady Gaga verzaubern und taucht ab in den One Republic Wohlfühl-Sound. Das ist mehr Abwechslung gleich bei Hitradio Antenne 1.
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23: Der Hitradio Antenne 1 Verkehr, damit der gut ankommt. A5 Karlsruhe Richtung Heidelberg zwischen Bruchsal und Waldorf-Wiesloch. Da haben wir im Moment eine knappe halbe Stunde Stau. A8 Stuttgart-Karlsruhe an der Einfahrt Stuttgart-Möhringen steht ein defekter PKW auf dem Beschleunigungsstreifen und Vorsicht Menschen auf der Fahrbahn. A8 Karlsruhe-Stuttgart. Es staut sich nach wie vor eine gute 20 Minuten zwischen Pforzheim-West und Pforzheim-Ost. Wir haben die A81 Singen-Stuttgart zwischen Herrenberg und Gärtringen, eine ungesicherte Unfallstelle. Stelle hier. Die Richtungsfahrbahn ist blockiert, da müsst ihr mit einer guten Stunde rechnen. Mit Stau. Dann haben wir die A81 Stuttgart Richtung Würzburg zwischen Mundelsheim und Neuenstadt am Kocher. Hier stockt der Verkehr aktuell eine gute Viertelstunde. Es wird geblitzt in Backnang, Heinrich-Herz-Straße. Da ist 50. Vielen Dank, Andi, fürs Melden. Und Adam hat einen Blitzer gesehen in Eichwald-Schurwaldstraße in der Ortsdurchfahrt. Hier ist 30. Auch vielen Dank an dich. Habt ihr noch was gesehen? Staus und Blitzer? Meldet's gerne per Telefon oder per WhatsApp an die 08000 75 7000, oder ihr macht das über die Antenne 1 App.
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0: Hitradio Antenne 1, das Wetter. 25 Grad kriegen wir heute maximal und wir klettern weiter nach oben. Aktuell habt ihr nämlich schon in Böblingen an der Therme 18, Karlsruhe und Gerlingen melden 19 und es wird ein super sonniger Freitag und ein mega sonniges Wochenende. Morgen und Sonntag fühlt sich das Wetter nochmal nach Sommer an bei bis zu 30 Grad. Da steht dann eurer Grillparty, der Hochzeits- oder Geburtstagsparty wirklich gar nichts im Weg. 5:02 haben wir es. Schönen Freitagmittag euch.
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1: Mit Lukas Schröder, schönen guten Tag. Eltern sollen nach der Geburt ihres Kindes leichter an Kindergeld kommen. Dem hat der Bundesrat heute zugestimmt. Ab dem nächsten Jahr soll die Familienkasse die Leistung in vielen Fällen ohne Antrag auszahlen können. Voraussetzung ist, dass alle nötigen Informationen vorliegen. Zunächst gilt das für Familien, die bereits für ein älteres Kind Kindergeld bekommen. Später soll das Verfahren dann auch auf erste Kinder ausgeweitet werden. Die Bundespolizei soll mehr Befugnisse bekommen. Der Bundestag hat das neue Bundespolizeigesetz im zweiten Anlauf gebilligt. Die Bundespolizei soll künftig dann unter anderem Telekommunikation im Kampf gegen Extremismus und Schleuserkriminalität überwachen können. Außerdem sind stichprobenartige und anlasslose Kontrollen in Waffen- und Messerverbotszonen an Bahnhöfen oder in Zügen vorgesehen. Die Abstimmung musste wegen einer Panne im Juli wiederholt werden. Der Deutsche Gewerkschaftsbund möchte morgen mit Demonstrationen in vielen deutschen Städten gegen Sozialkürzungen protestieren. Auch hier in Baden-Württemberg wird in Stuttgart und in Freiburg demonstriert. Der DGB kritisiert vor allem, dass Menschen, die jeden Tag arbeiten und etwas vom Sozialstaat zurückbekommen wollen, zum Problem erklärt werden. Statt Sozialkürzungen fordert der Gewerkschaftsbund Reformen, die für mehr Wirtschaftswachstum sorgen, Investitionen stärken und Arbeitsplätze sichern. Und noch immer sind viele Fragen in Heidenheim offen. Am Tatort wurden Spuren gesichert und Zeugen befragt. Die Ermittlungen laufen auf Hochtouren. Ein Zeuge hatte mutmaßlich Schüsse in der Innenstadt wahrgenommen. An einem Gebäude und an der Scheibe eines Barbershops hat die Polizei dann mehrere Einschusslöcher entdeckt. Verletzt wurde niemand. Auch wird geprüft, ob der Vorfall mit einem anderen zusammenhängt, bei dem am frühen Morgen gestern versucht wurde, ein Gebäude in Brand zu setzen. Bei der Kripo in Ulm wurde eine Sonderkommission eingerichtet. Die Polizei sucht weiter nach Zeugen.
2: Der Hitradio Antenne 1 Verkehr, damit ihr gut ankommt. Es ist einiges los. A5 Karlsruhe, Darmstadt zwischen Bruchsal und Kreuz Heidelberg. Da haben wir eine halbe Stunde Stop and Go. A7 Würzburg-Ulm zwischen Vierengrundtunnel und Ellwangen. Passt auf, da liegen Reifenteile auf der Fahrbahn. A8 Karlsruhe-Stuttgart zwischen Pforzheim-West und Pforzheim-Ost müsst ihr 20 Minuten einplanen, wegen Stau. A8 Stuttgart Richtung Karlsruhe an der Einfahrt Stuttgart-Möhringen haben wir einen defekten PKW auf dem Beschleunigungsstreifen. Da sind Menschen auf der Fahrbahn und auch zwischen Heimsheim und Pforzheim-Ost staut sich's hier. Da braucht ihr dann auch nochmal 20 Minuten länger. Dann haben wir die A81 Singen Richtung Stuttgart zwischen Rottweil und Oberndorf am Neckar ist ein LKW liegen geblieben. Der blockiert die rechte Spur. Da staut sich 15 Minuten. A81 Singen Stuttgart, auch zwischen Herrenberg und Gärtringen gibt es eine Unfallaufnahme. Da ist der Fahrstreifen gesperrt. Und auf der A81 Stuttgart-Würzburg müsst ihr mit einer knappen halben Stunde mehr rechnen zwischen Mundelsheim und Neuenstadt am Kocher. Es wird geblitzt in Schorndorf, Schornbach, Talauenstraße. Da ist 30 erlaubt. Danke Heinrich fürs Melden. In Eichwald, Schurwaldstraße, in der Ortsdurchfahrt, da haben wir 30. Danke an Adam. Und Andi sagt noch, in Backnang, Heinrich-Herz-Straße wird geblitzt. Da ist 50. Habt ihr noch was gesehen? Staus, Blitzer, meldet's gerne per Telefon oder per WhatsApp. An die 08000 75 7000, oder ihr macht das über die Antenne 1 App.
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2: Hallöchen, wir steppen gemeinsam in einen sonnigen Freitagnachmittag. Gönnung ist jetzt hier angesagt. Ihr macht euch ein Cappuccino und ein Eis klar. Ich schicke euch eine bunte Rasselbande an Lieblingsstars. Rihanna steht schon bereit. Die Jungs von Fastboy haben schon den Dance-Modus aktiviert. Und die Club-Vibes für heute Abend, die testen wir jetzt mal mit Kato an.
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Wie zu den besten BVB- und Liverpool-Zeiten ist Kloppo gestern Abend an der Seitenlinie rumgeturnt. Der lebt seinen Job und steckt damit alle um ihn herum an. Und diese Motivation nimmt er auch für den kommenden Sonntag mit, wenn die Nationalmannschaft in Augsburg gegen Griechenland spielt in der Nations League. Auch euer Wochenende soll vor guter Laune strotzen und euer Motivationsteam heißt da jetzt DJ Goja, Jason Derulo und Melody. Michiko liebe ich sehr. Der ist wirklich großartig und ganz neu in unserer halben Stunde mehr Musik hier bei Hitradio

0: was euer Musikherz begehrt, haben wir euch jetzt gleich auf die Hitradio Antenne 1 Playlist gepackt. Einmal Stress der Woche abschütteln geht ganz von selbst mit Alex Warren und Ordinary. Die Zehner leben mit Licky Lee und I Follow Rivers und Panic at the Disco werden euch nochmal Energie einflößen, wenn noch ein bisschen Arbeit ansteht. Mehr Abwechslung ist das für euren Freitag gleich bei Hitradio Antenne 1.
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25: 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Und heute ist wirklich ordentlich was los. Wir starten mit der A8 Karlsruhe-Stuttgart. Zwischen Pforzheim West und Pforzheim Ost, da staut sich 20 Minuten. A81 ist ein bisschen das Sorgenkind, Singen Richtung Stuttgart. Zwischen Rottweil und Oberndorf am Neckar, da haben wir einen defekten LKW. Auf dem rechten Fahrstreifen plant hier mal eine gute halbe Stunde mehr ein. Dann die A81 Singen Stuttgart zwischen Rottenburg und Gärtringen. Wegen Reinigungsarbeiten werdet ihr hier über den Standstreifen geleitet, da ist die Richtungsfahrbahn quasi gesperrt. Ihr braucht eine Stunde länger und auch die Umleitungen sind überlastet. A81 Stuttgart-Singen zwischen Kreuz Stuttgart und Ehningen auch nochmal 20 Minuten mehr. Wir gehen auch auf die B28 Reutlingen Richtung Bad Urach, plant da auch eine Viertelstunde mehr ein zwischen Dettingen West und Bad Urach. Geblitzt wird in Schorndorf, Schornbach, Talauenstraße. Da ist 30 erlaubt. Vielen Dank, Heinrich, fürs Melden. Adam hat einen gesehen in Eichwald, in der Schurwaldstraße. Das ist die Ortsdurchfahrt, da habt ihr 30. Und in Backnang, Heinrich-Herz-Straße, da wird geblitzt in der 50er-Zone. Vielen Dank, Andi. Habt ihr noch was gesehen? Staus oder Blitzer? Meldet's gerne per Telefon oder per WhatsApp an die 08000 75 7000 oder ihr macht das über die Antenne 1 App.
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0: Hier ist Hitradio Antenne 1 und noch knapp 2 Stunden bis zum Fassanstich auf dem Vasen und dann 17 Tage Vollgas für alle Zapfer, Hähnchenbrater, Kellner oder auch Schausteller. Aber auch wenn ihr nicht auf dem Vasen arbeitet, gibt es viel zu tun. Wie bei Johanna aus Kalf, die in der Pflege arbeitet.
1: Hey, liebes Antenne 1 Team, ich hatte jetzt bis heute Urlaub. Morgen starte ich wieder in eine 8 Tage Arbeitsschicht. Ich freue mich, an einem so schönen Wochenende arbeiten zu dürfen.
0: Ja, das kann ich mir vorstellen. Halte gut durch und danke an alle, die am Wochenende die Stellung halten. Wir sind auch bei euch, wenn ihr das wollt, mit den besten Hits von heute und das 24/7. Und da kommen jetzt musikalische Sonnenstrahlen, selbst in die dunkelste Werkstatt, zusammen mit J-Lo und David Guetta. Das ist Save Me Tonight. Ihr hört Hitradio Antenne 1.

Freitagnachmittag, hier ist das Radio Antenne 1 und das Wochenende kommt immer näher. Wir machen den Endspurt hier ein bisschen leichter für euch mit der halben Stunde mehr Musik. Super entspannter Pop von Rumble Public mit Need Your Love ist gleich in voller Länge dabei. Und dann

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0: Radio Antenne 1, das Wetter. Heute nochmal viel Sonnenschein, trocken, bis zu 25 Grad. Heute ist Feierabend, draußen geht nochmal super für den Biergarten, würde ich aber eventuell eine dickere Jacke mitnehmen später. Morgen nochmal richtig sommerlich, viel Sonne, sogar bis zu 28 Grad, im Breisgau sogar bis zu 30. Und Sonntag legt dann nochmal nach, bis zu 31 Grad. Schönen Freitag wünsche ich euch, wir haben kurz vor 3.
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2: Mit Lukas Schröder. Schönen guten Tag. Tanken soll ab Oktober wieder günstiger werden. Der Bundestag hat einen neuen Tankrabatt beschlossen. Die Energiesteuer auf Benzin und Diesel soll bis Ende Dezember um 14 Cent pro Liter sinken. Zusammen mit der Mehrwertsteuer ergibt sich eine Entlastung von 17 Cent. Damit der Tankrabatt zum 1. Oktober, also nächsten Donnerstag, in Kraft treten kann, muss heute noch der Bundesrat zustimmen. Das gilt aber als Formsache. Beim Schutz unseres Trinkwassers soll es in ganz Deutschland die gleichen Regeln geben. Das fordern die kommunalen Wasserversorger. Der Hintergrund sind mögliche neue Düngeregeln für die Landwirtschaft. Die Bundesländer könnten künftig mehr selbst entscheiden. Die Wasserversorger warnen vor einem Flickenteppich, denn Grundwasser mache nicht an Ländergrenzen Halt. Gleichzeitig sollen Landwirte in Regionen mit hoher Nitratbelastung künftig weniger pauschal eingeschränkt werden. Darüber beraten gerade die Agrarminister von Bund und Ländern in Würzburg. Ein Schaden von mehreren hunderttausend Euro nach einem Großbrand im Alb-Donau-Kreis. In Altheim ist ein landwirtschaftlicher Schuppen komplett abgebrannt. Auslöser waren nach ersten Erkenntnissen Schweißarbeiten. Ein 48-jähriger Mitarbeiter hat dabei eine Rauchgasvergiftung und einen Schock erlitten. Andere Gebäude konnten die Einsatzkräfte vor den Flammen schützen, auch dank der Hilfe von Landwirten, die zusätzliches Löschwasser gebracht haben. Die Feuerwehr ist voraussichtlich noch bis heute Abend im Einsatz. Und wenn ihr einen neuen E-Scooter habt, wenn ihr einen E-Scooter-Unfall habt, gebaut habt, so rum, kommt ihr künftig leichter an Schadensersatz, denn dafür haftet bald nicht mehr nur die Person, die den Roller gefahren hat, sondern auch der Halter. Das ist bei Leihscootern zum Beispiel der Vermieter. Der Bundesrat hat die neuen Regeln heute beschlossen. Bisher war es für die Geschädigten oft schwierig, ihre Ansprüche durchzusetzen, etwa wenn nach einem Unfall unklar war, wer den E-Scooter gefahren hat. Das neue Gesetz tritt dann einen Tag nach seiner Verkündung in Kraft.
0: 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Wir haben eine Meldung aktuell von der A5 Karlsruhe Richtung Heidelberg zwischen Bruchsal und Waldorf-Wiesloch. 12 Kilometer Stau, 40 Minuten länger. A8 Karlsruhe Richtung Stuttgart zwischen Pforzheim-West und Ost. 4 Kilometer Stau, 20 Minuten Zeitverlust. A81 Singen Richtung Stuttgart. Hier einmal zwischen Rottweil und Oberndorf am Neckar ein kaputter LKW. 25 Minuten länger. Dann zwischen Rottweil und Gärtringen. Da nochmal Reinigungsarbeiten. Ihr werdet da gerade über den Standstreifen geleitet. Das dauert hier leider bis zu einer Stunde mehr. Und zwischen dem Kreuz Stuttgart und Ehingen da nochmal 8 Kilometer Stau, 25 Minuten Zeitverlust. B27, Moosbach-Tauber-Bischofsheim zwischen Heidersbach und Buchenwaldhausen. In beiden Richtungen Vorsicht, da sind gerade zwei Pferde unterwegs. Und wir haben die B28, Reutlingen Richtung Bad Urach zwischen Dettingen-Westneuhausen und Urach. Dichter Verkehr, 18 Minuten länger. Hat auch der Freddy noch einen Unfall entdeckt und gemeldet. Vielen lieben Dank an dich. Es wird geblitzt, Schorndorf, Schornbach, Talauenstraße beim Bekleidungsgeschäft, das 30, danke Heinrich. Außerdem Eichwald, Schnurstraße, Ortsdurchfahrt ist es, das auch 30, danke Adam. Und Backnang, Heinrich-Herzstraße, da ist 50, danke Andi. Staus und Blitzer meldet ihr bei uns auch telefonisch, gern auch per WhatsApp, für euch hier immer kostenlos. 08000 75 7000, gern auch per Antenne 1 App.
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0: Und wir rollen geradeaus zu auf ein bis zu 30 Grad Wochenende. Ruben aus Neckar-Taifingen, du hast Bock.
3: Auf jeden Fall. Ich bin auch erst letzte Woche aus dem Urlaub gekommen.
0: Oh Gott, nee. Ich habe ja gar keinen Bock mehr. Also ich habe mich jetzt eigentlich auf den Herbst gefreut. Ich dachte nicht, dass es nochmal so warm wird. Aber ich freue mich mit für dich. Dir sei es jetzt gegönnt.
3: Ja, danke schön.
0: Ja, und zum Sommerfeeling gibt's von uns für euch hier gleich gute Laune-Pop von Kamerad. Dance Queen Imani ist mit am Start. Und das schönste Urlaubsfeeling der Welt, das gibt's hier jetzt mit One Republic. Für euch in der halben Stunde mehr Musik hier bei Hitradio Antenne 1.
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finally, was ein Start in Baden-Württemberg. Habt ihr es vermisst? Gleich um 16 Uhr ist tatsächlich offizieller Fassanstich. Und während wir dann ab da richtig Vollgas geben, hat er hier schon die letzten Tage richtig durchgezogen. Und zwar auf der Wiesn. Kamrat, trotzdem noch mit genug Energie für uns in der halben Stunde mehr Musik. Hier bei Hitradio Antenne 1. Hier ist Love Sober. Schönes Wochenende euch.

0: Hitradio hier, Antenne 1, war ich auf dem Weg ins Wochenende, wo sich da dieses Wochenende im Matsch gewälzt wird und wo die schönsten Klamotten auf euch warten, verrate ich euch direkt hier um kurz nach 3:30. Für euch außerdem die meiste Abwechslung mit richtig viel Gefühl von Alex Robin. Dann was brandneues mit Christe Zurandi und in unter 5 Minuten Feel Good Pop von Michael Schulte.
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0: 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A5 Karlsruhe in Richtung Heidelberg zwischen Bruchsal und Waldorf-Wiesloch. 11 Kilometer Stau, 40 Minuten länger. A8 Karlsruhe Richtung Stuttgart zwischen Pforzheim West und Ost. 3 Kilometer Stau, 10 Minuten Zeitverlust. A81 Singen Richtung Stuttgart zwischen Rottweil und Oberndorf am Neckar. 4 Kilometer Stau, 20 Minuten länger. Außerdem da zwischen Horb am Neckar und Gärtringen leider nochmal 14 Kilometer Stau, eine Stunde mehr. Und zwischen Sindelfingen Ost und Ehningen 20 Minuten mehr. B28, Reutlingen Richtung Bad Urach zwischen Dettingen-Westmalhausen und Urach. Da dichter Verkehr, auch da 20 Minuten Zeitverlust. Und noch ein Unfall auf der B297 zwischen Blitzhausen und Reutlingen-Altenburg. Dankeschön, Felix, fürs Reinschicken. Es wird geblitzt, Backnang, Heinrich-Herz-Straße, das 50. Andi, danke. Und wenn ihr jetzt auch was habt, egal ob Stau oder Blitzer, melden geht für euch jederzeit hier natürlich kostenlos. 08000 75 7000. Gern auch per Antenne 1 App. Gute Fahrt.
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0: Jetzt wird's schmutzig.
1: Und zwar sowas von. Hier ist das Radio Antenne 1 und in Reutlingen auf dem Motocross-Gelände läuft morgen ab 8 Uhr einfach das Mud Mates. Ist quasi so ein Hindernislauf durch ganz, ganz, ganz viel Matsch und Dreck und Schlamm. Und ich sag euch was, das ist so geil. Also wir waren letzte Woche bei dem in Albstadt und alleine das Zuschauen, es ist wirklich einmalig. Also es macht wirklich Spaß. Und ja, die Klamotten, die sind danach erstmal durch, aber ihr könnt euch schon heute mit neuen eindecken. Denn in Münsingen in der Zehntscheuer steigt einfach mal eine Klamottentauschparty. Das heißt einfach altes Zeug mitbringen und mit Neuem nach Hause gehen. Heute ab 18 Uhr. Ja, und dann fiebern ganz, ganz viele schon dem Sonntag entgegen. In Stuttgart steigt nämlich das Kinderfest mit Tombola, mit Essen, Trinken, Bühnenprogramm und. Alles einmal quer durch die Innenstadt vom Marktplatz über die Kirchstraße bis zum Schillerplatz. Ab 12 geht's los am Sonntag und für noch mehr Tipps für euer Wochenende einfach vorbeischauen auf Antenne 1.

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0: Und der Kopf darf schon mal so langsam Richtung Wochenende wandern mit der halben Stunde mehr Musik hier bei Hitradio Antenne 1. Gleich dabei, super schöner Pop. Martin Garrix, Ed Sheeran, für mich die Kombi des Jahres, gibt's hier gleich mit Repeated. Ganz neu bei uns und danach absolutes Freiheitsgefühl. Perfekt zum letzten Cappuccino für heute. Gechillte Beats von Kaigo, Hitradio Antenne 1. Die besten Hits von heute gibt's für euch direkt nach den News.
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15: 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Das Wetter strahlt uns heute Nachmittag nochmal entgegen. Viel Sonnenschein, es ist trocken, bis zu 25 Grad heißt Feierabend. Draußen geht auf jeden Fall gut. Morgen wird sogar noch ein Ticken schöner. Viel Sonne, bis zu 28 Grad im Breisgau, teilweise sogar die 30 Grad. Sonntag legt nochmal nach, bis zu 31 Grad dann. Schönen Freitag wünsche ich euch. Wir haben 5:05.
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17: Mit Lukas Schröder, schönen guten Tag. Der Tankrabatt kommt zurück. Autofahrer sollen ab Donnerstag, also ab dem 1. Oktober beim Tanken, um rund 17 Cent pro Liter entlastet werden. Bundestag und jetzt auch der Bundesrat haben die Steuererleichterung beschlossen. Sie gilt für Benzin und Diesel und ist zunächst bis Jahresende befristet. Ob die Tankstellen die Entlastung komplett an ihre Kunden weitergeben, ist allerdings nicht vorgeschrieben. Wenn ihr einen VW, Audi oder Seat fahrt, könnte euer Auto von einem größeren Rückruf betroffen sein. Allein in Deutschland müssen fast 1 Million Fahrzeuge vorsorglich in die Werkstatt. Der Grund ist eine Schraube an der Lenkung, die durch Streusalz über die Jahre rosten kann. Im schlimmsten Fall kann dadurch die Lenkung beeinträchtigt werden. Betroffen sind unter anderem ein VW Golf, der Tiguan, der Touran sowie der Audi Q3 und mehrere Seat-Modelle. In der Werkstatt wird die Schraube ausgetauscht. Das dauert laut VW bis zu einer Stunde. Bezahlbare Studentenwohnungen sind bei uns im Land weiter Mangelware. Fast 9.000 Studierende in Baden-Württemberg warten aktuell auf einen Platz im Wohnheim. Besonders schwierig ist die Suche in Karlsruhe und Heidelberg. Dort stehen jeweils mehr als 2.600 Studierende

0: Auf der Warteliste. Auch in Freiburg sind es knapp 2000. Das Deutsche Studierendenwerk warnt, die hohen Mieten auf dem freien Wohnungsmarkt könnten inzwischen sogar mitentscheiden, wo junge Menschen überhaupt studieren können und wollen. Und im Nordschwarzwald gibt es erstmals seit längerer Zeit wieder einen Wolfsrudel. Mitte September ist in Bayersbronn im Kreis Freudenstadt ein Wolfswelpe von einer Fotofalle aufgenommen worden. Ob das Jungtier überlebt, ist allerdings unklar. Laut einem Wolfsexperten sterben die Hälfte bis zwei Drittel der Jungtiere innerhalb der ersten zwei Lebensjahre. Gefährlich werden können dem Welpen vor allem Autos.
1: 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A5 Karlsruhe Richtung Heidelberg zwischen Bruchsal und Waldorf-Wiesloch. 11 Kilometer Stau, 40 Minuten fast länger. Dann haben wir die A8 Karlsruhe Richtung Stuttgart zwischen Pforzheim West und Ost. 2 Kilometer Stau, knapp eine Viertelstunde Zeitverlust. A81 Stuttgart Richtung Singen zwischen Böblingen Ost und Ehningen. 5 Kilometer Stau, dann ist Viertelstunde Zeitverlust. Und wir haben noch die B14 Stuttgart in Richtung Neckartor. Spanplatztunnel auf mittleren Fahrstreifen, da steht ein kaputtes Auto. Und es wird geblitzt. Schorndorf, Schornbach in der Talauenstraße beim Bekleidungsgeschäft der S30. Dankeschön, Heinrich. Außerdem Eichwald in der Schnurstraße. Ortsdurchfahrt auch der 30. Danke, Adam. Staus und Blitzer meldet ihr bei uns telefonisch, wenn ihr wollt. Einfach auch super gern per WhatsApp. Immer kostenlos. 08000 75 7000. Gern auch per Antenne 1 App. Gute Fahrt.
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1: Freitag ab 1 macht jeder seins. Also hoffentlich seid ihr schon im Feierabend. Benni aus Rangendingen, du hast den nämlich vorgezogen.
3: Ich habe gerade schon 3 Kugeln Eis verdrückt und jetzt gehe ich gleich noch kicken mit meinen Freunden. Also die Arbeit kann jetzt mal bis heute Abend warten.
1: Na, ideal. Von uns dazu die halbe Stunde mehr Musik, was ganz Neues, wenn Ed Sheeran ist dabei. Entspannte Beats zum Mitsingen von Shabusi und hier kommt das gute Gefühl aus Norwegen mit Kygo, Save My Love.
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0: Ihr hörtet Radio Antenne 1 und wir holen das Beste raus aus dem Freitag, wie Ipro aus Sindelfingen das macht.
1: Wir sind gerade auf dem Weg zum Glücksgarten. Das ist ein Indoor-Park für Kinder. Und da treffe ich mich mit meiner Cousine und der Kleine schläft gerade im Auto.
0: Das heißt, vielleicht sogar ein bisschen Zeit für Mama und Cousine zwischendrin noch einen guten Kaffee zu trinken.
1: Genau, dafür ist ja sowas auch gedacht, damit sich die Eltern auch kurz hinsetzen können.
0: Richtig guter Plan. Wir gönnen uns direkt mit euch hier zusammen die Kaffeepause und das mit einer Kombi, die unfassbar schnell die ganze Welt erobert hat. Ed Sheeran und Martin Garrix mit Repeated ist ganz neu für euch hier in der halben Stunde mehr Musik.

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0: Hier ist das Radio Antenne 1 für euch und so süß hier.
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0: 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Eventuell in der nächsten halben Stunde, garantiert noch vorm Wochenende. Vorher schauen wir hier aber noch auf den Hitradio Antenne 1 Verkehr, damit ihr gut ankommt. A8 Karlsruhe Richtung Stuttgart zwischen Karlsbad und Pforzheim-West. Da haben wir eine ungesicherte Unfallstelle. Dann haben wir die Meldung von der A5 Karlsruhe Richtung Heidelberg zwischen Bruchsal und Waldorf-Wiesloch. 11 Kilometer Stau, 40 Minuten länger. A8 Karlsruhe Richtung Stuttgart zwischen Pforzheim-West und Ost, 2 Kilometer Stau, auch da eine Viertelstunde Zeitverlust. Genauso auf der A8 Stuttgart Richtung München zwischen Eichelberg und der Ausfahrt Hohnstadt. A81 Singen Richtung Stuttgart zwischen Horb am Neckar und Gärtringen 9 Kilometer Stau, gut 20 Minuten länger. Dann A81 Stuttgart Richtung Singen zwischen Böblingen Ost und Ehningen 6 Kilometer Stau, eine Viertelstunde Zeitverlust. Und wir haben noch Tiere auf der Straße, und zwar im Ostalbkreis zwischen Bronnen und der B19 in Absgmünd. Jetzt habe ich für euch Backnang-Heinrich-Herzstraße, da ist 50. Danke, Andi, fürs Reinschicken. Und wenn ihr jetzt auch was gesehen habt, egal ob Stau oder Blitzer, ich freue mich hier natürlich auch über eure Meldung. Telefonisch gerne auch per WhatsApp 08000 75 7000 oder ihr macht es per Antenne 1 App.
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1: 30.000 Euro stehen hier gerade auf dem Spiel und alles, was ihr dafür braucht, ist dieses Geräusch hier. 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Und jetzt wird's hier direkt wieder ernst. Die Leitungen sind wie immer randvoll und ich habe 30 Sekunden Zeit, euch dran zu nehmen. Die laufen ab jetzt. Hi, wer hört mich?
2: Jessie hier aus Schwäbisch Hall.
1: Jessie, herzlichen Glückwunsch. Der erste Schlüssel geht an dich.
2: Oh, danke.
1: Super gerne. Wer ist in Leitung 2? Hi.
3: Hier ist Moritz aus Reutlingen. Hi.
1: Moritz, du fährst mit einem Schlüssel ins Wochenende.
3: Danke.
1: Liebend gern. Ganz viel Glück nächste Woche. Und wer ist jetzt noch dran?
4: Hallo, hier ist die Nadine aus Leingarten.
1: Nadine, die letzten Sekunden gehören dir. Du bist tatsächlich durchgekommen.
4: Wow. Ja, Mann. Oh mein Gott, danke.
1: Wie schön. Und wenn du schon so viel Glück hast, dann könnte es ja auch für nächste Woche gut laufen, oder? Am 2. Oktober ist unser großes Finale. Ich drück dir alle Daumen.
4: Danke, danke. Vielen Dank. Oh mein Gott.
1: Ganz, ganz, ganz viel Glück. Und bis dahin gilt auch für euch Geräusch hören, anrufen und den nächsten Schlüssel schnappen.
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0: 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Jeden Freitag um 5:15 hier bei Hitradio Antenne 1, also gleich wieder. Außerdem für euch super entspannter Pop, Harry Styles, American Girls am Start. Und danach aktuell unsere Platz 1 der offiziellen deutschen Airplay-Charts. Nico Santos mit Why Don't You Stay, die besten Hits von heute bei Hitradio Antenne 1, gibt's direkt für euch nach den News.
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12: Hitradio Antenne 1, das Wetter. Heute nochmal viel Sonne in Baden-Württemberg. Trocken bis zu 25 Grad für den Biergarten heute Abend. Würde ich mir aber noch eine dickere Jacke einpacken. Morgen geht dafür wieder T-Shirt und sogar kurze Hose. Nochmal richtig sommerlich. Viel Sonne bis zu 28 Grad. Im Breisgau sogar bis zu 30. Und Sonntag sogar nochmal eine Schippe mehr. 31 Grad dann maximal. Schönen Freitag wünsche ich euch. Wir haben 5 vor 5.
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14: Mit Lukas Schreuder, schönen guten Tag. In Stuttgart, Freiburg, Tübingen und Ravensburg, aber auch bundesweit. ...45.000 Teilnehmern. Hintergrund ist ja der neue Wehrdienst. Junge Männer müssen bereits einen Fragebogen der Bundeswehr beantworten. Ab Juli kommenden Jahres werden Männer dann ab dem Jahrgang 2008 verpflichtend gemustert. Der Wehrdienst selbst bleibt zunächst freiwillig. Eine sogenannte Bedarfswehrpflicht müsste der Bundestag extra beschließen. Wir halten gerade unser Geld lieber zusammen und sparen es, als es auszugeben. Damit hat sich auch das Konsumklima im September verschlechtert. Grund dafür sind vor allem die hohen Energiepreise. Viele Haushalte rechnen damit, dass ihnen dadurch weniger Geld für andere Ausgaben bleibt. Etwas positiver schauen die Menschen dagegen auf die allgemeine Wirtschaftsentwicklung. Die Erwartungen an die Konjunktur sind bereits den 5. Monat in Folge gestiegen. Fast 10.000 Rufnummern von Cyberkriminellen sind in den letzten 3 Monaten abgeschaltet worden. Das Cybercrime-Zentrum bei der Generalstaatsanwaltschaft Karlsruhe und das Landeskriminalamt haben dafür unter anderem mit dem österreichischen BKA zusammengearbeitet. Die Täter locken ihre Opfer auf betrügerische Handelsplattformen und bringen sie per Telefon dazu, immer mehr Geld zu investieren. Seit Beginn der Operation Herakles sind insgesamt knapp 14.000 Rufnummern abgeschaltet worden. Und Bahnreisende zwischen Freiburg und Basel müssen ab nächsten Donnerstag mehr Zeit einplanen, denn die Deutsche Bahn sperrt die Rheintalbahn dort rund um das Wochenende wegen umfangreicher Bauarbeiten. Betroffen sind die Fern- und Regionalzüge. Zwischen Freiburg und Basel, Badischer Bahnhof, fahren Ersatzbusse. Mehrere ICE-Linien enden während der Arbeiten bereits in Freiburg oder Karlsruhe. Welche Verbindungen genau davon betroffen sind, findet ihr auch auf antenne1.de. Am besten checkt ihr vor der Fahrt nochmal eure Verbindung.
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16: Für Autofahrer bleibt es an der Tankstelle vorerst teuer. Auch mit

0: Tankrabatt. Denn der Ölpreis liegt weiter auf ziemlich hohem Niveau. Ein Barrel der Sorte Brent kostet derzeit rund $106. Seit Jahresbeginn ist der Preis damit um mehr als 70% gestiegen, allein in den vergangenen 48 Stunden um etwa 10%. Grund sind vor allem die Sorgen wegen des Iran-Kriegs. Und noch der Blick auf den DAX, der lag zuletzt bei 25.442 Punkten, etwas höher als zum Handelsschluss gestern. Uli Reitinger für Hitradio Antenne 1.
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2: Der Hitradio Antenne 1 Verkehr, damit ihr gut ankommt. A5 Karlsruhe Richtung Heidelberg zwischen Bruchsal und Waldorf-Wiesloch. 11 Kilometer Stau, 40 Minuten Zeitverlust. Dann haben wir die A8 Stuttgart Richtung München zwischen Eicheberg und der Hausfahrt Hohenstadt. 6 Kilometer Stau, 20 Minuten länger. A81 Singen Richtung Stuttgart zwischen Rottenburg und Gärtringen. Auch da 20 Minuten Zeitverlust. Außerdem Höhe Stuttgart-Feuerbach. Hier nochmal eine ungesicherte Unfallstelle. Das ist Stuttgart in Richtung Heilbronn. Dann A81 Stuttgart Richtung Singen zwischen dem Kreuz Stuttgart und Ehningen. 7 Kilometer Stau, eine Viertelstunde länger. Und für Villingen-Schwenningen, da steht noch ein kaputtes Auto. Es wird geblitzt. Backnang-Heinrich-Herzstraße, das 50. Andi, danke fürs Reinschicken. Und wenn ihr auch was für uns habt, egal ob Stau oder Blitzer, melden geht für euch hier immer kostenlos. Telefonisch oder per WhatsApp 08000 75 7000. Gerne auch per Antenne 1 App.
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2: Und jeden Freitag zockt ihr mit mir. Und ich lieb's ja so sehr. Ihr nennt mir einfach einen Satz und ich errate dann euren Beruf. Die nächste Runde, je nach nur 4, also jetzt noch schnell anmelden, geht easy auf antenne1.de. Harry Styles sorgt bis dahin nochmal dafür, dass sie so ein bisschen runterkommen können nach einer super langen Woche. Hier ist ganz relaxed American Girls.
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2: Und dafür lieb ich ja den Freitag besonders sehr, denn immer um kurz nach 5 zockt ihr mit mir. Ihr nennt mir einen Satz und ich errate euren Beruf. Johnny aus Liechtenstein, du traust dich heute. Was ist denn dein Satz?
3: Mein Satz war, ist heute was reingekommen.
2: Ist heute was reingekommen?
3: Ja, jeden Tag.
2: Okay, bist du Angler und hast einen dicken Fisch an der Angel? Professionelle Angler?
3: Leider nicht.
2: Schade, okay.
3: Nein.
2: Torwart, hast ein Tor gekriegt?
3: Auch nicht.
2: In Richtung Postfiliale, arbeitest du bei der Post? Hast Briefe, Päckchen in Empfang genommen?
3: Nein.
2: Okay, dann bist du ITler vielleicht und hast ein Ticket gekriegt?
3: Ganz knapp.
2: Ganz, ganz knapp. Oh, jetzt wird's peinlich für mich. Was ist denn noch nah dran als ITler?
3: Also ich kann dir einen Tipp geben, ich sitze auf jeden Fall im Büro.
2: Oh, das reicht mir nicht. Das ist ein schlechter Tipp. Damit habe ich jetzt schon fast gerechnet. Gib mir noch einen Tipp, komm.
3: Ja, aber nichts ähnlich wie ITler, aber halt, wir sitzen auch im Büro wie ein ITler.
2: Du bist Versandmitarbeiter.
3: Ich bin in der Warenannahme.
2: Ah, Wareneingang, Lagerist bist du.
3: Genau.
2: Mega. Ja, hey Johnny, hat Spaß gemacht mit dir, auch wenn es jetzt nicht ganz so leicht war für mich. Ich schenke dir natürlich auch von Herzen gern hier 2 Kisten heller Säckel. Kriegst du direkt vor die Haustür geliefert. Lass es dir gut schmecken.
3: Super, das freut mich. Vielen lieben Dank.
2: Super gerne. Und wenn ihr jetzt auch Bock habt, hier eine Runde mit mir zu zocken, dann meldet euch einfach online auf antenne1.de. Ich freue mich.
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0: Hit Radio Antenne 1 ist hier für euch und Sophie aus Freiburg ist eine von Tausenden oder Millionen, die sich heute Morgen einfach einen Wecker auf 6 Uhr gestellt haben, denn ein Weltstar hat gleich 3 neue Songs getroppt. Taylor Swift, und natürlich hören wir da gleich gemeinsam rein, hier um kurz nach 5:30 und dann für euch für die meiste Abwechslung hier bei uns entspannte DJ Beats von Kygo in unter 5 Minuten, außerdem Pink von einer ganz weichen Seite mit Trustful.
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0: 5:30. 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A5 Karlsruhe Richtung Heidelberg zwischen Bruchsal und Waldorf-Wiesloch 11 Kilometer Stau, 40 Minuten Zeitverlust. Dann A81 Stuttgart Richtung Singen zwischen Sindelfingen Ost und Ehningen 7 Kilometer stockend, eine Viertelstunde mehr. B27 Tübingen Richtung Stuttgart zwischen Tübingen Nord und Altenburg, eine ungesicherte Unfallstelle, alles bei der Ausfahrt Kirchen-Tellensfort. Und B28 Richtung Horb an Neckarhöhe, dem Abzweig nach Rexingen, da läuft auch eine Unfallaufnahme. Staus und Blitzer meldet ihr bei uns telefonisch, gerne auch einfach per WhatsApp, für euch hier immer kostenlos 08000 75.000, gern auch per Antenne 1 App. Gute Fahrt.
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1: Uhu, heute ist der beste Tag.
0: Das sagt Sophie aus Freiburg, einer von Millionen Swifties, also Taylor Swift-Fans auf der ganzen Welt, die diesen Tag heute wirklich richtig entgegengefiebert haben.
1: Weil heute sind Taylor Swifts neue Songs rausgekommen. Um 6 Uhr kamen sie raus, 59 habe ich mir den Wecker gestellt und bam, es hat sich so gelohnt. Die sind ultra, ultra geil, 4 neue Songs. Jeder einzelne ist einfach ultra cool. Ja, heute ist der beste Tag.
0: Super schön, da kann man sich nur mit dir mitfreuen. Und auch wenn ich trotzdem ausgeschlafen habe, habe ich mir die Songs natürlich reingezogen. Und ich muss sagen, ich habe einen Favoriten, einen klaren sogar. Einer der 4 hat es mir besonders angetan, weil er irgendwie anders ist. Anders als die anderen Songs, die man sonst kennt, über zerbrochene Beziehungen. Taylor singt nämlich nicht direkt über den Ex-Freund, sondern sie wendet sich direkt an die Frau, die jetzt mit ihm zusammen ist und sagt quasi sowas wie: Ich kenne diesen Mann, ich war schon da und ich weiß, wie das mit dem läuft. Und wenn du irgendwann genug hast, dann kannst du zu mir kommen. Und trotzdem klingt der Song aber für mich auch nicht wütend oder so. Er hat eher so ein bisschen was Befreiendes. Ich bekomme schon wieder Gänsehaut, das ist echt krass. Und ich bin gespannt, ob es euch gleich vielleicht genauso geht. Am Sonntag kommt übrigens das Musikvideo dazu raus. Bis dahin hier bei uns Taylor Swift mit ihrer brandneuen Nummer Patient Zero. Hier ist Hitradio Antenne 1.

0: Hitradio Antenne 1 für euch gleich mit den schönsten Ideen für euer Wochenende. Außerdem lassen wir den Freitagabend schon mal ein bisschen nach Wochenende klingen hier. Knackiger Dancepop mit Fastboy. Music Sounds ist ganz neu bei uns dabei und danach 15 Milliarden Streams und über 80 Millionen verkaufte Platten. Das ist Jennifer Lopez gleich mit Save Me Tonight. Die besten Hits von heute bei Hitradio Antenne 1 für euch in rund 10 Minuten.
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5: Mit Steffen Tröster von der katholischen Kirche. Ein herzliches Grüß Gott miteinander. Erfolgreiche Sportler, so sollte man meinen, haben nur ihren Sport im Kopf. Aber manchen ist was anderes sogar noch wichtiger. 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So auch Jürgen Klopp, aktueller Bundestrainer. 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Trotzdem, ich rede täglich mit Gott. Und dann erzählt er von seiner Oma, die ihn sonntags immer in die Kirche mitnahm und dann regelmäßig eingeschlafen ist. Egal, ob ich ein Gebet durchhalte oder gar vor dem Amen einschlafe, es geht allein um die innere Haltung, um meine Aufrichtigkeit vor Gott. Und übrigens, wer beim Beten einschläft, den Seinen gibt's der Herr im Schlaf. Schönen Feierabend noch und egal was er tut, Gott sei mit euch.
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8: 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Die Sonne, die bleibt auch jetzt am Feierabend hier noch bei uns trocken. Kaum Wolken, bis zu 22 Grad sind es aktuell noch. Morgen nochmal richtig sommerlich, viel Sonnenschein. Dann sogar bis zu 28, im Breisgau sogar bis zu 30. Und am Sonntag sogar noch wärmer, dann knacken wir stellenweise die 31 Grad. Schönen Freitag wünsche ich euch. Wir haben jetzt 5 vor 6.
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9: Mit Lukas Schröder, schönen guten Abend. Beim neuen Tankrabatt könnte sich Warten lohnen. Der ADAC Württemberg rechnet nicht damit, dass Benzin und Diesel direkt am 1. Oktober rund 17 Cent günstiger werden. Grund ist, dass die Tankstellen zunächst noch Sprit verkaufen, der zum höheren Steuersatz eingekauft wurde. Der ADAC rät deshalb, wenn möglich, noch 2 oder 3 Tage mit dem Tanken zu warten und die Preise dann zu vergleichen. Außerdem fordert der Verkehrsclub die Mineralölkonzerne auf, die Steuersenkung auch vollständig an die Autofahrer weiterzugeben. Mehr Videoüberwachung und mehr Kontrollen. Darauf müsst ihr euch künftig auch an Bahnhöfen in Baden-Württemberg einstellen. Der Bundesrat hat heute dem neuen Bundespolizeigesetz zugestimmt. Die Bundespolizei bekommt zusätzliche Befugnisse, unter anderem für KI-gestützte Videoüberwachung und Kontrollen in Waffen- und Messerverbotszonen. Auch der Einsatz und die Abwehr von Drohnen werden neu geregelt. Baden-Württemberg hat dem Gesetz zugestimmt. Auch Landesinnenminister Hagel erhofft sich dadurch noch mehr Sicherheit an den Bahnhöfen. Viele von euch sind bestimmt schon mal mit ihm gefahren, mit dem E-Scooter. Wenn ihr damit einen Unfall habt, kommt ihr künftig jetzt leichter an Schadensersatz, denn dafür haftet bald nicht mehr nur die Person, die den Roller gefahren hat, sondern auch der Halter. Bei Leihscootern also zum Beispiel der Vermieter. Der Bundesrat hat die neuen Regeln heute beschlossen. Bisher war es für Geschädigte oft schwierig, ihre Ansprüche durchzusetzen, etwa wenn nach einem Unfall unklar war, wer den E-Scooter gefahren hat. Das neue Gesetz tritt einen Tag nach seiner Verkündung in Kraft. Und das Bier fließt wieder auf dem Cannstatter Wasen. Das Volksfest ist eröffnet. Stuttgarts Oberbürgermeister Nopper hat vorhin das erste Fass angestochen. 4 Schläge hat er gebraucht. Ab jetzt könnt ihr wieder in den Festzelten und auf dem Wasengelände feiern. 17 Tage lang geht der Wasen in diesem Jahr. Am Sonntag wartet dann schon das nächste große Highlight. Beim traditionellen Volksfestumzug ziehen weit über 3000 Menschen durch Bad Cannstatt. Und parallel zum Wasen startet dieses Wochenende auch das landwirtschaftliche Hauptfest.
8: 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A5 Karlsruhe Richtung Heidelberg. Zwischen Bruchsal und Waldorf-Wiesloch 8 Kilometer Stau, gut eine halbe Stunde länger. Dann A81 Stuttgart Richtung Singen. Zwischen Böblingen-Ost und Ehningen 6 Kilometer Stau.

0: 11 Minuten dauert es da länger. Dann haben wir 17 Minuten Zeitverlust auf der B29 Ahlen Richtung Stuttgart zwischen Iggingen und Schwäbisch Gmünd. Grund ist da auch dichter Verkehr. Und wir haben noch eine ungesicherte Unfallstelle im Kreis Göppingen zwischen Altenstadt und Oberböhringen. Es wird geblitzt. Kirche am Unterteck, Ödlingen, Stuttgarter Straße ist das alles beim Kreisverkehr 30 da. Danke Dieter fürs Reinschicken. Und wenn ihr jetzt auch was habt für uns, egal ob Stau oder Blitzer, melden geht für euch telefonisch, gerne auch per WhatsApp hier immer kostenlos 08000 75 7000, gerne auch per Antenne 1 App. Kommt gut an.
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0: Finally, war's ein Start in Baden-Württemberg. Ja, dann bin ich in Gedanken jetzt natürlich bei allen von euch, die gerade fleißig auf Parkplatzsuche sind. Ich wünsche euch ganz viel Geduld und natürlich geht dieses Wochenende noch viel mehr, wo sich im Matsch gewälzt wird und warum Stuttgart dieses Wochenende der Place to be für die Kids ist. Das verrate ich euch gleich hier nach nur 4 Hits. Und wir starten mit dem absoluten Weltstar Jennifer Lopez, Save Me Tonight.
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0: Wunderschönen Feierabend wünsche ich euch.
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0: Es wird schmutzig und zwar so richtig. Hier ist der Radio Antenne 1 und ich habe es euch vorhin schon erzählt. In Reutlingen auf dem Motocross-Gelände läuft morgen ab 8 einfach mal das Mud Mates. Das ist quasi ein Hindernislauf durch super viel Matsch und Dreck und so. Und es ist wirklich, wirklich witzig. Also ich war auch schon bei einem in Albstadt. Und allein das Zuschauen hat wirklich Spaß gemacht. Also lasst euch das nicht entgehen, aber vielleicht schlendert ihr auch eine Runde über den Vasen. Ist heute wieder gestartet und ich glaube, da brauche ich gar nicht viel zu sagen. Wir alle wissen, wie geil das ist da. Und dann fiebern ganz, ganz viele auch schon dem Sonntag entgegen diese Woche. In Stuttgart steigt nämlich das Kinderfest mit allem drum und dran. Tombola, Essen, Trinken, Bühnenprogramm quer durch die Innenstadt vom Marktplatz über die Kirchstraße bis zum Schillerplatz. Ab 12 am Sonntag geht's los und für noch mehr Tipps für euer Wochenende schaut gern vorbei auf antenne1.de. Genießen wir jetzt den Weg dahin und das mit ganz, ganz neuen Beats. Hier sind Fastboy mit Music Sounds.

0: lecker ist das Ding. Unsere Wachmacher hier bei Radio Antenne 1 haben heute Morgen einfach den neuesten Foodtrend für euch getestet. Den gibt's jetzt im Supermarkt und natürlich hört ihr gleich bei mir, wo und was ihr da nicht verpassen dürft. Außerdem für euch in der nächsten halben Stunde die meiste Abwechslung mit der aktuellen von Kamrad. Bisschen neue Energie mit Two Colors und in unter 5 Minuten Wiz Khalifa. See you again.
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4: 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A5 Karlsruhe Richtung Heidelberg zwischen Bruchsal und Waldorf-Wiesloch. 8 Kilometer Stau, gut eine halbe Stunde länger. A81 Stuttgart Richtung Singen zwischen Böblingen-Ost und Ehningen. 5 Kilometer Stau, gut 10 Minuten mehr. Und genauso auf der B10 Mühlacker Richtung Stuttgart zwischen Münchingen-Ost, Kallenberg und Korntal. Geblitzt wird Kirch am Unterteck Ödlingen, Stuttgarter Straße. Es ist da beim Kreisverkehr 30er-Zone. Danke, Dieter. Und wenn ihr jetzt auch was gesehen habt, egal ob Stau oder Blitzer, melden geht für euch jederzeit, immer kostenlos 08000 75 7000, gerne auch per Antenne 1 App.
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0: dahinschmelzen. Die wahrscheinlich geilste Kombi, die jemals erfunden wurde. Und die gibt's jetzt tatsächlich im Supermarkt. Hier ist das Radio Antenne 1 und vielleicht habt ihr ja schon von dem verboten leckeren Foodtrend gehört, der das ganze Internet überflutet hat. Es ist ein Croissant, in das einfach ein ganzes Eis gesteckt wird. Und der, der auf diese Idee gekommen ist, der verdient wirklich einen Nobelpreis. Und bei Lidl gibt's das Ding jetzt eben zu kaufen. Haben unsere Wachmacher heute Morgen direkt getestet.
1: Oh Leute, das sieht so geil aus.
2: Das ist so knusprig wie ein Croissant, also wirklich ganz gigantisch knusprig wie ein Croissant.
3: Geil, Alter, wow.
2: Es ist innen drin komplett, als würde du frisch eine Kugel Eis.
1: Wie könnt ihr das essen, Leute? Meine Zähne?
2: Also ich kann es weiterempfehlen.
3: Ich auch.
2: Also 2-1, ja. Also ist durch das Ding Netztrend bestanden.
0: Also wenn die Jungs sagen, das schmeckt, dann lohnt sich vielleicht auch für euch so ein Taste-Testing heute Abend. Hier kommt direkt die nächste Süßigkeit, heißt Kamrat. Kurbelt ebenfalls das Dopamin nach oben. Die besten Hits von heute mit Love Song.

0: Wochenendstart. Gemeinsam hier mit Radio Antenne 1 und gleich für euch am Start. Er, Dance Pop von Lost Frequencies, The Feeling. Wunderschöne Nummer, außerdem direkt danach. Der Mann mit Milliarden Streams und mehreren Nummer 1-Hits. Alex Robin, Fever Dream, das sind die besten Hits von heute. Hier bei Hitradio Antenne 1 für euch, direkt nach den News.
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7: 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Die Sonne bleibt auch jetzt am Feierabend. Bei uns zumindest verabschiedet sie sich gerade richtig schön am Horizont. Trocken, kaum Wolken dazu. 22 Grad maximal. Morgen wird es dann richtig sommerlich. Viel Sonnenschein, bis zu 28 Grad im Breisgau. Teilweise sogar bis zu 30. Und am Sonntag legt das Ganze nochmal eine Schippe obendrauf. 31 Grad dann maximal im Ländle. Schönen Freitag wünsche ich euch. Wir haben genau 5:05.
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9: Mit Lukas Schröder. Guten Abend. Der Tankrabatt kommt zurück. Wenn ihr künftig an den Zapfsäulen seid, dann könnt ihr um rund 17 Cent pro Liter entlastet werden. Bundestag und jetzt auch der Bundesrat haben die Steuererleichterung heute am Nachmittag beschlossen. Sie gilt für Benzin und Diesel und ist erstmal bis Jahresende befristet. Ob die Tankstellen die Entlastung komplett an ihre Kunden weitergeben, ist allerdings nicht vorgeschrieben. Bezahlbare Studentenwohnungen sind bei uns im Land weiter Mangelware. Fast 9000 Studierende in Baden-Württemberg warten aktuell auf einen Platz im Wohnheim. Besonders schwierig ist die Suche in Karlsruhe und Heidelberg. Dort stehen jeweils mehr als 2500 Studierende auf der Warteliste. Auch in Freiburg sind es über 2000. Das Deutsche Studierendenwerk warnt, die hohen Mieten auf dem freien Wohnungsmarkt könnten inzwischen sogar mitentscheiden, wo junge Menschen überhaupt studieren können und auch wollen. Bahnpendler rund um Heilbronn brauchen ab heute Abend mehr Zeit. In gut 2 Stunden fahren wegen Bauarbeiten keine Züge mehr zwischen Heilbronn und Bietigheim-Bissingen. Die Strecke bleibt bis einschließlich 4. Oktober, also Sonntag, in einer Woche gesperrt. Zwischen Heilbronn und Ludwigsburg fahren Ersatzbusse, dadurch müsste aber mit längeren Fahrzeiten rechnen. Eine gute Nachricht gibt's immerhin, auf der Hohenlohebahn zwischen Crailsheim und Heilbronn sollen ab morgen wieder Züge fahren. Und das Bier fließt seit dem späteren Nachmittag wieder auf dem Cannstatter hat er gebraucht und das heißt, ab jetzt könnt ihr wieder in den Festzelten und auf dem Vasengelände insgesamt feiern. 17 Tage lang geht's auf dem Vasen rund. Am Sonntag wartet schon das nächste Highlight. Beim traditionellen Volksfestumzug ziehen über 3.500 Menschen durch Bad Cannstatt und parallel zum Vasen startet am Sonntag auch das landwirtschaftliche Hauptfest.
7: 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Wir schauen auf die Straßen, damit ihr gut ankommt. A5 aktuell eine Meldung Karlsruhe Richtung Heidelberg zwischen Kronau und Waldorf-Wiesloch. 5 Kilometer staut sich da, dauert ungefähr 12 Minuten länger. 20 Minuten braucht ihr mehr auf der A8 Karlsruhe Richtung Stuttgart zwischen Pforzheim-West und Ost. 2 Kilometer staut sich da. Dann A8 Stuttgart Richtung Karlsruhe zwischen Heimsheim und Pforzheim-Nord. Auch da 2 Kilometer Stau, eine Viertelstunde Zeitverlust. A81 Singen Richtung Stuttgart zwischen Böblingen, Sindelfingen und Sindelfingen-Ost. Eine ungesicherte Unfallstelle. Und B27 Ludwigsburg-Schlossstraße, Frankfurter Straße zwischen Marbacher Straße und Monroe-Poststraße. Da dichter Verkehr, seid ihr aber in 5 Minuten durch. Geblitzt wird in Kirchheim unter Teck-Ödlingen. Stuttgarter Straße ist das alles beim Kreisverkehr in der 30er-Zone. Danke, lieber Dieter, fürs Reinschicken. Und wenn ihr jetzt auch was gesehen habt, egal ob Stau oder Blitzer, wir freuen uns hier natürlich auch über eure Meldung. Telefonisch, gern auch per WhatsApp, immer kostenlos 08000 75 7000, gern auch per Antenne 1 App.
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0: Weihnachten. Das ist wirklich crazy, wie schnell das jetzt geht. Jetzt aber erstmal Wochenende genießen. Da warten einfach noch 30 Grad auf uns und das nehmen wir jetzt in Empfang. Gleich mit ganz viel Gefühl von Alex Robben und Powerfrau Dua Lipa ist am Start und rein geht's mit einem absoluten Naturtalent. Lost Frequencies, The Feeling. Ich wünsche euch ein wunderschönes Wochenende.
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Und zum Aufdrehen jetzt hier aktueller, emotionaler Dance-Pop von Alex Morgan. Fever Dream, ihr hört die besten Hits von heute.

0: Louis. Schön, dass ihr Hitradio Antenne 1 seid und jeder von euch, der eine Katze daheim hat oder vielleicht eine kennt, das würde schon reichen, der weiß, die folgen nicht. Die haben nämlich ihren ganz eigenen Kopf. Es ist super schwer, denen irgendwas beizubringen. Und umso krasser ist es, dass Lena und Chris es geschafft haben, ihrer Katze Nala sogar Sprünge beizubringen.
1: Nala kann zum Beispiel auch beifuß laufen, warten und bleiben, kann zum Beispiel auch Männchen.
0: Und sie kann Verstecke spielen.
2: Ja, kann sie. Sie spielt Verstecken, aber sie kann vor allen Dingen auch so coole Sprünge, wenn sie auf dem Baum ist. Und dann haben wir ihr so Befehle beigebracht wie hierhin, dass sie dann auch von Ast zu Ast eben auf Befehl springen kann und dann mit einem Sprung runter auf unseren Rücken. Und das sind halt auch super coole Sachen. Die sind zum einen cool, zum anderen sehr sinnvoll.
0: Ja, und damit hat sie nicht ohne Grund 120.000 Follower bei Instagram mittlerweile. Und wie ihr eurer Katze das auch beibringen könnt und warum da ein Klick dabei helfen kann, erfahrt ihr morgen von 17 bis 19 Uhr bei meiner Kollegin Lisa in der Show Eure Social Stars. Ganz ungefiltert, natürlich hier bei uns, Hitradio Antenne 1.

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7: Ich bin Jan-Henner Reitze. Tanken soll ab Oktober wieder um 17 Cent pro Liter günstiger werden, befristet bis Ende des Jahres. Zumindest wenn die Mineralölkonzerne die Steuersenkung komplett weitergeben. Bundestag und Bundesrat haben die Neuauflage des Tankrabatts heute beschlossen. Außerdem hat der Bundesrat zugestimmt, dass die Bundespolizei mehr Befugnisse im Kampf unter anderem gegen Extremismus bekommt.
8: Das Handy anzapfen, Mails mitlesen, ebenso die Nachrichten bei Telegram oder WhatsApp. Um Kriminellen auf die Spur zu kommen oder auch um mögliche Taten zu verhindern, hilft es Ermittlern häufig, die Kommunikation der Verdächtigen zu überwachen. In Deutschland gelten für eine solche Überwachung strenge Regeln. Daher ist eine Änderung im Gesetz nötig, damit die Bundespolizei im Kampf gegen Extremismus und Schleuserbanden im Falle des Falles künftig auch die Kommunikation überwachen darf. Lea Matschulat, Nachrichtenredaktion.
7: VW sowie die Konzerntöchter Audi und Seat rufen weltweit mehrere Millionen Fahrzeuge in die Werkstätten zurück. In Deutschland sind mindestens 950.000 Autos betroffen. Es geht um ein Problem mit einer Schraube, das zum Ausfall der Lenkung führen könnte.
9: Der Rückruf sei vorsorglich. Ein Audi-Sprecher erklärte, bislang habe es in diesem Zusammenhang, Zitat, keine Personen- oder weitergehenden Sachschadensfälle gegeben. Die problematische Schraube an der Lenkung, heißt es, könnte bei bestimmten Umwelteinflüssen und jahrelangem Betrieb unter Streusalzeinfluss korrodieren und die Lenkung beeinträchtigen. Betroffen sind zahlreiche Modelle von VW aus vielen Baujahren, ebenso Audi- und Seat-Modelle. Der Austausch der Schraube in der Werkstatt dauert laut VW bis zu einer Stunde. Ronny Tochau, Nachrichtenredaktion.
7: Deutschlandweit haben heute nach Angaben der Initiatoren 45.000 Schülerinnen und Schüler gegen eine mögliche neue Wehrpflicht demonstriert. Seit Januar gibt es wieder eine verpflichtende Musterung mit dem Ziel, genug Freiwillige für den Truppenausbau der Bundeswehr zu gewinnen. Gelingt das nicht, besteht die Möglichkeit, dass der Bundestag über eine Wiedereinführung der Wehrpflicht abstimmt. Im Pazifik sind gerade 3 Stürme der Hurricane-Kategorie unterwegs. Einer bedroht Mexiko, ein anderer Hawaii, der dritte ist über dem offenen Meer keine Gefahr fürs Festland. Die große Zahl der starken Stürme ist ungewöhnlich und wird auf das Klimaphänomen El Niño zurückgeführt. Im Atlantik ist es, was Stürme betrifft, in diesem Jahr dagegen bisher ungewöhnlich ruhig.
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10: Uns liegen derzeit keine Meldungen vor. Alle aktuellen Staus und Blitzer findet ihr jederzeit auf antenne1.de oder ganz bequem in unserer Antenne 1 App.
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11: Hallo, hallo. Wie schön, dass ihr da seid. Ja, die nächsten 2 Stunden gehören hier ganz alleine euren Lieblingshits. Ihr votet auf antenne1.de und wir spielen die 30 Hits mit den meisten Stimmen. Und seid ihr eher Team Frühaufsteher oder Team Nachteule? Hosier ist ganz klar in Team 2. Vor 3 Uhr nachts ist er nicht im Bett, deswegen braucht er auch seinen schwarzen Kaffee und auch seinen Whisky pur. Too Sweet ist euer Platz 30.

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0: Platz 29.

Es ist sowas wie eine magnetische Anziehung zwischen euch und dem Song von The Bozza. Magnetic, ja, der ist zum ersten Mal hier in der Hitradio Antenne 1 Chartshow dabei. Ja, und um genau diese Anziehung geht's eben auch im Song. Sowas, was ständig im Kopf rumspukt und man es einfach nicht los wird. Es ist aber halt auch einfach ein Ohrwurm und es ist euer Platz 28.

Die Hitradio Antenne 1 Chartshow hier. Ray Gavi und Imran mit Rivers halten sich wacker auf Platz 26. Wenn ihr sagt, na, der sollte aber wirklich weiter oben sein, dann ab mit euch auf antenne1.de. Da könnt ihr jetzt schon für die Chartshow nächste Woche abstimmen.

0: Die Swiftie-Detektive wurden wieder aktiviert, die Hit-Radio-Antenne ins Chartshow hier. Ey, wirklich, ich glaube, bei keiner anderen Künstlerin wird alles, also jedes Outfit, jede Textzeile oder jeder noch so kleine Hinweis so auseinandergenommen wie bei ihr. Das neueste Easter Egg wurde jetzt wohl gelegt, und zwar bei der Emmy-Verleihung. Da wurde ein Sketch abgespielt, der genau diese wilde Detektivsuche parodiert. Nur dann kommt Taylor Swift plötzlich selbst in dem Sketch vor und sagt Folgendes.
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0: Ja, also ich check's nicht. Die Swifties scheinbar schon. Sie sind der Meinung, dass Taylor Swift wohl ihr Fernsehdebüt damit angekündigt hat. Keine Ahnung, wie die drauf kommen, aber egal, wir werden ja irgendwann sehen, ob's stimmt. 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
3: 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Weiter geht's mit euren aktuellen Lieblingshits, gevotet von euch auf antenne1.de. Platz 22 safen sich die, glaube ich, sympathischsten Brüder der Musikwelt. Hier sind Fastboy mit ihrer neuen Nummer Music Sounds.

Ich glaube, er hat es immer noch nicht begriffen. Ich kann mir aber auch gut vorstellen, dass es echt schwer zu fassen ist, wenn du vom Hobby-DJ auf einmal in die Hit-Radio-Antenne 1 Chartshow reingevotet wirst. Das ist die Story von Mr. Z. Der hat ein kleines Homestudio, produziert hobbymäßig bisschen Musik und zack, ist ein Volltreffer dabei und er geht komplett steil. Sometimes I Love You ist eure Nummer 20.

Er hat einen Wechsel in seiner Musikrichtung angekündigt, die Hitradio Antenne 1 Chartshow hier. Ja, Martin Garrix will wohl künftig weniger klubbig, dafür zugänglicher und verspielter klingen. Kann ich mir ehrlich gesagt noch nichts so konkret drunter vorstellen. Was er damit meint, werden wir wohl auch erst gegen Ende des Jahres erfahren. Da soll nämlich sein neues Album rauskommen. Sehr spannend. Wir gönnen uns hier jetzt aber den altbekannten, klubbigen Martin Garrix. Hier ist er zusammen mit Ed Sheeran und Repeated, euer Platz 18. Stay.

Weiter geht's in der Hitradio Antenne 1 Chartshow mit einem Künstler, dessen Stimme ihr wahrscheinlich schon viel früher kanntet als seinen Namen. Chris de Serendi. Ja, er steckt hinter Hits wie Cynical oder Magic Moment, immer mit so großen DJs an seiner Seite. Dass seine Solomusik aber ganz genauso gut funktioniert, das zeigen eure Votes auf antenne1.de. Good Old Days gehört zum 7. Mal zu euren 30 Lieblingssongs, diese Woche auf Platz 16.

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2: Ich bin Jan-Henner Reitze. Die Neuauflage des Tankrabatts ist beschlossene Sache. Bundestag und Bundesrat haben der Steuersenkung zugestimmt, die Benzin und Diesel rechnerisch von Oktober bis Jahresende 17 Cent pro Liter günstiger machen soll. Weitere Gesetze sind heute durch den Bundesrat gegangen. Zum Beispiel sollen Opfer von Unfällen mit Elektrorollern künftig bessere Chancen haben, Schadenersatz zu bekommen.
3: Es gibt immer mehr Elektroroller im Straßenverkehr und auch immer mehr Unfälle. Wer allerdings von einem Elektroroller angefahren wird oder auf dem Gehweg über einen stolpert, bleibt heute oft auf seinen Behandlungskosten sitzen. Jetzt sollen strengere Regeln für Betreiber einer E-Rollerflotte eingeführt werden. Sie sollen für Unfallkosten aufkommen, wenn der eigentliche Verursacher nicht belangt werden kann. Was meistens der Fall ist. Ronny Torchau, Nachrichtenredaktion.
2: Die Linke in Berlin hat bei einem Parteitag offiziell beschlossen, Grüne und SPD zu Sondierungsgesprächen einzuladen. Die Linke war bei der Abgeordnetenhauswahl am vergangenen Sonntag stärkste Kraft geworden. Ob es mit einer Regierung klappt, ist aber unklar. Auch innerhalb von Grünen und SPD wird über den Umgang der Linken mit Antisemitismus und Kontakte ins Clan-Milieu diskutiert. Die Menschen in Deutschland sparen lieber, statt Geld auszugeben. Im September hat das Konsumklima nach einer Marktforschungsstudie einen Dämpfer bekommen. Als Grund dafür werden unsichere politische Zeiten weltweit genannt sowie teure Energie.
4: Die Neigung zum Sparen ist so hoch wie seit der Finanzkrise 2008 nicht mehr, so die Konsumforscher. Gleichzeitig seien die Erwartungen an die Einkommensaussichten stark gesunken. Sie sind demnach auf dem niedrigsten Wert seit April. Vor allem die hohen Energiepreise sorgen für Verunsicherung bei vielen Menschen. Deswegen rechnen die meisten damit, dass sie in den nächsten Monaten weniger kaufen werden. Außerdem werden sich wohl auch viele mit größeren Investitionen zurückhalten. Die Erhebung der Konsumforscher zeigt, dass auch die Bereitschaft zu größeren Anschaffungen leicht gesunken ist. Fiona Reinhardt, Nachrichtenredaktion.
2: Auch Microsoft-Gründer Bill Gates hat sich in Forderungen nach gesetzlicher Regulierung für künstliche Intelligenz eingereiht. Er sehe die Gefahr, dass KI zum Tod von 1 Milliarde Menschen führen könnte, sagte Gates zur Begründung in einem Interview des US-Senders NBC. Ähnliche Äußerungen hatte es schon von anderen führenden US-Anbietern von KI gegeben.
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5: Uns liegen derzeit keine Meldungen vor. Alle aktuellen Staus und Blitzer findet ihr jederzeit auf antenne1.de oder ganz bequem in unserer Antenne 1 App.
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6: Stunde 2 in der Hitradio Antenne 1 Chartshow. Wir haben noch 13 Songs, genauer gesagt eure 13 Lieblingssongs vor uns. Und wusstet ihr, dass bei Jennifer Lopez und David Guetta mit Save Me Tonight heimlich noch ein dritter Superstar mitsingt? Ja, tatsächlich hat Ryan Tedder von OneRepublic den Song nicht nur mitgeschrieben, sondern er singt sogar im Background mit. Achtet mal drauf, vielleicht erkennt ihr ihn ja. Platz 13.

Mit 14 war sie bei The Voice Kids. Heute ist sie einfach eine der größten Chartstürmerinnen Deutschlands. Ja, Loi und David Puentes mit Golden Summer wird bei euch auch immer beliebter. Die machen diese Woche sogar einen Monstersprung von der 22 hoch auf

Flair hat einen der größten Sprünge der Woche hier in der Hitradio Antenne 1 Chartshow hingelegt. Kamerad mit seiner neuen Single Love Sober, der ist zum dritten Mal mit dabei und springt von der 20 hoch auf die 9. Yeah.

Ariana Grande gewährt intimste Einblicke, die Hitradio Antenne ins Chartshow. Ja, wie oft kann man einem Superstar beim Songwriting und Producing über die Schulter schauen? Ja, genau. Eigentlich nie. Anders ist es aber bei Ariana. Sie hat eine ganze EP mit verschiedenen Versionen von ihrem aktuellen Hit Hate That I Made You Love Me veröffentlicht. Da sind Aufnahmen von den Proben, eine A-Cappella-Aufnahme ist dabei und auch der erste Scratch vom Song, den sie in ihrem Bett aufgenommen hat. Yeah.

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1: Wir sind auf der Zielgeraden. Nur noch 5 Plätze sind offen, die ihr auf antenne1.de vergeben habt. Und dass aus einem Kinderlied einer der beliebtesten Sommerhits 2026 werden kann, das beweisen DJ Goya, Jason Derulo und Melody mit Michiko. Crazy Story auch irgendwie.

Wir sind im Finale der Hitradio Antenne 1 Chartshow. Wir krönen jetzt den beliebtesten Hit der Woche hier in Baden-Württemberg. Dem einen oder anderen von euch ist vielleicht aufgefallen, dass hier ein Künstler noch fehlt. Er ist der wohl größte und bekannteste Popstar Deutschlands. Euer Platz 1 geht diese Woche zum zweiten Mal in Folge an Nico Santos mit seiner Feel-Good-Nummer Why Don't You Stay?

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0: 5% je Liter Benzin und Diesel vorsieht.
1: Experten haben ausgerechnet, dass der durchschnittliche Verbrennerfahrer so in den nächsten 3 Monaten etwa 32 bis 36 Euro spart, je nach Fahrleistung, Verbrauch und Tankverhalten. Allerdings bleibt abzuwarten, ob die 17 Cent wirklich vollständig bei den Autofahrern ankommen, denn schon beim letzten Tankrabatt wurde kritisiert, dass die Mineralölkonzerne die Steuersenkung nicht vollständig weitergegeben haben. Das Gesetz soll zum 1. Oktober in Kraft treten. Es kostet den Staat voraussichtlich Steuerausfälle von rund 2,5 Milliarden Euro. Fiona Reinhardt, Nachrichtenredaktion.
0: Der VW-Konzern ruft weltweit mehrere Millionen Fahrzeuge zurück. Eine Schraube an der Lenkung soll vorsichtshalber ausgetauscht werden. In Deutschland sind mindestens 950.000 Fahrzeuge betroffen, auch der Marken Audi und Seat. Autobesitzer sollen per Brief informiert werden. Der Austausch soll bis zu eine Stunde dauern. Die betroffene Schraube hält Streusalz nicht ausreichend stand. Das besonders starke Klimaphänomen El Niño sorgt in diesem Jahr für eine ungewöhnliche Hurricane-Saison. Während sich im Atlantik bisher noch kein einziger Hurricane entwickelt hat, sind im Pazifik gerade 3 Wirbelstürme unterwegs. Mexiko und Hawaii sind in Sorge.
2: Hawaiis Insel Big Island wappnet sich für möglicherweise katastrophale Fluten und lebensbedrohlichen Sturm und Regen. Hurricane Nolo plustert sich südlich der Insel auf, gewinnt an Stärke und wird am Wochenende vorbeiziehen. Erst im August hatte ein Hurricane Big Island verwüstet. Wirbelsturm Polo bedroht die Westküste Mexikos und ist ein Hurricane der Stärke 5. Mit seiner Ankunft auf der Baja California Halbinsel wird am Sonntagabend gerechnet. Still ruht die See dagegen im Atlantik. Aus den USA, Tina Eck.
0: Im Online-Shopping tritt für Pakete aus Drittstaaten in die EU ab November eine neue Bearbeitungsgebühr von 2 Euro in Kraft. Für die Zahlungen sollen die Online-Plattformen zuständig sein. Die Gebühr ist Teil einer Zollreform.
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4: Uns liegen derzeit keine Meldungen vor. Alle aktuellen Staus und Blitzer findet ihr jederzeit auf antenne1.de oder ganz bequem in unserer Antenne 1 App.
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4: Mit Steffen Tröster von der Katholischen Kirche. Einen schönen guten Abend. Wenn du Kummer hast, dann brauchst du Schokolade. Alles hat seine Stunde. In guten Zeiten ist gut spotten über die abendlichen Sünden und Kalorienbomben. Aber sie waren notwendig, denn die Tage waren bitter geworden. Irgendwann merkt jeder, dass Schokolade dick macht. Und wenn du wieder bei Kräften bist, kannst du auch wieder verzichten. Um deiner Linie willen, um deiner Gesundheit willen, alles hat seine Stunde. Schlaf mal drüber und Gott segne euch.
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5: Ich bin Tine Klimach. Der Bundestag hat den geplanten Tankrabatt wegen der hohen Spritpreise beschlossen. Mit dem Gesetz wird die Energiesteuer auf Diesel und Benzin von Oktober bis Ende November gesenkt. Für Autofahrer könnte das eine Entlastung um bis zu 17 Cent pro Liter bedeuten. Von der Opposition kam nach wie vor Kritik. Grünen-Fraktionschefin Katharina Dröge sagte, das koste so viel wie die Summe, die alle Kürzungen von Familienleistungen im Bundeshaushalt für ein Jahr ausmachten.
6: Für 2,5 Milliarden Euro hätten Sie die Möglichkeit gehabt, alle Kürzungen für die Familien zurückzunehmen. Und Sie haben sich stattdessen für eine Neuauflage des Tankrabatts entschieden. Und das halte ich für einen krassen Fehler von Ihnen.
5: Einen Tankrabatt hatte es schon im Mai und Juni gegeben, um gestiegene Preise unter anderem infolge des Irankriegs abzufedern. Auch Ökonomen kritisierten die Maßnahme als teuer und ungenau. Die Linke als Siegerin der Berlin-Wahl will mit Grünen und SPD Sondierungsgespräche zur Regierungsbildung in der Hauptstadt führen. Das beschlossen die Delegierten eines Parteitags am Abend mit breiter Mehrheit.
7: SPD und Grüne hier in Berlin haben schon klargemacht, dass sie zu Sondierungen bereit wären. Allerdings betont die SPD, es gebe keinen Automatismus für eine Koalition. Und die Grünen wollen nach der Sondierung erstmal ihre Mitglieder befragen. Das können auch Verhandlungstaktiken sein. Hier in Berlin kommt aber hinzu, dass gerade bundesweit über den Umgang der Linken mit Antisemitismus und Kontakte ins Clanmilieu diskutiert wird. Noch ist offen, ob die Linke da Bedenken klar ausräumen kann. Zumal SPD und Grüne auch mit der Berliner CDU eine Regierung bilden könnten. Aus Berlin Ronny Tochau.
5: Opfer von Unfällen mit E-Roll.

0: weit über 45.000 Schüler in rund 100 Städten auf der Straße. Seit Januar ist ein Gesetz über den neuen Wehrdienst in Kraft. Kern ist die verpflichtende Musterung für junge Männer. So sollen Freiwillige für den Ausbau der Truppe rekrutiert werden. Sollten die Zielmarken verfehlt werden, kann der Bundestag über eine Wehrpflicht entscheiden.
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2: Uns liegen derzeit keine Meldungen vor. Alle aktuellen Staus und Blitzer findet ihr jederzeit auf antenne1.de oder ganz bequem in unserer Antenne 1 App.
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1: Ich bin Tine Klimach. 10 Euro pro Monat vom Staat für Kinder und Jugendliche zwischen 6 und 18 Jahren. Bundesfinanzminister Lars Klingbeil hat sein Gesetz für die sogenannte Frühstartrente in den Bundestag eingebracht. Es sei noch heute so, dass viel zu häufig der Geldbeutel der Eltern darüber entscheide, welche Zukunft Kinder im Land haben, sagte Klingbeil.
2: 10 Euro im Monat, das mag vielleicht erstmal wenig klingen. Aber durch den frühen Start kommen über Jahrzehnte große Summen zusammen. Alleine aus der staatlichen Förderung kann bis zum Renteneintritt ein Beitrag von 53.000 Euro entstehen.
1: Das Gesetz wird nun im Parlament weiterberaten. Die Frühstartrente ist gedacht als eine Art Startkapital für die Altersvorsorge. Der staatliche Zuschuss soll automatisch an alle Kinder ab dem Jahrgang 2020 ausgezahlt werden. Der Weg für die Neuauflage des Tankrabatts zur Entlastung der Autofahrer von hohen Spritpreisen ist frei. Bundestag und Bundesrat billigten im Eilverfahren ein Gesetz, das von Oktober bis Ende Dezember Steuererleichterungen von rund 17 Cent je Liter Benzin und Diesel vorsieht. Aus den Ländern kommen Forderungen nach einem umfassenderen Vorgehen gegen hohe Energiepreise. Immer mehr Menschen in Deutschland zahlen größere Online-Einkäufe in Raten. Wie aus einer Befragung des Vergleichsportals Verivox hervorgeht, bezahlen inzwischen 15% der Deutschen, also fast jeder Sechste, Online-Einkäufe im Wert von 1.000 Euro bevorzugt in Raten.
3: Innerhalb von 2 Jahren ist der Anteil von denen, die sich für Ratenzahlung entscheiden, um 6% gewachsen. Wer weniger Geld verdient, zahlt dabei eher in Raten. Bei denen, die weniger als 2.000 Euro netto im Monat zur Verfügung haben, lag der Anteil bei 23%. Bei einem Verdienst von 4.000 Euro oder mehr waren es dagegen nur 7. Beliebteste Zahlungsmethode bei einem Online-Kauf ab 1.000 Euro bleibt die Rechnung, gefolgt von PayPal und einer Debit- oder Kreditkarte. Jan-Henna Reit zur Nachrichtenredaktion.
1: Zum Sport. Zinedine Zidane ist das Debüt als neuer Nationaltrainer der französischen Nationalmannschaft geglückt. In ihrem ersten Spiel der Nations League setzte sich die Equipe Tricolore dank Kylian Mbappé mit 1:0 in der Türkei durch. Die italienische Nationalmannschaft verlor zu Hause gegen Belgien mit 0:2.
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4: Uns liegen derzeit keine Meldungen vor. Alle aktuellen Staus und Blitzer findet ihr jederzeit auf antenne1.de oder ganz bequem in unserer Antenne 1 App.
0: Kommt gut durch die Nacht. 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
1: Ich bin Tine Klimach. In New York wird die Vollversammlung der Vereinten Nationen fortgesetzt. Heute stehen unter anderem die Reden Chinas und Russlands auf dem Programm. Und der deutsche Außenminister Johann Wadephul tritt ans Rednerpult. Er vertritt Bundeskanzler Merz, der seine Reise nach New York wegen der innenpolitischen Turbulenzen abgesagt hatte.
2: Der deutsche Außenminister ist erst ziemlich zum Schluss an der Reihe in New York und meistens leert sich der Saal bei der Vollversammlung am Wochenende ein bisschen. Aber da heute auch Russlands Außenminister Lavrov und der Vizepräsident Chinas auf der Rednerliste stehen, dürfte nach wie vor Interesse bestehen. Auch die Vertreter der Golfstaaten, Vereinigte Arabische Emirate und Saudi-Arabien treten heute auf. Alle 193 Mitgliedstaaten haben Gelegenheit zur Rede bei der 81. UN-Vollversammlung. Am Montag gibt es auch noch Ansprachen aus den USA. Tina Eck.
1: Der Bundestag hat das neue Bundespolizeigesetz der schwarz-roten Koalition gebilligt. Es sieht für die Bundespolizei zusätzliche Befugnisse vor. Dabei geht es um die Bekämpfung von Extremismus und Schleuserkriminalität.
3: Das Handy anzapfen, Mails mitlesen, ebenso die Nachrichten bei Telegram oder WhatsApp. Um Kriminellen auf die Spur zu kommen oder auch um mögliche Taten zu verhindern, hilft es Ermittlern häufig, die Kommunikation der Verdächtigen zu überwachen. In Deutschland gelten für eine solche Überwachung strenge Regeln. Daher ist eine Änderung im Gesetz nötig, damit die Bundespolizei im Kampf gegen Extremismus und Schleuserbanden im Falle des Falles künftig auch die Kommunikation überwachen darf. Aus Berlin, Lea Matschulat.
1: Außerdem hat Bundesfinanzminister Klingbeil die sogenannte Frühstartrente in den Bundestag eingebracht. Der Staat soll für Kinder im Alter zwischen 6 und 18 Jahren monatlich 10 Euro für die Altersvorsorge anlegen. Starten soll die Förderung mit dem Jahrgang 2020. Eltern und Großeltern können zusätzlich einzahlen. Ausgezahlt werden soll das geförderte Kapital grundsätzlich erst ab dem 65. Lebensjahr. Im Bundestag wird der Gesetzentwurf nun weiter beraten. Die neue deutsche Weinkönigin heißt Paula Löber und kommt aus dem Weinanbaugebiet Saale und Struth in Sachsen-Anhalt. Die 29-Jährige setzte sich im Finale in Neustadt-Weinstraße in der Pfalz gegen 4 Mitbewerberinnen durch. Als wichtigste Botschafterin der Branche vertritt Paula Löber nun ein Jahr lang 14.000 Weinbaubetriebe.
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4: Uns liegen derzeit keine Meldungen vor. Alle aktuellen Staus und Blitzer findet ihr jederzeit auf antenne1.de oder ganz bequem in unserer Antenne 1 App.
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1: Ich bin Tine Klimach. Der Weg für einen erneuten Tankrabatt wegen der hohen Spritpreise ist frei. Der Bundesrat billigte heute ein zuvor vom Bundestag beschlossenes Gesetz, das von Oktober bis Ende Dezember eine Entlastung um rund 17 Cent je Liter Benzin und Diesel vorsieht.
2: Experten haben ausgerechnet, dass der durchschnittliche Verbrennerfahrer so in den nächsten 3 Monaten etwa 32 bis 36 Euro spart, je nach Fahrleistung, Verbrauch und Tankverhalten. Allerdings bleibt abzuwarten, ob die 17 Cent wirklich vollständig bei den Autofahrern ankommen, denn schon beim letzten Tankrabatt wurde kritisiert, dass die Mineralölkonzerne die Steuersenkung nicht vollständig weitergegeben haben. Das kostet den Staat voraussichtlich Steuerausfälle von rund 2,5 Milliarden Euro. Fiona Reinhardt, Nachrichtenredaktion.
1: Bei der UN-Vollversammlung in New York wird heute Bundesaußenminister Wadephul sprechen. Es wird erwartet, dass er sich unter anderem zu den Kriegen in der Ukraine und im Nahen Osten äußert. Die Rede wird für den Abend deutscher Zeit erwartet. Eigentlich sollte Kanzler Merz am Rednerpult stehen. Der hat aber seine Reise wegen den innerpolitischen Turbulenzen nach den Wahlen abgesagt. Auch China, Russland und Saudi-Arabien stehen heute auf der Rednerliste. Der Autohersteller Volkswagen und seine Töchter Audi und Seat rufen mehrere Millionen Fahrzeuge in die Werkstätten zurück. In Deutschland sind mindestens gut 950.000 Autos betroffen. Grund ist offenbar eine fehlerhafte Schraube, die zum Ausfall der Lenkung führen kann.
3: Der Rückruf sei vorsorglich. Ein Audi-Sprecher erklärte, bislang habe es in diesem Zusammenhang, Zitat, keine Personen- oder weitergehenden Sachschadensfälle gegeben. Die problematische Schraube an der Lenkung, heißt es, könnte bei bestimmten Umwelteinflüssen und jahrelangem Betrieb unter Streusalzeinfluss korrodieren und die Lenkung beeinträchtigen. Betroffen sind zahlreiche Modelle von VW aus vielen Baujahren, ebenso Audi- und Seat-Modelle. Der Austausch der Schraube in der Werkstatt dauert laut VW bis zu einer Stunde. Aus Berlin, Ronny Torau.
1: Die Linke in Berlin hat bei einem Parteitag offiziell beschlossen, Grüne und SPD zu Sondierungsgesprächen einzuladen. Bei der Abgeordnetenhauswahl war die Linke stärkste Kraft geworden. Ob es mit einer gemeinsamen Regierung klappt, ist aber unklar. Auch innerhalb der Grünen und SPD wird über den Umgang der Linken mit Antisemitismus und Kontakte ins Clan-Milieu diskutiert.
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4: Eine Meldung von der A7 Ulm Richtung Würzburg zwischen der Buchbachtalbrücke und Dinkelsbühl-Fichtenau. Ein defekter PKW auf der Standspur. 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